0: Beispiel gab es etwa im Berner Oberland oder auch im Kanton Nidwalden. In Luzern waren die Sturmböen mit 91 Kilometern pro Stunde recht heftig. Stark von den Unwettern betroffen war die Stadt Zürich. Die Polizei schreibt, es seien sehr viele Notrufe eingegangen. Umgeknickte Bäume sorgten dafür, dass der Tram- und Busbetrieb teilweise eingestellt werden musste. Einzelne ausgewachsene Bäume wurden umgerissen. Videos vom Hauptbahnhof Zürich zeigen, wie Wasser Rolltreppen hinunterläuft. Einschränkungen gab es auch am Flughafen Zürich, wie der Tagesanzeiger schreibt. Zeitweise hätten keine Flugzeuge starten können und mehrere Landungen seien abgebrochen worden.
1: Mehrere Menschen sind wegen der Unwetter verletzt worden in Zürich. So wurde etwa eine 16-Jährige von einem herabfallenden Ast getroffen und schwer verletzt, wie Schutz und Rettung Zürich schreibt. Durch umstürzende Bäume wurden 6 weitere Personen verletzt. Nach Großbritannien. Nördlich von London hat es ein Zugunglück gegeben. Zwischen Luton und Bedford sind 2 Züge zusammengestoßen. Die Rettungsdienste sagen, es sei eine Person ums Leben gekommen. 89 weitere Menschen seien verletzt worden, mehr als 30 davon schwer bis sehr schwer. Die Ursache für den Unfall ist noch unklar. Sie gilt als Highlight unter Flugzeugfans, die Air Force One, also das Flugzeug, das den US-Präsidenten transportiert. Bisher übernahmen diese Aufgabe hauptsächlich 2 Jumbo-Jets, die mittlerweile mehr als 30 Jahre alt sind. Nun hat die Air Force dafür ein neues Flugzeug präsentiert. Es handelt sich um eine neue Version des Jumbo-Jets und die Maschine hat eine neue Bemalung. US-Präsident Donald Trump wird für dieses Flugzeug kritisiert. Es ist ein Geschenk von Katar. Demokraten sprachen von blanker Korruption. Trump selbst zeigte sich bei der Präsentation hingegen von der Maschine begeistert. Das Flugzeug soll als Übergangslösung dienen, bis die eigentlich bestellten 9 Flugzeuge einsatzbereit sein werden. Trump will damit im nächsten Monat in die Türkei fliegen, zu einem NATO-Gipfel. Und die Resultate von der Fußball-Weltmeisterschaft. Marokko gewinnt das Gruppenspiel gegen Schottland mit 1:0. Zuvor haben die USA gegen Australien gewonnen mit 2:0. Damit haben sich die USA für die K.O.-Phase qualifiziert. Das Wetter, es wird den ganzen Tag sonnig, nur in den Alpen gibt es am Nachmittag neue Quellwolken und einzelne Platzregen. Es wird 32 bis 36 Grad heiß. Das waren Nachrichten von Radio SRF, am Mikrofon und verantwortlich Sandro Peter.

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0: Die Nachrichten von SRF um 3 mit Sandro Peter. Sturmböen, Golfball, große Hagelkörner und Starkregen. Über die Schweiz sind am Abend heftige Gewitter gezogen. SRF Meteo berichtete von landesweit mehr als 15.000 Blitzen. Karin Britsch mit einer Übersicht.
1: Hagel gab es etwa im Berner Oberland oder auch im Kanton Nidwalden. In Luzern waren die Sturmböen mit 91 km pro Stunde recht heftig. Stark von den Unwettern betroffen war die Stadt Zürich. Die Polizei schreibt, es seien sehr viele Notrufe eingegangen. Umgeknickte Bäume sorgten dafür, dass der Tram- und Busbetrieb teilweise eingestellt werden musste. Einzelne ausgewachsene Bäume wurden umgerissen. Videos vom Hauptbahnhof Zürich zeigen, wie Wasser Rolltreppen hinunterläuft. Einschränkungen gab es auch am Flughafen Zürich, wie der Tagesanzeiger schreibt. Zeitweise hätten keine Flugzeuge starten können und mehrere Landungen seien abgebrochen worden.
0: Mehrere Menschen sind wegen der Unwetter verletzt worden in Zürich. So wurde etwa eine 16-Jährige von einem herabfallenden Ast getroffen und schwer verletzt, wie Schutz und Rettung Zürich schreibt. Durch umstürzende Bäume wurden 6 weitere Personen verletzt. Nach Großbritannien. Nördlich von London hat es ein Zugunglück gegeben. Zwischen Luton und Bedford sind 2 Züge zusammengestoßen. Die Rettungsdienste sagen, es sei eine Person ums Leben gekommen. 89 weitere Menschen seien verletzt worden, mehr als 30 davon schwer bis sehr schwer. Die Ursache für den Unfall ist noch unklar. In Australien ist auf dem Festland erstmals ein Fall von Vogelgrippe festgestellt worden. Das Virus wurde in einem Zugvogel entdeckt in einer abgelegenen Region in Westaustralien. Das sagte die Landwirtschaftsministerin von Australien. Von einem weiteren kranken Vogel seien Proben entnommen worden. Auch hier gebe es ein vorläufig positives Ergebnis. Das australische Festland war bisher vom Vogelgrippevirus verschont geblieben. Australische Forscherinnen und Forscher hatten diese Woche aber bekannt gegeben, dass auf 2 australischen Inseln nahe der Antarktis rund 13.000 Robbenbabys gestorben sind wegen der Vogelgrippe. Die Resultate von der Fußball-Weltmeisterschaft. Marokko gewinnt das Gruppenspiel gegen Schottland mit 1:0. Zuvor haben die USA gegen Australien gewonnen mit 2:0. Damit haben sich die USA für die K.O.-Phase qualifiziert. Das Wetter, es wird den ganzen Tag sonnig, nur in den Alpen gibt es am Nachmittag neue Quellwolken und einzelne Platzregen. Es wird 32 bis 36 Grad heiß. Das waren Nachrichten von Radio SRF, am Mikrofon und verantwortlich Sandro Peter. SRF Verkehrsinfo von 3.03 Uhr auf der A9 Lausanne Richtung Vevey zwischen Lausanne-Venn und Schäbre. Verkehrsbehinderung wegen eines Unfalls.

0: Die Nachrichten von SRF um 4 mit Sandro Peter. Sturmböen, Golfball, große Hagelkörner und Starkregen. Über die Schweiz sind am Abend heftige Gewitter gezogen. SRF Meteo berichtete von landesweit mehr als 15.000 Blitzen. Karin Britsch mit einer Übersicht.
1: Hagel gab es etwa im Berner Oberland oder auch im Kanton Nidwalden. In Luzern waren die Sturmböen mit 91 km pro Stunde recht heftig. Stark von den Unwettern betroffen war die Stadt Zürich. Die Polizei schreibt, es seien sehr viele Notrufe eingegangen. Umgeknickte Bäume sorgten dafür, dass der Tram- und Busbetrieb teilweise eingestellt werden musste. Einzelne ausgewachsene Bäume wurden umgerissen. Videos vom Hauptbahnhof Zürich zeigen, wie Wasser Rolltreppen hinunterläuft. Einschränkungen gab es auch am Flughafen Zürich, wie der Tagesanzeiger schreibt. Zeitweise hätten keine Flugzeuge starten können und mehrere Landungen seien abgebrochen worden.
0: Mehrere Menschen sind wegen der Unwetter verletzt worden in Zürich. So wurde etwa eine 16-Jährige von einem herabfallenden Ast getroffen und schwer verletzt, wie Schutz und Rettung Zürich schreibt. Durch umstürzende Bäume wurden 6 weitere Personen verletzt. In Wittikon-Waldeck im Kanton Zürich hat ein Feuerwerksdepot gebrannt. Das Feuer sei kurz nach Mitternacht ausgebrochen, bestätigt die Polizei der Nachrichtenagentur Keystone SDA. Verletzte oder Vermisste gebe es nicht, zumindest nach dem, was derzeit bekannt sei. Das Feuer habe unter Kontrolle gebracht werden können. Bilder zeigen, dass das Feuer in der Dunkelheit weit herum zu sehen war und dass eine große Rauchsäule entstanden ist. Weshalb es zum Brand kam, ist noch unklar und wird untersucht. In Australien ist auf dem Festland erstmals ein Fall von Vogelgrippe festgestellt worden. Das Virus wurde in einem Zugvogel entdeckt, in einer abgelegenen Region in Westaustralien, das sagte die Landwirtschaftsministerin. Von einem weiteren kranken Vogel seien Proben entnommen worden. Auch hier gebe es ein vorläufig positives Ergebnis. Das australische Festland war bisher vom Vogelgrippevirus verschont geblieben. Forscherinnen und Forscher hatten diese Woche aber bekannt gegeben, dass auf 2 australischen Inseln nahe der Antarktis rund 13.000 Robbenbabys gestorben sind wegen der Vogelgrippe. Die Resultate von der Fußballweltmeisterschaft: Marokko gewinnt das Gruppenspiel gegen Schottland mit 1:0. Zuvor haben die USA gegen Australien gewonnen mit 2:0. Damit haben sich die USA für die K.O.-Phase qualifiziert. Bleibt der Blick aufs Wetter. Es wird den ganzen Tag sonnig. Nur in den Alpen gibt es am Nachmittag neue Quellwolken und einzelne Platzregen. Es wird 32 bis 36 Grad heiß. Das waren Nachrichten von Radio SRF. Am Mikrofon und verantwortlich Sandro Peter.

SRF-Verkehrsinfo von 4.04 Uhr auf der A3 Zürich Richtung Chur. Zwischen Lachen und der Verzweigung Reichenburg besteht Gefahr durch Gegenstände auf der Fahrbahn.

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0: Die Nachrichten von SRF um 5 mit Sandro Peter. Hagel, Sturm und Starkregen. Bei den Gewittern in der Schweiz gibt es mehrere Verletzte. Bisher ist Australien von der Vogelgrippe verschont geblieben. Nun gibt es einen ersten Fall auf dem Festland. Das Wetter, viel Sonnenschein bei 32 bis 36 Grad. Sturmböen, Golfball, große Hagelkörner und Starkregen. Über die Schweiz sind am Abend heftige Gewitter gezogen. SRF Meteo berichtete von landesweit mehr als 15.000 Blitzen. Karin Britsch mit einer Übersicht.
1: Hagel gab es etwa im Berner Oberland oder auch im Kanton Nidwalden. In Luzern waren die Sturmböen mit 91 km pro Stunde recht heftig. Stark von den Unwettern betroffen war die Stadt Zürich. Die Polizei schreibt, es seien sehr viele Notrufe eingegangen. Umgeknickte Bäume sorgten dafür, dass der Tram- und Busbetrieb teilweise eingestellt werden musste. Einzelne ausgewachsene Bäume wurden umgerissen. Videos vom Hauptbahnhof Zürich zeigen, wie Wasser Rolltreppen hinunterläuft. Einschränkungen gab es auch am Flughafen Zürich, wie der Tagesanzeiger schreibt. Zeitweise hätten keine Flugzeuge starten können und mehrere Landungen seien abgebrochen worden.
0: Mehrere Menschen sind wegen der Unwetter verletzt worden in Zürich. So wurde etwa eine 16-Jährige von einem herabfallenden Ast getroffen und schwer verletzt, wie Schutz und Rettung Zürich schreibt. Durch umstürzende Bäume wurden 6 weitere Personen verletzt. In Witikon-Waldeck im Kanton Zürich hat ein Feuerwerksdepot gebrannt. Das Feuer sei kurz nach Mitternacht ausgebrochen, bestätigt die Polizei der Nachrichtenagentur Keystone SDA. Verletzte oder Vermisste gebe es nicht, zumindest nach dem, was derzeit bekannt sei. Das Feuer habe unter Kontrolle gebracht werden können. Bilder zeigen, dass das Feuer in der Dunkelheit weit herum zu sehen war und dass eine große Rauchsäule entstanden ist. Weshalb es zum Brand kam, ist noch unklar und wird untersucht. In den Kanton Tessin, dort sind Blaualgen entdeckt worden im Lago Maggiore. Das teilen die Tessiner Behörden mit. Die ersten Blaualgen seien am Donnerstag bei Muralto festgestellt worden. Es sei aber nicht ausgeschlossen, dass auch andere Uferabschnitte betroffen sein könnten. Die Behörden raten der Bevölkerung, vorsichtig zu sein beim Baden. Konkret heißt das, nur in klarem Wasser schwimmen und sichtbare Blaualgenansammlungen meiden. Kleinkinder, Menschen mit empfindlicher Haut sowie Hunde und andere Haustiere sollten dem Wasser fernbleiben. Blaualgen sind Bakterien, die beim Menschen Hautreizungen, Magen-Darm-Probleme, Atembeschwerden und Muskelkrämpfe auslösen können. Bei Hunden können sie rasch zum Tod führen. Ins Ausland nach Großbritannien. Nördlich von London hat es ein Zugunglück gegeben. Zwischen Luton und Bedford sind 2 Züge zusammengestoßen. Die Rettungsdienste sagen, es sei eine Person ums Leben gekommen. 89 weitere Menschen seien verletzt worden, mehr als 30 davon schwer bis sehr schwer. Die Ursache für den Unfall ist noch nicht klar. In Australien ist auf dem Festland erstmals ein Fall von Vogelgrippe festgestellt worden. Das Virus wurde in einem Zugvogel entdeckt, in einer abgelegenen Region in Westaustralien. Das sagte die Landwirtschaftsministerin. Von einem weiteren kranken Vogel seien Proben entnommen worden. Auch hier gebe es ein vorläufig positives Ergebnis. Das australische Festland war bisher vom Vogelgrippe-Virus verschont geblieben. Forscherinnen und Forscher hatten diese Woche aber bekannt gegeben, dass auf 2 australischen Inseln nahe der Antarktis rund 13.000 Robbenbabys gestorben sind wegen der Vogelgrippe. Sie gilt als Highlight unter Flugzeugfans, die Air Force One, also das Flugzeug, das den US-Präsidenten transportiert. Bisher übernahmen diese Aufgabe hauptsächlich 2 Jumbo-Jets, die mittlerweile mehr als 30 Jahre alt sind. Nun hat die Air Force dafür ein neues Flugzeug präsentiert. Es handelt sich um eine neue Version des Jumbo-Jets und die Maschine hat eine neue Bemalung. US-Präsident Donald Trump wird für dieses Flugzeug kritisiert. Es ist ein Geschenk von Katar. Demokraten sprachen von blanker Korruption. Trump selbst zeigte sich bei der Präsentation hingegen von der Maschine begeistert. Das Flugzeug soll als Übergangslösung dienen, bis die eigentlich bestellten neuen Flugzeuge einsatzbereit sein werden. Trump will mit dem Flugzeug im nächsten Monat in die Türkei fliegen, zu einem NATO-Gipfel. Und die Resultate von der Fußball-Weltmeisterschaft: Brasilien gewinnt das Gruppenspiel gegen Haiti mit 3:0. Damit schafft Haiti den Sprung in die K.O.-Phase nicht. Zuvor hat Marokko gegen Schottland gewonnen mit 1:0 und die USA gewannen gegen Australien mit 2:0. Die USA stehen damit in der K.O.-Phase. Bleibt der Blick aufs Wetter. Es wird den ganzen Tag sonnig. Nur in den Alpen gibt es am Nachmittag neue Quellwolken und einzelne Platzregen. Es wird 32 bis 36 Grad heiß. Das waren Nachrichten von Radio SRF. Am Mikrofon und verantwortlich Sandro Peter.

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0: Die Nachrichten von SRF um 6 mit David Burkhardt. Unwetter nach dem Hitzetag. Gewitter, Regen und Sturmböen haben in Teilen der Schweiz Schäden angerichtet und Verletzte gefordert. Explosionen und große Rauchsäule. Im Kanton Zürich hat ein Feuerwerksdepot gebrannt. Das Wetter sonnig und heiß bei 32 bis 36 Grad und in den Alpen einzelne Platzregen. Hagelkörner so groß wie Golfbälle, Sturmböen und Starkregen. Über die Schweiz sind am Abend heftige Gewitter gezogen. Mehrere Menschen wurden dabei verletzt. Sandro Peter mit einer Übersicht.
1: Mehr als 15.000 Blitze habe es gegeben in der ganzen Schweiz, schreibt SRF Meteo. Hagel gab es etwa im Berner Oberland oder auch im Kanton Nidwalden. In Luzern waren die Sturmböen mit 90 Kilometern pro Stunde recht heftig. Stark von den Unwettern betroffen war die Stadt Zürich. Die Polizei schreibt, es seien sehr viele Notrufe eingegangen. Umgeknickte Bäume sorgten dafür, dass der Tram- und Busbetrieb teilweise eingestellt werden musste. Ausgewachsene Bäume wurden umgerissen. Videos vom Hauptbahnhof Zürich zeigen, wie Wasser Rolltreppen hinunterläuft. Einschränkungen gab es laut dem Tagesanzeiger auch am Flughafen Zürich. Zeitweise hätten keine Flugzeuge starten können und mehrere Landungen seien abgebrochen worden. In der Stadt Zürich sei eine 16-Jährige von einem herabfallenden Ast getroffen und schwer verletzt worden, schreibt Schutz und Rettung Zürich. Die Jugendliche sei in kritischem Zustand ins Spital gebracht worden. Auch seien 6 weitere Personen durch umstürzende Bäume verletzt worden.
0: Sandro Peter. In Uitikon-Waldeck im Kanton Zürich hat ein Feuerwerksdepot gebrannt. In der Nacht hätten sich mehrere Personen bei der Polizei gemeldet, weil sie Explosionen gehört hätten, schreibt die Kantonspolizei Zürich. Eine große Rauchsäule stieg auf, die weit herum zu sehen war. Die Feuerwehr habe den Brand in Uitikon-Waldeck am Fuße des Uetli-Bergs unter großem Aufwand löschen können. Gemäß jetzigem Kenntnisstand wurde niemand verletzt. Es sei aber ein großer Sachschaden entstanden. Warum das Feuerwerksdepot abgebrannt ist, wird nun untersucht. In den Kanton Tessin. Im Lago Maggiore sind Blaualgen entdeckt worden. Das teilen die Tessiner Behörden mit. Die ersten Blaualgen seien am Donnerstag bei Muralto festgestellt worden. Es sei aber nicht ausgeschlossen, dass auch andere Uferabschnitte betroffen sein könnten. Die Behörden raten der Bevölkerung, beim Baden vorsichtig zu sein. Konkret heißt das, man soll nur in klarem Wasser schwimmen und sichtbare Blaualgenansammlungen meiden. Kleinkinder, Menschen mit empfindlicher Haut sowie Hunde und andere Haustiere sollten dem Wasser fernbleiben. Blaualgen sind Bakterien, die beim Menschen Hautreizungen, Magen-Darm-Probleme, Atembeschwerden und Muskelkrämpfe auslösen können. Bei Hunden können sie rasch zum Tod führen. Nach Großbritannien, nördlich von London, hat es ein Zugunglück gegeben. Zwischen Luton und Bedford sind 2 Züge zusammengestoßen. Die Rettungsdienste sagen, es sei eine Person ums Leben gekommen. 89 weitere Menschen seien verletzt worden, mehr als 30 davon schwer bis sehr schwer. Die Ursache für den Unfall ist noch unklar. In Australien ist auf dem Festland erstmals ein Fall von Vogelgrippe festgestellt worden. Das Virus wurde in einem Zugvogel entdeckt, in einer abgelegenen Region in Westaustralien, das sagte die Landwirtschaftsministerin. Von einem weiteren kranken Vogel seien Proben entnommen worden, auch hier gebe es ein vorläufig positives Ergebnis. Das australische Festland war bisher vom Vogelgrippevirus verschont geblieben. Forscherinnen und Forscher hatten diese Woche aber bekannt gegeben, dass auf 2 australischen Inseln nahe der Antarktis rund 13.000 Robbenbabys gestorben sind wegen der Vogelgrippe. Sie gilt als Highlight unter Flugzeugfans, die Air Force One, also das Flugzeug, das den US-Präsidenten transportiert. Bisher übernahmen diese Aufgabe hauptsächlich 2 Jumbo-Jets, die mittlerweile mehr als 30 Jahre alt sind. Nun hat die Air Force dafür ein neues Flugzeug präsentiert. Es handelt sich um eine neue Version des Jumbo-Jets und die Maschine hat auch eine neue Bemalung. US-Präsident Donald Trump wird für dieses Flugzeug kritisiert. Es ist ein Geschenk von Katar. Demokraten sprachen von blanker Korruption. Trump selbst zeigte sich bei der Präsentation hingegen von der Maschine begeistert. Das Flugzeug soll als Übergangslösung dienen, bis die eigentlich bestellten neuen Flugzeuge einsatzbereit sein werden. Trump will damit im nächsten Monat in die Türkei fliegen, zu einem NATO-Gipfel. Zum Sport mit den Resultaten von der Fußball-Weltmeisterschaft. Brasilien gewinnt das Gruppenspiel gegen Haiti mit 3:0. Damit schafft Haiti den Sprung in die K.O.-Phase nicht. Zuvor hat Marokko gegen Schottland gewonnen mit 1:0. Und die USA gewannen gegen Australien mit 2:0. Die USA stehen damit in der K.O.-Phase. Soweit die Meldungen.
2: Guten Morgen, Roman Brogli.
3: Guten Morgen, Rael.
2: Wie heiß wird es denn heute? Frage von allen Fragen zum Verwachen.
3: Noch spürlich heißer als gestern, weil es heute eher kein Gewitter gibt. Es gibt nur in den Bergen so ein paar lokale Platzregen. So 32 bis 36 Grad gibt es im Flachland und dazu meistens sonniges Wetter.
2: Und dazu SRF-Verkehrsinfo von 6:06. Es liegen zurzeit keine Meldungen über größere Störungen vor.
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2: Guten Morgen auch euch. Ihr wisst ja wahrscheinlich genau, warum jetzt der beste Moment ist zum Wachsein. Passen noch am Fußball schauen.
3: Oder lüften.
2: Oder einfach raus und bewegen, solange es nicht zu heiß ist. Oder ihr seid gar nicht so freiwillig mit uns, weil ihr einfach müsst. Eins ist klar, wir stehen mit euch und für euch da komme, was wolle. Aber hoffentlich noch gut. Starten geht's.
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0: So gut. Aussichten auf ein Wochenende. Jetzt morgen 18 Minuten ab der 6. Simple Minds gerade gehört. Und warum sind ihr schon wach? Jetzt in aller Herr geht's früh.
1: Spass haben, gut turnen und nachher dürfen wir natürlich auch nicht vergessen, Party zu machen und ein bisschen trinken. Das gehört natürlich auch dazu.
0: Okay, gut. Turnen, hat sie auch gesagt, wo wir früh stehen. Ah, ich glaube, die sind schon ready fürs Turnfest. Singen ist noch eins. Das Wochenende, es läuft noch bis morgen, das grösste Aargauer Regio-Turnfest am Hallwilersee, habe ich gehört munkeln, mit fast 15'000 Menschen, die an mich kommen schauen und fast 10'000, die da mitturnen. Pendelstaffetten, Gerätetouren, Aerobik, Leichtathletik. He? Tönt sportlich, also am Morgen. Geht ja schon vor allem um den Sport.
2: Ja, würde ich jetzt nicht sagen, nein. Ja, schon erst trinken am Abend.
0: Ah, Wasser trinken. Guter Hinweis, heute, was so heiß wird. Und ihr, was ist eure Mission so früh am Morgen? 079-308-3333. Ich bin ein bisschen neugierig. Das wäre die Nummer ins Studio, falls ihr sie mitteilen. Vielleicht könnt ihr noch jemanden inspirieren, schon morgen daheim, dann auch ein bisschen rumzuturnen. Oder so. Ob ihr jetzt irgendwo an so ein Fest geht oder an etwas anderes. Ich hoffe, ihr habt es gut und Spass.
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0: How deep is your love? Guten Morgen, 6:30 ist es Kurznachricht, hat uns David Burkhardt.
1: Nach dem gestrigen Hitzetag sind heftige Gewitter über die Schweiz gezogen. Laut SRF Meteo gab es schweizweit mehr als 15.000 Blitze. Besonders betroffen von den Unwettern war die Stadt Zürich. Eine 16-Jährige wurde durch einen herabfallenden Ast schwer verletzt. Zudem gab es 6 weitere verletzte Personen in Zürich. Mehrere Explosionen und eine große Rauchsäule. In Uitikon-Waldeck am Fuße des Uetlibergs im Kanton Zürich hat in der Nacht ein Feuerwerksdepot gebrannt. Die Feuerwehr konnte den Brand unter großem Einsatz löschen. Verletzt wurde niemand. Die Brandursache wird untersucht. An der Fußball-WM kommt Brasilien im zweiten Gruppenspiel zum ersten Sieg mit einem 3:0 gegen Haiti. Zudem hat Marokko Schottland mit 1:0 geschlagen und die USA gewannen gegen Australien mit 2:0. Die USA stehen damit in der K.O.-Phase.
0: Wir sind hoffentlich noch nicht K.O., sondern fit. Guten Morgen, Roman Brogli.
2: Guten Morgen.
0: Was kommt denn da rein für eine kühle Luft, wenn man gerade im Begriff ist zum Lüften?
2: Ich denke, es ist schon angenehm. Im Flachland sehe ich jetzt an vielen Orten so 15, 16 Grad. Zum Beispiel so in der Region Olten ist das der Fall. Und auch in Basel, wo es nicht so stark abgekühlt hat, sind wir immer noch bei etwa 18 Grad. Es wird wieder heiß heute am Nachmittag. Denn da gibt es 32 bis lokal sogar 36 Grad. Dazu ist es heute grundsätzlich sonnig. Wir haben ein paar Nebelfelder hier und dort jetzt noch heute Morgen und am Nachmittag. Da gibt es über den Alpen ein paar Quellwolken, aber nur ganz lokal gewinnt. Oder Platzregen.
0: SRF Verkehrsinfo, eine Minute ab der 6:30. Es liegen zurzeit keine Meldungen über größere Störungen vor.
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0: Parat zum einmal durch die Wohnung wirbeln, das wäre, glaube ich, die beste Methode, oder? Um die Luft ein bisschen...
2: Habe ich noch nie ausprobiert, aber klingt gut.
0: Um den richtigen Mix hinzukriegen zwischen der stickigen Luft der Nacht und dem Morgen. Der frische, viel Freude. Wir haben den perfekten Soundtrack dazu, Laurel. Einmal rum. Vielleicht von Küche im Bad. Und wieder zurück.

0: Wunderschönen guten Morgen. Remo Forer haben wir hier noch gerade gehört. Ein paar, die am Verwachen sind. Die müssen zuerst noch Äste und Blätter von den Gartenmöbeln wegputzen von aussen.
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0: Roman Brogli, wo überall?
2: Ja, es hat gestern recht kräftige Gewitter gegeben, zum Beispiel so im Grossraum Luzern und dann über Zürich bis auf Schaffhausen. Dort sind intensive Gewitter oben runtergekommen, die auch richtig kräftigen Wind und zum Teil Hagel gebracht haben. Heute dürfte das dann nicht mehr so sein. Also die Gewitterneigung, die ist stark zurückgegangen. Es gibt heute noch ein paar lokale Platzregen oder Gewitter, das sind vor allem in den Alpen. Sonst ist heute einfach grundsätzlich ein sonniger Tag und es wird auch nochmal heiß. Am Nachmittag gibt es so 32 bis lokal vielleicht sogar 36 Grad. Die Sonne, die scheint mit nur ganz wenigen Einschränkungen. Das eine sind so ein paar Wolkenreste oder auch Nebelfelder, die wir heute Morgen haben, zum Beispiel im Aargau. Da hat es da und dort noch eins. Und am Nachmittag gibt es einfach über den Bergen ein paar Quellwolken.
0: Für alle Jammeris, also all die, die leiden und alles ab 25 Grad schon viel zu heiß ist, hätten die Hitzewellen noch ein Ende an dem Wochenende? Natürlich nicht, oder?
2: Nein, an dem Wochenende nicht. Es wird morgen nochmal sonnig und heiß mit nochmal lokalen Platzregen in den Bergen. Und auch sonst, wenn ich weiter hinterher schaue, da sieht man wirklich bis jetzt nicht wirklich das Ende von dieser Hitzewelle. Da müssen wir noch warten. Vielleicht etwa bis Ende Monat.
0: Und sonst machen sie so wie der Ran, heisst er. Aus Winterthur schreibt der neuen Studio auf 079 308 33 33. Guten Morgen. Während andere jetzt durch die Wohnung wirbeln, haben wir vorher gesagt, können wir heute die Luft durch Mischung fördern von dieser kühlen Luft, die reinkommt. Gehen wir jetzt joggen und wirbeln durch den Wald.
2: Auch keine schlechte Idee.
0: Ja, man muss vielleicht ein bisschen Hürdenlauf machen, zum Teil mit den Ästen auf dem Jog.

0: Girl in the World, Rihanna. Guten Morgen, 8 Minuten, dann ist es 7. Ich könnt euch ein bisschen ablenken von den Hits. Fußball schauen. Wer einfach so ein bisschen auf dem Laufenden sein will. Es spielen übrigens gerade Türkei gegen Paraguay an dieser WM. Uns hat eine rote Karte gegeben. Wegen einer neuen Regel an dieser WM, wer während dem Fluchen nämlich die Hand vors Maul nimmt, der wird verwarnt sofort. Darum ist die Regel zum ersten Mal angewendet worden. Miguel Almiron muss duschen. Ein Spieler weniger auf dem Platz aktuell für Paraguay, wo 1-0 führt gegen Türkei. Was haben wir noch sonst? So für Tratsch und Klatsch. David Lendi vom Sport hat mir einen gesteckt.
1: Du, also kurz vor Mitternacht. USA gegen Australien hat sich noch der Schiedsrichter verletzt für einen kurzen Moment.
0: Was ist denn da passiert?
1: Er hatte auf einmal Krämpfe gehabt.
0: Der Schiedsrichter, der Krämpfe hat, nicht der Spieler auf dem Feld. Was da genau passiert ist und mehr, wir sind für euch dran. Sicher noch nach der 7. die Übersicht der Resultate auch in den News. In gut 8 Minuten soweit. 7. nach Travis und Justin Timberlake. Für den Morgen.

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0: Walking in the Sun, Travis, zum Start in das Wochenende. Nach was für einem Abend gestern. Das hat ja du. Verschiedene Orte in der Schweiz. 15.000 Blitz oder was soll es gegeben haben? Wer es besonders hart getroffen hat und weitere aktuellste Nachrichten aus der Schweiz, geht jetzt parat für euch. 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
1: Die Nachrichten von SRF um 7 mit David Burkhardt. Über 15.000 Blitze und mehrere Verletzte. Heftige Gewitter sind am Abend über die Schweiz gezogen. Explosionen und große Rauchsäule. Ein Lager für Feuerwerksartikel hat im Kanton Zürich gebrannt. Das Wetter sonnig und heiß bei 32 bis 36 Grad und in den Alpen einzelne Platzregen. Hagelkörner so groß wie Golfbälle, Sturmböen und Starkregen. Über die Schweiz sind am Abend heftige Gewitter gezogen. Mehrere Menschen wurden dabei verletzt. Sandro Peter mit einer Übersicht.
2: Mehr als 15.000 Blitze habe es gegeben in der ganzen Schweiz, schreibt SRF Meteo. Hagel gab es etwa im Berner Oberland oder auch im Kanton Nidwalden. In Luzern waren die Sturmböen mit 90 km pro Stunde recht heftig. Stark von den Unwettern betroffen war die Stadt Zürich. Die Polizei schreibt, es seien sehr viele Notrufe eingegangen. Umgeknickte Bäume sorgten dafür, dass der Tram- und Busbetrieb teilweise eingestellt werden musste. Ausgewachsene Bäume wurden umgerissen. Videos vom Hauptbahnhof Zürich zeigen, wie Wasser Rolltreppen hinunterläuft. Einschränkungen gab es laut dem Tagesanzeiger auch am Flughafen Zürich. Zeitweise hätten keine Flugzeuge starten können und mehrere Landungen seien abgebrochen worden. In der Stadt Zürich sei eine 16-Jährige von einem herabfallenden Ast getroffen und schwer verletzt worden, schreibt Schutz und Rettung Zürich. Die Jugendliche sei in kritischem Zustand ins Spital gebracht worden. Auch seien sechs weitere Personen durch umstürzende Bäume verletzt worden.
1: Sandro Peter. In Uitikon-Waldeck im Kanton Zürich hat ein Feuerwerksdepot gebrannt. In der Nacht hätten sich mehrere Personen bei der Polizei gemeldet, weil sie Explosionen gehört hätten, schreibt die Kantonspolizei Zürich. Eine große Rauchsäule stieg auf, die weit herum zu sehen war. Die Feuerwehr habe den Brand in Uitikon-Waldeck am Fuße des Uetlibergs unter großem Aufwand löschen können. Gemäß jetzigem Kenntnisstand wurde niemand verletzt, es sei aber ein großer Sachschaden entstanden. Warum das Feuerwerksdepot abgebrannt ist, wird nun untersucht. In den Kanton Tessin. Im Lago Maggiore sind Blaualgen entdeckt worden. Das teilen die Tessiner Behörden mit. Die ersten Blaualgen seien am Donnerstag bei Muralto festgestellt worden. Es sei aber nicht ausgeschlossen, dass auch andere Uferabschnitte betroffen sein könnten. Die Behörden raten der Bevölkerung, beim Baden vorsichtig zu sein. Konkret heißt das, man soll nur in klarem Wasser schwimmen und sichtbare Blaualgenansammlungen meiden. Kleinkinder, Menschen mit empfindlicher Haut sowie Hunde und andere Haustiere sollten dem Wasser fernbleiben. Blaualgen sind Bakterien, die bei Menschen Hautreizungen, Magen-Darm-Probleme, Atembeschwerden und Muskelkrämpfe auslösen können. Bei Hunden können sie rasch zum Tod führen. Nach Großbritannien, nördlich von London, hat es ein Zugunglück gegeben. Zwischen Luton und Bedford sind zwei Züge zusammengestoßen. Die Rettungsdienste sagen, es sei eine Person ums Leben gekommen, 89 weitere Menschen seien verletzt worden, mehr als 30 davon schwer bis sehr schwer. Die Ursache für den Unfall ist noch unklar. In Australien ist auf dem Festland erstmals ein Fall von Vogelgrippe festgestellt worden. Das Virus wurde in einem Zugvogel entdeckt, in einer abgelegenen Region in Westaustralien, das sagte die Landwirtschaftsministerin. Von einem weiteren kranken Vogel seien Proben entnommen worden, auch hier gäbe es ein vorläufig positives Ergebnis. Das australische Festland war bisher vom Vogelgrippevirus verschont geblieben. Forscherinnen und Forscher hatten diese Woche aber bekannt gegeben, dass auf zwei australischen Inseln nahe der Antarktis rund 13.000 Robbenbabys gestorben sind wegen der Vogelgrippe. Es ist ein umstrittenes Geschenk von Katar an den US-Präsidenten Donald Trump, ein neuer Jumbo-Jet. Rund ein Jahr nachdem Trump das Flugzeug von Katar angenommen hat, hat er den Jumbo-Jet nun als neue Präsidentenmaschine Air Force One vorgestellt, ungeachtet der Kritik etwa aus dem Lager der Demokraten. Diese sprechen beim geschenkten Jet aus Katar von Korruption. Trump selbst zeigte sich bei der Präsentation hingegen von der Maschine begeistert. Das Flugzeug ersetzt die zwei Jumbo-Jets, die bisher als Air Force One im Einsatz waren und mittlerweile über 30 Jahre alt sind. Das Flugzeug soll als Übergangslösung dienen, bis die eigentlich bestellten neuen Flugzeuge einsatzbereit sein werden. Trump will damit im nächsten Monat in die Türkei fliegen, zu einem NATO-Gipfel. Zum Sport mit den Resultaten von der Fußball-Weltmeisterschaft. Brasilien gewinnt das Gruppenspiel gegen Haiti mit 3:0. Damit schafft Haiti den Sprung in die K.O.-Phase nicht. Zuvor hatte Marokko gegen Schottland gewonnen mit 1:0 und die USA gewannen gegen Australien mit 2:0. Die USA stehen damit in der K.O.-Phase. Zu den Devisenkursen geliefert von SIX. Der Euro wird zu 92,62 Rappen gehandelt und der Dollar zu 80,72 Rappen. Soweit die Meldungen.
0: Roman Brogli, gibt es heute nochmal so viel Blitz?
3: Nein, 21'000 Blitz, wie wir gestern hatten, werden wir heute definitiv nicht haben. Es wird da wahrscheinlich nur ein paar wenige geben. Platzregen oder Gewitter kann es geben, am Nachmittag aber vor allem in den Alpen und eben nur ganz lokal. Sonst ist es heute grundsätzlich sonnig. Aktuell da haben wir Temperaturen im Flachland so zwischen 15 und 18 Grad. Ein paar wenige Nebelfelder haben wir auch noch, vor allem im Aargau. Die sind dann natürlich schnell weg. Am Nachmittag gibt es Quellwolken über den Bergen.
0: SRF Verkehrsinfo. Vom 6 Minuten ab der 7. Es liegen zurzeit keine Meldungen über größere Störungen vor.
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0: Und in diesen Sekunden geht es aus. Paraguay gewinnt gegen Türkei. 1:0. Mit einem Mann weniger auf dem Platz. Voilà.
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0: Da sind wir aber in Rio. Das war eben auch ganz aus dem Häuschen. Halb Brasilien Kopf gestanden, weil sie gegen Haiti gewöhnt haben. Beim Spiel USA-Australien ist ein Schiedsrichter dafür zumal am Boden gelegen und hat zu reden gegeben. Der neueste Klatsch und Tratsch zum Mitreden heute in der Party. Ich serviere euch gerade hier in Kürze. Schönen guten

0: Katy Perry ist das. Guten Morgen, 16 Minuten auf der 7. Weiss ich nicht, was müsst ihr alles wissen, zum Mitreden heute beim Anstehen am Badekiosk? Die Türkei, die ist gerade rausgefallen an der WM zum Beispiel. Paraguay gewinnt mit einem Mann weniger 1-0. Eine rote Karte hat es gegeben, weil er beim Fluchen die Hand vor das Maul gehabt hat. Ja, ihr habt richtig gehört, neue Regeln sehr mal zum Zug kommen. Check. Was sonst? Match USA gegen Australien. USA gewinnt 2-0. Umgehauen hat es aber nicht einer von der Mannschaft, David Lendi vom Sport.
1: Beim Match USA gegen Australien ist in der Schlussphase mal nicht ein Spieler, sondern der Schiedsrichter auf dem Boden gelegen. Der deutsche Schiedsrichter, der Felix Zweier, hat aber nicht etwa Zeit geschunden für die USA, die zu dem Zeitpunkt 2-0 geführt hat, sondern hat offenbar Krämpfe gehabt. Sofort ist der vierte Offizielle gekommen und hat ihm ein Elektrolytengetränk in die Hand gedruckt und dann hat der Felix Zweier die Partie dann gleich noch fertig gepfiffen.
0: Oh, die armen Schiedsrichter, hä?
1: Ja, das ist natürlich bitter für ihn, weil er hat sehr gut das Spiel geleitet und jetzt reden natürlich alle wieder über die Aktion von ihm in der Schlussphase von dem Spiel.
0: Ah ja, und Sie haben auch Freude gehabt. Es ist ja noch keine Woche her, wo die Fans von Brasilien beim Public Viewing in Rio de Janeiro alle ihre Köpfe hängen, bitter, enttäuscht nach dem 1-1 gegen Marokko. Und diese Nacht sind sie aber aus dem Jubeln nicht mehr rausgekommen.
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0: Okay, Brasilien hat anscheinend alles wieder gut gemacht.
1: Ja, der Rekordweltmeister Brasilien gewinnt das zweite Gruppenspiel an der WM gegen Haiti deutlich mit 3-0. Die Partie war schon zur Pause entschieden, weil Brasilien hat alle drei Goal vor dem Pausenpfiff geschossen.
0: Tönt nach einer klaren Angelegenheit. Ist es denn das auch gewesen?
1: Ja, Brasilien hat ab der ersten Minute voll aufs Gaspedal gedrückt. Haiti, der krasse Aussenseiter in diesem Duell, hat sich so gut gewehrt, wie es möglich ist. Aber Brasilien hat schon nach gut 20 Minuten den haitianischen Abwehrriegel geknackt und 1-0 geschossen. Und das ist den Brasilianern dann natürlich entgegengekommen.
0: Ein frühes Goal im Duell zwischen Favorit und Aussenseiter, das hilft natürlich immer. Und der, der so früh alle Brasilianer erlöst hat, den kennen wir in der Schweiz, glaube ich, ziemlich gut.
1: Ja, Matheus Cunha heisst der Mann. Er ist quasi vom Präsidenten vom FC Sion entdeckt worden. Der Christian Constantin hat ihn vor 9 Jahren aus Brasilien zum FC Sion geholt. Und nur 1,5 Jahre später ist der Matheus Cunha für eine fette Summe auf Deutschland gewechselt. Mittlerweile hat er sich längstens auf höchstem Level durchgesetzt. Heute spielt er nämlich für Manchester United in England.
0: Und 9 Jahre nach seinem Engagement im Wallis ist er der Matchwinner an einer WM für Brasilien. Nicht schlecht.
1: Ja, hat nämlich nicht nur das 1-0, sondern gerade auch noch das 2-0 geschossen und den Sieg von Brasilien so eingeleitet. Nach dem Match ist dann aber gleich der Vinicius Junior von Real Madrid zum Spieler vom Spiel gewählt worden. Er hat das 3-0 geschossen, aber der Anteil von Matheus Cunha bei dem Sieg von Brasilien ist weg seinen 2 Goal natürlich trotzdem riesig gewesen.
0: Da haben sich wahrscheinlich nicht nur die Fans an der Copacabana mit ihm gefreut, sondern auch der Präsident vom FC Sion, der Christian Constantin. Und vielleicht hat er sich ja auch noch auf die Schulter geklopft, weil er die Qualitäten von Matheus Cunha ganz früh entdeckt hat.

0: My name is George. Musik aus der Schweiz. 7:30 ist es. Der David Burkhardt serviert uns das Wichtigste vom Morgen.
1: Nach dem gestrigen Hitzetag sind heftige Gewitter über die Schweiz gezogen. Laut SRF Meteo gab es schweizweit mehr als 15.000 Blitze. Besonders betroffen von den Unwettern war die Stadt Zürich. Eine 16-Jährige wurde durch einen herabfallenden Ast schwer verletzt. Zudem gab es in Zürich 6 weitere verletzte Personen. Mehrere Explosionen und eine große Rauchsäule. In Uitikon-Waldeck am Fuße des Uetlibergs im Kanton Zürich hat in der Nacht ein Lager für Feuerwerksartikel gebrannt. Die Feuerwehr konnte den Brand unter großem Einsatz löschen. Verletzt wurde niemand, die Brandursache wird untersucht. Bei einem Zugunglück in der Nähe von London ist ein Mensch ums Leben gekommen. 89 weitere Personen wurden verletzt, 30 davon sehr bis sehr schwer. Beim Unglück waren zwischen Luton und Bedford 2 Züge zusammengestoßen. Warum ist unklar.
0: Im Sport gibt es ein volles Programm der Fußball-WM. Yannick Breu.
2: Ja, seit gestern Abend und in der Nacht sind gerade 4 Spiele gespielt worden. Die Gastgeber USA gewinnen auch ihr zweites Spiel gegen Australien 2:0 und sind damit im 16-Finale. Schottland verliert gegen Marokko 0:1. Das entscheidende Goal hat Schottland schon in der zweiten Minute kassiert. Und dann gewinnt der Rekordweltmeister Brasilien das zweite Spiel gegen Haiti deutlich mit 3:0. Das Spiel war eigentlich schon in der zweiten Pause entschieden, weil Brasilien hat alle 3 Goal vor dem Pausenpfiff geschossen. Haiti kann nicht mehr weiterkommen. Genauso wie die Türkei, die auch das zweite Spiel verliert. Gegen Paraguay mit 0:1. Und das, obwohl die Türkei wegen einer roten Karte für Paraguay die ganze zweite Halbzeit mit einem Spieler mehr gespielt hat.
0: Roman Brogli, ein Herbstpause, hast du vorher gesagt, in dieser Hitzewelle, haben wir heute Morgen.
3: Ja, ein paar Nebelfelder hat es tatsächlich gegeben vom Regen gestern im Aargau oder so in der Region Zürich hat es einige oder auch im Engadin. Die Sonne wird die aber natürlich jetzt sehr schnell wegbrutzeln. Aktuell sind wir bei Temperaturen von etwa 17 Grad im Flachland. Am Nachmittag gibt es etwa 34 Grad. Einschränkungen zum Sonnenschein, abgesehen von den Nägeln, gibt es praktisch keine. Es gibt noch ein paar Quellwolken über den Bergen und einzelne Platzregen oder Gewitter dort.
0: Bis doppelt so heiß, hat er schon richtig verstanden, zum Teil.
3: Ja, gut, wenn man das in dieser Skala anschaut, was ist schon doppelt so heiß, ist immer schwierig.
0: SRF Verkehrsinfo 2 ab 7:30 A2 Gotthard Richtung Chiasso zwischen Chiasso Centro und Chiasso Brogeda. Stau wegen Verkehrsbelastung.
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0: Du bist immer noch am Studieren, am Doppelten. He? 17 Grad, jetzt aktuell zum Teil bis zu 36.
3: Ja, das Problem ist dann halt eben, wenn das in Fahrenheit oder so angeht, dann macht es keinen Sinn mehr. Darum haben wir das nicht so gern, das doppelt so heiß.
0: Aber wenn wir jetzt im Stress sind am Samstagmorgen, können wir schon doppelt so schnell machen, damit oder wir rechtzeitig noch auf den Bus kommen, um auf den Markt zu posten. Oder was auch immer ihr euch endlich vielleicht erholen könnt. Schönen guten Morgen!

0: Örgeli für die Ewigkeit. Bruce Springsteen. Tougher than the rest. Viertelstunden ist es 8. Sommerferien. Barfuß über die Wiese laufen, sich fühlen, als schlägt ihm eine Vanille-Erdbeerglasse. Das beste Körbli vom Dörfli, wo man gerade ist. Das nasse Backkleid, das noch lebt, Salz auf der Haut, Sonnencreme. Dazu Musik auf den Kopfhörer.
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0: Diese Woche könnt ihr euch total in die Sommerferien beamen. Im Punkt CH. Bei dieser Live-Session von Valentino Vivace.
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0: Ist das SRF 3 Best Talents? Ist wieder gekommen, mitsamt Band, ihr ein neues Album vorstellen und hat euch begeistert. Paola hat geschrieben, zum Beispiel Balsam für Ziel. Grazie mille, Valentino.

0: Meer. Und einfach nur reinhören. Das Album heisst Oscillare. Warum so oszillierend? Valentino Vivace. Wir wollten auch wissen von ihm.
1: Es gibt verschiedene Gründe, aber der eine ist, weil das Album immer von einem dunkleren Ort richtig Licht geht. Und das wie so, ja, einfach so Schwanken und Schaukeln tut schön in ein Wort zusammenfassen und gleichzeitig auch, weil das Meer sehr wichtig ist. Oder ich meine, schon immer wichtig ist, aber auf dem Album auch
0: dann
1: sehr als Inspirationsquelle wichtig ist. Und ja, dann ist es so wie ein kleines Bötchen, das auf dem Meer schaukelt.
0: Dann schaukeln wir doch jetzt mal zusammen. Ins Wochenende, in den Morgen, in den schönen Sommertag, mit der Live-Session, der Auftritt. Zum Reinhören jetzt Valentino Vivace. Fiore heisst es dann noch.

0: Fiore, das Lied, das haben sie auch live gespielt. Valentino Vivace mit Band, ab dem neuen Mal ein neues Album Oscillare. Oszillieren, schwanken, schwingen, auf und ab, wie die Wellen im Meer. Das passt dazu. Wenn wir heute wieder mal zusammenfinden, ein Wo am See, auch jetzt geht der Song Fiore.
1: Es geht eigentlich um Freundschaft. Es ist so ein bisschen Ode an die Freundschaft. Und irgendwie, einfach so ein bisschen das schöne, leichte Gefühl, wo man hat, wenn man mit guten Freunden zusammen ist.
0: Nachhören. Der ganze Auftritt im .ch die Woche. srf.ch.
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0: Weiße Fahnen. Peter Fox. Gehört auf SRF 3. Und das Neueste, was ihr wissen müsst, das gibt's jetzt.
1: Die Nachrichten von SRF um 8 mit David Burkhardt. Heftige Gewitter sind am Abend über die Schweiz gezogen. In der Stadt Zürich gab es dabei mehrere Verletzte. Eigentlich sollen sich Israel und die Hisbollah auf eine Waffenruhe geeinigt haben. Nun gibt es Berichte über neue israelische Angriffe. Das Wetter sonnig und heiß bei 32 bis 36 Grad und in den Alpen einzelne Platzregen. Hagelkörner so groß wie Golfbälle, Sturmböen und Starkregen. Über die Schweiz sind am Abend heftige Gewitter gezogen. Rund 21.000 Mal habe es im ganzen Land geblitzt, schreibt SRF Meteo. Mehrere Menschen wurden bei den Unwettern verletzt. Sandro Peter.
2: Stark von den Unwettern betroffen war die Stadt Zürich. Die Polizei schreibt, es seien sehr viele Notrufe eingegangen. Umgeknickte Bäume sorgten dafür, dass der Tram- und Busbetrieb teilweise eingestellt werden musste. Ausgewachsene Bäume wurden umgerissen. Videos vom Hauptbahnhof Zürich zeigen, wie Wasser Rolltreppen hinunterläuft. Einschränkungen gab es laut dem Tagesanzeiger auch am Flughafen Zürich. Zeitweise hätten keine Flugzeuge starten können und mehrere Landungen seien abgebrochen worden. In der Stadt Zürich sei eine 16-Jährige von einem herabfallenden Ast getroffen und schwer verletzt worden, schreibt Schutz und Rettung Zürich. Die Jugendliche sei in kritischem Zustand ins Spital gebracht worden. Auch seien 6 weitere Personen durch umstürzende Bäume verletzt worden.
1: Sandro Peter. Nicht nur Zürich war von den Gewittern betroffen, Hagel gab es etwa auch im Berner Oberland oder auch im Kanton Nidwalden. In Luzern waren die Sturmböen mit 90 Kilometern pro Stunde recht heftig. In Uitikon-Waldeck im Kanton Zürich hat ein Feuerwerksdepot gebrannt. In der Nacht hätten sich mehrere Personen bei der Polizei gemeldet, weil sie Explosionen gehört hätten, schreibt die Kantonspolizei Zürich. Eine große Rauchsäule stieg auf, die weiterum zu sehen war. Die Feuerwehr habe den Brand in Uitikon-Waldeck am Fuße des Uetlibergs unter großem Aufwand löschen können. Gemäß jetzigem Kenntnisstand wurde niemand verletzt, es sei aber ein großer Sachschaden entstanden. Warum das Feuerwerksdepot abgebrannt ist, wird nun untersucht. Ins Ausland. Eigentlich sollten im Libanon die Waffen schweigen, dies scheint aber nicht der Fall zu sein. Libanesische Nachrichtenagenturen berichten, Israel habe in der Nacht erneut Angriffe im Südlibanon durchgeführt, unter anderem mit Kampfflugzeugen und Drohnen. Mindestens 5 Menschen seien dabei getötet worden. Von israelischer Seite liegt bisher noch keine Stellungnahme vor. Israel und die Hisbollah-Miliz im Libanon haben sich gemäß Vertretern der USA und Israels gestern eigentlich auf eine Waffenruhe geeinigt. Sie sollte Freitagnachmittag Ortszeit in Kraft treten. Journalistinnen und Journalisten gehen zunehmend ins Exil, weil sie in ihren Heimatländern wegen ihrer Arbeit bedroht werden. Das zeigt eine Auswertung der Organisation Reporter ohne Grenzen, die am heutigen Weltflüchtlingstag veröffentlicht wurde. Demnach wurden im letzten Jahr Medienschaffende aus 40 Ländern ins Exil getrieben. 4 Jahre vorher waren es knapp halb so viele. Alleine im letzten Jahr unterstützte Reporter ohne Grenzen über 240 Journalistinnen und Journalisten, die wegen juristischer Verfolgung, Bedrohungen oder Mordversuchen aus ihrer Heimat geflohen waren. Besonders betroffen sind Journalistinnen und Journalisten in Russland, Syrien, Afghanistan und Myanmar. Zu 2 Meldungen aus dem Ausland in Kurzform. In der Nähe von London ist es zu einem tödlichen Zugunglück gekommen. Zwischen Luton und Bedford stießen 2 Züge zusammen, wie die Rettungsdienste mitteilten. Eine Person ist ums Leben gekommen, 89 weitere wurden verletzt, 30 davon schwer bis sehr schwer. Warum es zum Unfall kam, ist noch nicht bekannt. Und in Australien ist auf dem Festland erstmals ein Fall von Vogelgrippe festgestellt worden. Das Virus wurde laut Behörden in einem Zugvogel entdeckt, in einer abgelegenen Region in Westaustralien. Das australische Festland war bisher vom Vogelgrippevirus verschont geblieben. Wir kommen zum Sport. An der Fußball-WM der Männer verpasst die Türkei die K.O.-Phase. Die Türken verlieren auch ihr zweites Gruppenspiel mit 0:1 gegen Paraguay. In den weiteren Spielen der Nacht gewann Brasilien gegen Haiti mit 3:0, Marokko schlug Schottland 1:0 und die USA gewannen gegen Australien mit 2:0. Die USA stehen damit in der K.O.-Phase. Wir kommen zu den Devisendaten, geliefert von SIX. Der Euro wird zu 92,62 Rappen gehandelt und der Dollar zu 80,72 Rappen. Soweit die Meldungen.
0: Roman Brogli, was ist heute heftiger, die Hitze oder die Gewitter?
3: Die Hitze sollte heftiger werden. Es gibt nämlich hohe Temperaturen, 32 bis 36 Grad heute am Nachmittag. Dazu Sonnenschein mit wenigen Einschränkungen. Eine von diesen Einschränkungen die betrifft dann eben die Gewitter. Es gibt nämlich Quellwolken über den Alpen vor allem heute am Nachmittag und vereinzelt dort Platzregen oder Gewitter, aber es trifft da wirklich die wenigsten.
0: SRF Verkehrsinfo 5/8 A2 Gotthard Richtung Chiasso zwischen Chiasso Centro und Chiasso Brugeda, Stau wegen Verkehrsüberlastung.
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0: Dann viel Glück beim euch wieder zusammensammeln. Also euch selber oder all das, was rumgeblasen hat. Ich weiß nicht, wie viele Windspiele sind sich da noch schon verblasen auf dem Balkon. Und dann einige sein. Komm mir helfen, dass ihr euch wieder einpendelt. Jonas Blue. Jetzt stimmt's, glaube ich.

0: Und dann wieder mal vorausgehen. Jetzt 12 Minuten ab der Nacht, nach Kühl, frisch, sich motivieren zu etwas. Auch nur schauen, wie schön es gerade da ist.
1: Es ist wie so ein kleines Motörchen, das einem irgendwie immer weitergehen lässt, weil man dann doch immer wieder so ein bisschen den Zauber und das Staunen fürs Leben findet.
0: Den Zauber und das Staunen fürs Leben finden. Könnt ihr mit der To Athena auch wieder mal live dazu auch noch einen anderen absolut kühlenden, erfrischenden Tipp zum Fortgehen?
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0: Mikro, Shakira mit Bird Boy, Die Die. Oder ist das nicht so euer Ding? WM schauen, in der Männersache bei euch. Ein paar mögen ja so polt sein, weil sie das Gefühl haben, ja, Männer, die sind eh stärker und besser als Frauen. Und da ist jedes Mittel recht, um das auch durchzusetzen. Ist schockierend, jeder fünfte Mann in der Schweiz, bei den Jüngeren ist sogar zwischen 18 und 24, jeder dritte, der so denkt. Also das zeigt auch eine Studie von der Universität Zürich zusammen mit der Fachstelle Männer.ch, wo es seit dieser Woche zu reden gibt, zu Recht, weil das tönt gar nicht gut, dass das so ist. So ausprägte, dominante Vorstellung von Männlichkeit überrascht jetzt der Sozialpädagoge und Berater Kambes Nuri von Männer.ch aber nicht.
1: Wir erleben global ein Comeback vom starken Mann. In der Geopolitik geben aktuell Autokraten und Dominanztypen den Ton an. In den Feeds der Jugendlichen dominieren irgendwelche Tech-Millionäre und Manfluencer, die Antifeminismus offen vorleben.
0: Was auch rausgekommen ist, jeder zweite junge Mann in der Schweiz hat Angst, dass richtige Männer an den Rand der Gesellschaft gedrängt werden.
1: Obwohl Männer real noch immer die sind, die am meisten Macht haben, am meisten Privilegien haben, ist das Gefühl da. Und die Lücke zwischen dem Gefühl und der Wirklichkeit, das ist der Treibstoff für sie. Und mit dem lässt sich auch gut Geld machen auf Social Media.
0: Was auch immer denn die richtigen Männer sein sollen. Ein tiefes Thema. Was kann man dagegen tun? In dieser Studie wird auch angeschaut, dass dazu beiträgt, dass ein Mann eine frauenfeindliche Denkweise entwickelt. Man muss früh ansetzen, also dass man schon mit Kindern und Jugendlichen über toxische Männlichkeit und Sexismus redet. Und
1: für mich so wie der wichtigste Punkt ist, dass man an der Basis ansetzt. Am Alltagssexismus und auch andere Vorbilder sichtbar machen. Es fehlen Männer, die zeigen, dass man stark sein kann ohne Dominanz.
0: Solange ganz oben das Gegenteil vorgelebt wird, darf man sich nicht wundern, wenn es junge Männer gibt, die probieren, nach diesen Bildern auch zu reden und zu leben. 5 Minuten ist es 8:30. Ab der 9 engagieren wir uns, hoffentlich mit euch, nicht nur, damit so Themen besprochen werden, sondern damit die Gesellschaft als Ganzes zusammenheben gut tut. Was tun ihr dafür, dass es anderen gut tut, gut geht, das Zusammenleben funktioniert? Engagement, das Thema in der Alltagsphilosophie, gibt es ab der 9. Egal, ob jetzt für Umwelt, Tier oder andere einstehen, uns nimmt es Wunder, was in der Schweiz alles passiert. An Freiwilligem, auch an so einem Wochenende. Ich bin

0: Paola della Corte. 8:30 ist es, Kurznachrichten. Zeit für den David Burkhardt.
1: Heftige Gewitter sind am Abend über die Schweiz gezogen. Laut SRF Meteo gab es schweizweit rund 21.000 Blitze. In mehreren Regionen gab es Sturmböen und Hagelkörner mit bis zu 5 cm Durchmesser. In der Stadt Zürich wurden durch die Unwetter insgesamt 7 Personen verletzt. Aus dem Libanon gibt es Berichte über neue israelische Angriffe. Dabei sollen mindestens 5 Menschen getötet worden sein. Aus Israel gibt es bislang keine Bestätigung. Israel und die Hisbollah-Miliz im Libanon haben sich eigentlich auf eine Waffenruhe geeinigt. Medienschaffende flüchten zunehmend ins Exil, weil sie in ihren Heimatländern wegen ihrer Arbeit bedroht werden. Laut der Organisation Reporter ohne Grenzen gingen im letzten Jahr Journalistinnen und Journalisten aus 40 Ländern ins Exil. 4 Jahre zuvor waren es noch 19 Länder.
0: Roman Brogli, wie dick Sonnencreme einstreichen müssen wir heute?
2: Dick Sonnencreme. Es gibt nur einen Tag im Jahr, wo man vielleicht noch dicker Sonnencreme braucht. Und das ist morgen, weil da der höchste Sonnenstand ist. Aber sonst gibt es heute wirklich von früh bis spät Sonnenschein an vielen Orten. Es hat noch ein paar Nebelfelder, die jetzt verschwinden. Und am Nachmittag bildet sich über den Alpen Quellwolken. Aus diesen Quellwolken da kann es auch ganz vereinzelt Platzregen oder Gewitter geben in den Bergen. Die Temperaturen am Nachmittag die sind hoch, 32 bis 36 Grad.
0: SRF Verkehrsinfo. Minuten ab der 8:30. Es liegen zurzeit keine Meldungen über größere Störungen vor. Und in den Sekunden, wo ich das sage, trudelt gerade eine aktuelle Vorsicht in der Region Zürich. Auf der Oberlandautobahn Richtung Hinwil zwischen Dürnten und Hinwil besteht Gefahr durch Gegenstände auf der Fahrbahn.
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0: Sonnencreme, oder was ist dein Lieblingsaroma an so einem Tag?
2: Pflanzen, Blümli.
0: Raketenglasse, Holundersirup, Lovebox, Flavor of the Day. Viel Freude auf der Suche nach eurem Lieblingsgeruch.

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1: Sie sind vielleicht selber im Fieber mit der Fußball-Weltmeisterschaft. Vielleicht so fest, dass sie die ganze Nacht aufgeblieben sind, zum Match zu schauen. Und wenn nicht, wenn auch doch der Schlaf ein bisschen wichtiger ist, fasst auch jetzt der Janik Breu aus dem Sport das Wichtigste zusammen. Janik, die WM, da ist einiges gelaufen.
2: Ja, definitiv. Seit gestern Abend und in der Nacht hat es gerade 4 Spiele gegeben. Die Gastgeber USA gewinnen auch ihr zweites Spiel gegen Australien 2-0 und sind damit im 16-Finale. Schottland verliert gegen Marokko 0-1. Das entscheidende Goal hat Schottland schon in der zweiten Minute kassiert. Und schon gehört vorher, der Rekordweltmeister Brasilien gewinnt das zweite Spiel gegen Haiti deutlich mit 3-0. Brasilien hat alle 3 Goal schon vor dem Pausenpfiff geschossen. Haiti kann damit nicht mehr weiterkommen. Genauso wenig wie die Türkei, die auch das zweite Spiel verliert gegen Paraguay mit 0-1.
1: Das ist noch hart. Ja, dann freut man sich Monat vorher auf die WM und dann kann es so schnell vorbei sein. Neben der Fußball-WM, was läuft sonst noch so im Sport heute?
2: Es gibt zum Beispiel noch Mountainbike. Dort sind das Wochenende die Weltcuprennen in der Lanzerheide. Und die Heimrennen hätten nicht besser anfangen können. 4 Schweizerinnen fahren gestern Abend unter die besten 6 im Shorttrack. Ronja Blöchlinger wird Zweite, Alessandra Keller Dritte, Nicole Koller Vierte und Zina Frey Sechste. Für Ronja Blöchlinger ist es das beste Resultat im Weltcup bis jetzt. Und das gerade in der Schweiz. Etwas Spezielles, sagt sie.
3: Beim Warm-up auf der Strecke habe ich zumal meinen Grosspapi gesehen, Hauptberuf, und ich habe ihn etwa 4 Jahre von ihm gesehen. Darum ist es mega cool, die Familie und die Freundschaften sind da. Ja.
2: Beim Shorttrack-Rennen der Männer fährt kein Schweizer aufs Podest. Der Dario Lillo wird als bester Fünfter.
1: So gut, der Grosspapi hopprüft. Neben Mountainbike gibt es heute auch Tour de Suisse, auch mit guten Chancen für einen Podestplatz.
2: Ja, gerade bei den Frauen. Heute gibt es bei der 4. Etappe ein Zeitfahren mit der Favoritin Marlene Reusser. Wenn man jetzt denkt, dass sie sich auf das Zeitfahren freut, dann täuscht man sich.
3: Das gute Zeitfahren ist ultra, ultra, ultra viel Schmerz und streng und so. Und darum ist es wie so eine Prüfung oder so. Ist nicht, dass ich denke, ja.
2: Ja, vielleicht kann sie sich dann freuen, wenn es einen Podestplatz gibt, hoffentlich. Los geht's am 22:45. Bei uns im Fernsehen auf SRF 2 kann man es live schauen. Das von den Männern mit dem Dominator Tadej Pogacar ist dann ab Nachmittag um 3.
1: Ein bisschen Abwechslung zum Fußball live mitverfolgen im Fernsehen auf SRF 2.
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1: Und ihr so? Kommt ihr gut durch die Tage oder sind ihr so drauf wie sie?
4: Also ich tue einfach jummern und sage irgendwie jedem fünften Satz, dass man zu heiss ist.
1: Jummern, es ist zu heiss, sagt Rihanna, wo wir jetzt gerade hören mit ihrem Kaffeecreme. Und wer lieber liefert, anstatt jammert, läutet jetzt an und versucht endlich auch mal eine Runde ABC SRF 3 live im Radio. 0848 300 333 zum Lüften, Liefern, nicht jammern und am Schluss abräumen. Ehrensache. 0848 300 333. Wir spielen gerade in wenigen Minuten. Da ist sie.

0: Wunderschönen guten Morgen, Judith Wernli, gerade reingekommen als Schiedsrichterin.
1: Guten Morgen.
0: Den Kaffee ausgeleert, darfst du schon sagen. Aber alles gut. Alles gut. Dann checken wir mal die Lage bei der Patricia Köhli zu Chwil daheim, ob sie den Mann auch schon können wecken für das ABC SRF 3.
2: Hallo.
0: Patricia, guten Morgen.
2: Guten Morgen.
0: Hat das jetzt geklappt mit dem Wecken vom Mann?
2: Ja, er ist wach.
0: Er ist wach, aber er gibt sich noch ein bisschen bedeckt. Du bist schon wach und fit seit dem 6 Uhr am Morgen unterwegs wegen der Spitex, auch noch Picke. Was erwartest du denn da jetzt noch so?
2: Ja, das ist einfach der Telefon-Picke, den ich habe, wo so ein bisschen Kundenfragen haben, Mitarbeiterfragen, je nachdem, Angehörige, die noch irgendwie Hilfe brauchen. Manchmal haben wir auch mal einen Notfall, wenn jemand gestürzt ist, aber sehr unterschiedlich.
0: Jetzt müssen Sie einfach mal 45 Sekunden Geduld haben, jetzt brauchen wir die.
2: Ja, jetzt müssen Sie Geduld haben.
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0: Und dann mache ich Schlimmeres passiert, dass nur der Kaffee ausleeren. Wunderschön, kann ich euch noch verkuppeln. Patricia Köhli, wie hast du gesagt, heisst du, zum Diktieren?
2: Ich sage auch, ich will Blumenköhli, wenn es die Leute nicht verstehen.
0: Und die mit dem Gutzli hockt jetzt vis-à-vis und schaut dir auf die Finger.
1: Genau.
0: Wernli.
1: Genau, Schiedsrichterin. Patricia, wir haben ja dir 45 Sekunden, 12 richtige und der Buchstabe ist E wie Engagement. Das ist das Thema bei dir heute.
0: In der Alltagsphilosophie geht es ab der 9. Weil auch du, ohne Menschen, die sich für andere engagieren, freiwillig, geht es bei euch auch nicht, oder? Was muss man da machen?
2: Ja, wir haben vor allem die Mahlzeitendienstfahrer, die freiwillige Arbeit machen, wo die Leute, die nicht mehr so kochen mögen oder können oder nicht mehr auswärts gehen können, Mahlzeiten heimbringen.
0: So schön. Wir sind gespannt, wer da alles sich engagiert für alle. Jetzt zuerst mal einfach mal um den Buchstaben kreisen, genau. Oder?
1: Bleiben wir bei E wie eben Engagement.
2: Machen wir.
0: Bist am Start, alles gut,
2: ja,
0: dann lauf
2: Glück.
0: Zeit ab jetzt. Das Teufeli und
2: Engeli.
0: Nicht gefälscht.
2: Echt.
0: Nicht gelogen.
2: Dialog.
0: Macht IA.
5: Also.
0: Hat einen langen Rüssel.
2: Elefant.
0: Am Schluss vom Film.
5: Andy.
0: Zum Morgen, zum Mittag, zum Nacht.
5: Äste.
0: Braucht es im Blumentopf.
2: Erde.
0: Seid man unserem Planet.
2: Erde.
0: Wenn etwas unendlich dauert.
5: Ewig.
0: Wenn etwas fertig wird, ist es.
5: Andy.
0: Armut oder Not ist.
2: Elend.
0: Vornehm oder Nobel ist.
2: Edel.
0: Zittern wie.
2: Espenholz.
0: Wenn einem alles gleich ist.
5: Egal.
0: Wenn es einem schnell wehtut, dann ist man.
2: Nein,
1: ist nicht mit dir. Aber
0: brauchen Sie es nicht?
1: Brauchen Sie überhaupt
0: nicht? Ich habe auch nicht mehr viel auf dem Blatt.
1: Ja, ihr seid auch wahnsinnig. Ihr seid ja so ein tolles Team. Also wirklich
0: erst. Hat sie ihn wirklich erst geweckt oder ist das alles Show von diesen zwei?
1: Nein, es ist vor allem.
5: Einfach, ist es nicht.
0: Was hast du gesagt?
5: Mal abzusammen, ist es nicht. Nein.
0: Ist es nicht. Freut uns. Wir wissen nicht mal, wie du heisst.
5: Mark.
0: Hey, aber guten Morgen. Bist du parat?
1: Extrem parat. Und weißt du, so Teamarbeit ist manchmal auch echt eine Herausforderung, weil dann alle miteinander schwätzen und ihr so souverän. Immer geht der eine die richtige Lösung oder die andere.
0: So gut, gell?
1: Perfekt. Ja, ich kann eigentlich gar nicht auflösen. Es sind schlussendlich souveräne 15 Punkte.
0: Komm jetzt. Wow! Herzliche Gratulation euch zwei. Auch zu einem 100-Franken-Gutschein hier.
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0: Willst du noch einen Tipp, Judith, wie sie das machen? So wach sie am Morgen oder
1: ich
0: so
1: glaube,
0: ein gutes Teamwork? Ich
1: ein paar Beziehungstipps geben. Ich kann aber das ist
0: ich könnte auswählen.
1: Gut.
0: Was wenn ihr ein Tipp wenn wir haben von euch?
1: Oh Gott.
2: Der ja, ich glaube, entweder ist man ein Morgenmensch oder nicht.
1: Okay.
0: Was für ein Tipp.
1: Ja.
2: Und ich bin eindeutig und er hätte jetzt müssen.
1: Also er ist es auch. Ich möchte wirklich Credits an Marc. Souverän, beide miteinander. Ja. Tolles Team.
0: Er hätte müssen. So gut. Danke.

0: Blink 182. Meine Frage, empfindlich wäre die Antwort gewesen, mit W leide gewesen, mit E, Virginia. Jetzt gehen wir philosophieren gerade in den News.
1: Die Nachrichten von SRF um 9 mit David Burkhardt. Auf den Hitzetag folgten schwere Unwetter. In der Stadt Zürich gab es deswegen mehrere Verletzte. Israel soll erneut Ziele im Libanon angegriffen haben, trotz Waffenruhe mit der Hisbollah. Das Wetter sonnig und heiß bei 32 bis 36 Grad und in den Alpen einzelne Platzregen. Mit Donner, Blitz und Hagel ist der gestrige Hitzetag zu Ende gegangen. Heftige Gewitter zogen am Abend über weite Teile der Schweiz. In der Stadt Zürich gab es wegen der Unwetter mehrere verletzte Personen. Corinna Heinzmann.
2: Rund 21.000 Blitze im ganzen Land zählte SRF Meteo. In der Zentralschweiz fielen Hagelkörner mit bis zu 5 cm Durchmesser. Durch die Region Luzern, das Berner Oberland oder Schaffhausen fegten Sturmböen mit Geschwindigkeiten von 90 km pro Stunde. Stark von den Unwettern betroffen war die Region Zürich. Bei Feuerwehr und Sanität gingen 860 Notrufe ein. Allein auf dem Gebiet der Stadt Zürich rückte die Feuerwehr in 3,5 Stunden für 270 Einsätze aus. Umgeknickte Bäume sorgten dafür, dass Trams und Busse teilweise nicht fahren konnten. Ebenfalls in der Stadt Zürich wurde eine 16-Jährige von einem herabfallenden Ast getroffen. Dabei verletzte sie sich schwer. Die Jugendliche sei in kritischem Zustand ins Spital gebracht worden, schreiben die Rettungskräfte. 6 weitere Personen wurden ebenfalls durch umstürzende Bäume verletzt. 2 von ihnen mussten ins Spital.
1: Zu 3 Meldungen in der Übersicht. Wir bleiben zuerst noch im Kanton Zürich. In Uitikon-Waldeck am Fuße des Uetliberges hat ein Lager für Feuerwerksartikel gebrannt. Mehrere Menschen alarmierten in der Nacht die Rettungskräfte, weil sie Explosionen hörten. Außerdem war eine hohe Rauchsäule zu sehen. Die Feuerwehr konnte den Brand löschen. Verletzt wurde niemand. Im deutschen Bundesland Baden-Württemberg sind 9 Personen durch einen Blitzschlag verletzt worden. 6 von ihnen mussten ins Spital gebracht werden, wie die Polizei mitteilte. Die Menschen zelteten während eines Handballturnieres auf einem Sportplatz, als ein Unwetter aufzog. Und in der Nähe von London ist es zu einem tödlichen Zugunglück gekommen. Zwischen Luton und Bedford stießen 2 Züge zusammen, wie die Rettungsdienste mitteilten. Eine Person ist ums Leben gekommen, 89 weitere wurden verletzt, 30 davon schwer bis sehr schwer. Warum es zum Unfall kam, ist noch nicht bekannt. Im Libanon soll es trotz Waffenruhe zu neuen Angriffen gekommen sein. Libanesische Nachrichtenagenturen berichten, Israel habe in der Nacht erneut mehrere Ortschaften im Südlibanon angegriffen, unter anderem mit Kampfflugzeugen und Drohnen. Mindestens 5 Menschen seien dabei getötet worden. Von israelischer Seite liegt bisher noch keine Stellungnahme vor. Israel und die pro-iranische Hisbollah-Miliz im Libanon haben sich gemäß Vertretern der USA und Israels gestern eigentlich auf eine Waffenruhe geeinigt. Der israelische US-Botschafter in den USA teilte darauf mit, Israel werde sich an die Waffenruhe halten, solange die Hisbollah-Miliz das ebenfalls tue. Die Kämpfe im Libanon spielen auch eine Rolle bei den Verhandlungen zwischen den USA und dem Iran. Im Rahmenabkommen, das die beiden Länder diese Woche unterzeichnet haben, ist abgemacht, dass auch im Libanon die Waffen schweigen. Journalistinnen und Journalisten gehen zunehmend ins Exil, weil sie in ihren Heimatländern wegen ihrer Arbeit bedroht werden. Das zeigt eine Auswertung der Organisation Reporter ohne Grenzen, die am heutigen Weltflüchtlingstag veröffentlicht worden ist. Demnach wurden im letzten Jahr Medienschaffende aus 40 Ländern ins Exil getrieben. 4 Jahre vorher waren es noch knapp halb so viele Länder. Alleine im letzten Jahr unterstützte Reporter ohne Grenzen über 240 Journalistinnen und Journalisten, die wegen juristischer Verfolgung, Bedrohungen oder Mordversuchen aus ihrer Heimat geflohen waren. Besonders betroffen sind Journalistinnen und Journalisten in Russland, Syrien, Afghanistan und Myanmar. Wir kommen zum Sport. An der Fußball-WM der Männer verpasst die Türkei die K.O.-Phase. Die Türken verlieren auch ihr 2. Gruppenspiel mit 0:1 gegen Paraguay. In den weiteren Spielen der Nacht gewann Brasilien gegen Haiti mit 3:0. Marokko schlug Schottland 1:0 und die USA gewannen gegen Australien mit 2:0. Die USA stehen damit in der K.O.-Phase. Wir kommen zu den Börsendaten, geliefert von SIX. Der Euro wird zu 92,62 Rappen gehandelt und der Dollar zu 80,72 Rappen. Folgt noch das Wetter. Heute scheint meist die Sonne, nur in den Alpen gibt es am Nachmittag Quellwolken und einzelne Platzregen. Und es wird wieder heiß heute mit 32 bis 36 Grad. Das waren Nachrichten von Radio SRF, verantwortlich Corinna Heinzmann.
0: SRF Verkehrsinfo vom 5 ab 9 Uhr. Entwarnung in der Region Zürich auf der Oberlandautobahn Richtung Hinwil. Zwischen Dürnten und Hinwil besteht keine Gefahr mehr durch Gegenstände auf der Fahrbahn. Vorsicht dafür noch in der Westschweiz auf der A9 Lausanne-Vevey. Zwischen Chèvre und Vevey in beiden Richtungen besteht Gefahr durch Personen auf der Fahrbahn.
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0: Noch schnell Kinder zum Fußballmatch bringen, vom Training abholen, zu den Eltern kochen, am Nachbar Pflanzen gießen oder sogar so freiwillig zum Dienst antreten, obwohl man Wochenende hätte. Anna Jungen, guten Morgen, hat sich für heute uns ausnahmsweise mal aus dem Philosophie-Team live aus Basel zugeschaltet, aus dem Studio dort freiwillig, obwohl Wochenende hätte, kann man sagen.
4: Guten Morgen. Ja, gut, es ist immer die Frage, wie freiwillig ich arbeite.
0: Ah.
4: Aber natürlich bin ich schon freiwillig da.
0: Das ist aber schön zu wissen. Während wir am Wochenende vielleicht ausschlafend irgendwo eine Freiwillige bei der Feuerwehr im Einsatz oder eine anders trainierende Juniorenmannschaft. Es sind so viele in der Schweiz unterwegs irgendwo. Ohne das wird die Schweiz weniger funktionieren. Menschen, die sich freiwillig engagieren. Wir fragen uns heute am Samstag darum, warum machen Sie das eigentlich? Was sagt das über unsere Gesellschaft aus in der Schweiz? Wir sind gespannt und brauchen euch dazu, wie immer. Zuerst gibt es Green Day. Know your enemy. Morgen.

0: David Bowie. Unterwegs ins Wochenende mit SRF 3. Ihr schon freiwillig auf, weil das, was ihr nachher macht, mit so viel Herzblut macht, ist egal, auch wenn ihr nichts dafür verdient. Von so Leuten lebt die Schweiz.
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0: Und heute Anna Jungen aus dem SRF Philosophie-Team. Guten Morgen, Anna.
2: Guten Morgen.
0: Für einmal live zugeschaltet aus dem Studio Basel von SRF 2 Kultur. Schön bist du da. Im Fußballclub, bei der Flüchtlingshilfe oder Menschen, die igelrettend Frösche über die Straße tragen. Warum setzen sich Menschen freiwillig ein für andere oder für die Umwelt, ohne dass sie dafür Geld kriegen? Über das reden wir heute im Samstagmorgen, Anna. Schön, oder? Du bist nicht mehr als eine, die das auch gerne gemacht hätte.
2: Das ist lustig, ja, mit den Fröschen über die Strasse tragen. Ich wollte das als Kind tatsächlich werden. Ich habe in die Freundschaftsbücher, die man bekommen hat, so reingeschrieben, Frösche über die Strasse trägerin.
0: Als Traumberuf.
2: Ja.
0: Blind schleichen, Fledermäuse retten. Andere wollen Polizistin werden oder Ärztin und du etwas mit Fröschen.
2: Also mein Traum war eigentlich, zum Beispiel so auf dem Meer Walfisch zu retten. Ich kann mich gut an so Fernsehbilder erinnern damals, wo wir so Aktionen gesehen haben, wo Umweltorganisationen Walfängerschiff blockiert haben. Und das war ja richtig spektakulär. Das hat mich recht beeindruckt.
0: Ja, man hat das Gefühl, wir können die Welt retten, oder?
2: Ganz genau. Aber in der Schweiz gibt es ja kein Meer. Und darum habe ich wahrscheinlich gedacht, ich muss jetzt mich halt eher um Frösche kümmern oder Regenwürmer oder so.
0: Regenwürmer auch?
2: Ich habe mich, wenn es mega geregnet hat, bin ich nachher auf die Strasse, die Regenwürmer auflesen und habe sie dann so auf dem Fußballplatz wieder freigelassen.
0: Das engagierte Kind, wenn man so will.
2: Also ich denke mir, ich war eigentlich ein besseres Kind, als ich heute ein Erwachsene bin. Ich kann mich sicher stärker berühren, so von unmittelbarem Leid oder von Ungerechtigkeit, als jetzt heute.
0: Ich habe das Gefühl, ich weiss, was du meinst. Es könnte mir noch ähnlich gehen. Also man hat sich als erwachsener Mensch einfach eher an das Elend gewöhnt.
2: Ich glaube auch, ja. Also, gerade jetzt auch als Journalistin oder so, sind wir irgendwie täglich konfrontiert mit Bildern von Gewalt, von Zerstörung, jetzt Bilder aus Gaza oder aus dem Sudan. Und ich merke schon, ich lasse das so durch mich durchlaufen. Und das hinterlässt natürlich irgendwie das Gefühl von der Ohnmacht, aber das ist ja so ein bisschen ein kaltes Gefühl. Und ich merke, was mich wirklich berührt, ist eigentlich, wenn sich jemand einsetzt. Also gar nicht Gewalt, sondern wie das Gegenteil davon. Ich kann dir ein Beispiel geben, wo zum Beispiel die USA und Israel den Iran bombardiert haben, ist eine Musikschule bombardiert worden und die war völlig zerstört. Und dann ist so ein Bild um die Welt gegangen von einem Musiker, Hamid Reza hat er geheißen, der hat die Schule aufgebaut. Und er sitzt nach dem Bombenangriff mitten in diesen Trümmern mit seinem Instrument und spielt nochmal ein Lied. Weil er sagt, er will das letzte Geräusch aus diesem Gebäude das Geräusch von Musik ist und eben nicht das Geräusch von Bomben. Und das ist etwas, als ich das gesehen habe, habe ich praktisch anfangen zu brüllen. Das hat mich so berührt. Und gar nicht die Zerstörung vorne dran, oder nicht die Bomben, nicht die Gewalt. Das hat mich relativ, es hat mich natürlich schon auch extrem beschäftigt. Aber es lässt mich nicht kalt auf eine Art. Und das andere, es tut mega etwas in mir ankicken, sozusagen.
0: Mhm. Das ist, einerseits ist es ja krass, andererseits verständlich und wird vielen von denen, die zuhören, wahrscheinlich gleich kommen. Darum wollen wir heute wissen, wie ihr das handhabt bei euch, mit dem Einsatz für andere. Habt ihr das im Blut? Warum tut es euch gut, für andere einzustehen? Oder wer in eurem Umfeld bewundernder und warum? Was sich für andere vielleicht auch stark macht und wie? 079 308 33 33. Das ist die Nummer direkt zu uns ins Studio für eure kurze Sprachnachricht via WhatsApp oder SMS. Engagieren euch heute mit uns im Samstagmorgen, wo wir uns heute dafür interessieren, wie es denn ums Zusammenheben steht. Freiwillig in der Schweiz.

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0: Gerade der Dance, gerade ist das grosse Turnfest am Halwilersee. Stadtfest, Sommerlager, Quartiertreff, Fahrdienst, Betreuung, Nachhilfeunterricht, die Wohnung hüten, Tier retten. Die Liste ist ja unendlich lang, oder? Die Liste von Menschen, die sich einsetzen, damit es andere einfach gut haben. Ob jetzt das, wo beim Feiern oder beim Überleben im Alltag, Anna Jungen, heute zugeschaltet aus dem Studio Basel. Anna, Menschlichkeit, hast du vorher eindrücklich gesagt, ist eigentlich, wo dich berührt und nicht das Grauen, das wir jeden Tag hören in den Nachrichten. Das ist mehr der Wille zum Guten, den jemand dir zeigt, oder in dem Moment.
1: Genau, also ich meine, das Beispiel, das ich vorher gegeben habe, ist natürlich sehr ein spezifisches Beispiel jetzt aus einem Kriegsgebiet, aber auch wirklich hier in der Schweiz mit berührt das, wenn sich Menschen freiwillig engagieren, wenn sie eben freiwillig mehr machen, als sie eigentlich müssten.
0: Das stimmt. Das habe ich letztens auch erlebt an einem Stadtfest und nachher bist du reden mit denen, die das Bier ausschenken. Die stehen dort einfach Tag und Nacht und haben einfach Freude. Ohne Lohn im Einsatz sein. Und in der Schweiz ist ja das freiwillige Engagement sehr verbreitet. Gefühlt sind die meisten irgendwo engagiert, oder?
1: Das ist ja so. Und es ist auch tatsächlich gerade das internationale Jahr der Freiwilligkeit, 2026. Und in der Schweiz sagt man, dass etwa zwei Drittel der Leute über 15 sich freiwillig engagieren. Und das kann eben sein in einem Verein, in einer NGO oder an einem Stadtfest, in der Nachbarschaft für Angehörige. Und das ist krass, wie viel Arbeit da eigentlich zusammenkommt. Also das sind 590 Millionen Stunden freiwillige Arbeit pro Jahr in der Schweiz.
0: Schwierig, sich das mal vorstellen.
1: Ja. Wirklich. Aber man kann sich vielleicht vorstellen, was alles würde wegfallen, wenn Menschen plötzlich würden sagen, ich mache nicht mehr, ich schaue jetzt nur noch für mich und mache das absolute Minimum.
0: Also anstatt 590 Millionen Stunden freiwillige Arbeit null. Das Herz der Schweiz würde, glaube ich, gerade aufhören zu schlagen. Also, ist jetzt ein bisschen dramatisch formuliert.
1: Es wird ein
0: bisschen oder? Es ist schon ein bisschen Ziel, das die Schweiz ausmacht.
1: Ja. Ich kenne jetzt einfach Zahlen aus der Schweiz, ich weiß nicht, wie es in anderen Ländern ist, aber ganz viele Leute sind hier freiwillig engagiert und auf den ersten Blick hat man also den Eindruck, sich engagieren oder das Ehrenamt sozusagen, das tönt ja wie etwas zusätzlich, ist es auch und es ist anstrengend teilweise oder mühsam vielleicht, wenn man sich in einem Verein engagiert, aber allenfalls ist es eben genau das, was zu den Menschen gehört als soziales Wesen, was wir auch brauchen, dass wir uns über das einsetzen, was einfach von uns nur verlangt wird quasi.
0: Mhm. Das, was uns im Kern zusammenhält, wenn wir so wollen. Eventuell, wenn wir ja auch zusammen herausfinden, warum Menschen sich einsetzen denn überhaupt? Wie kommt es denn so weit? Du hast selber gesagt, es ist streng. Jetzt, wenn schon noch das internationale Jahr vor freiwilligen Arbeit ist, wir ordnen doch aber jetzt zuerst einmal ein, was denn philosophisch heisst, sich engagieren, einsetzen. Wir hören es gerade als nächstes.
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0: Local Rockstar. Tobias Carsey. I got shirts with my name on. Und es geht stressig oder doch noch Zeit für andere? SRF Verkehrsinfo von 9.31 Uhr. Entwarnung in der Westschweiz auf der A9 Lausanne-Vevey zwischen Chèvre und Vevey besteht Gefahr, keine Gefahr mehr durch Personen auf der Fahrbahn.
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0: Und Anna Jungen aus dem SRF Philosophie-Team. Anna, sich einsetzen, sich engagieren, wenn wir kurz rauszoomen. Philosophisch gesehen, der Begriff vom Engagement, was steckt da eigentlich dahinter?
2: Ja, also eigentlich geht es ja um die Frage, was ist das Verhältnis zwischen mir als einzelnen Mensch und der Welt oder meiner direkten Umgebung und was habe ich für einen Einfluss auf die Welt oder auf die Umgebung. Und zum Beispiel in Dostoa, das ist so eine philosophische Schule aus der Antike, ist der Unterschied ganz wichtig gewesen, nämlich zu unterscheiden, was kann ich eigentlich kontrollieren und was nicht. Und mit dem verbunden auch die Aufforderung, man soll sich eben nicht zu lange umschlagen mit dem, was man nicht kontrollieren kann, sondern sich wirklich auf das konzentrieren, was wir selber verändern können, was quasi ein Hebel gibt für uns.
0: Mhm. Also Krieg, Elend, Klimakrise, das gibt einem ja schon das Gefühl von Ohnmacht ändern. Das ist nicht der Hebel, den wir haben. Das Gefühl, man hätte also auf jeden Fall fast keinen Einfluss so auf den ersten Moment. Aber du meinst im Quartier, bei den Nachbarn oder so, dort kann man tatsächlich etwas bewirken, was man nachher auch sieht. Also sollten wir uns auf das konzentrieren, meinst du?
2: Genau, das ist so ein bisschen der Punkt oder, von diesen ganz grossen, schlimmen Ereignissen, die passieren. Da bin ich ja häufig einfach Zuschauerin, da bin ich total passiv. Und wenn es jetzt ums Engagement geht, um zurück zu diesem Begriff zu kommen, da ist zum Beispiel auch beim Albert Camus ganz wichtig, das ist ein Philosoph aus Frankreich. Und er denkt Engagement ganz eng zusammen mit der Idee von Freiheit. Also der Mensch ist grundsätzlich frei und mit dieser Freiheit tragen wir Verantwortung. Und darum können wir uns aktiv einmischen, sei es in Politik oder eben in der Zivilgesellschaft, in der Gesellschaft. Und dort wird Engagement dann eben mehr als einfach nur mitmachen, sondern es ist ein sich einsetzen. Es braucht Entschlossenheit, es braucht Verbindlichkeit, es ist amigs mühsam. All das, was wir kennen, oder wenn man sich freiwillig einsetzt, für was auch immer.
0: Das klingt wieder weniger anmächelig, oder? Engagement, aber so philosophische Anreiz, der Versuch, sich nicht überwältigen zu lassen von der Welt, weil vieles kann man schlicht und einfach nicht ändern, aber man kann es wo anfangen, in kleinen. Und dann hat man schon das Gefühl, man hat eben etwas in der Hand. So.
2: Genau. Und so ist eben Engagement auf eine Art wie so ein Gegenpol zur Gleichgültigkeit. Also auch wenn ich ganz, ganz vieles nicht machen kann, kleine Sachen kann ich trotzdem machen. Und jetzt kann man das Glück haben, dass man vielleicht einen Beruf hat, wo man auch sagt, hey, mit meiner Stelle, da bewirke ich etwas für Menschen, da setze ich mich ein. Oder man hat vielleicht einen Beruf, wo man das weniger das Gefühl hat und dann kann man sich freiwillig einsetzen für etwas, was einem am Herzen liegt.
0: Und dann sind wir wieder jetzt beim Sportverein.
2: Oder genau, im Ehrenamt sozusagen.
0: Oder,
2: das kann überall sein, oder? Das ist ja wie das Schöne am Engagement. In jedem Bereich kann man sich grundsätzlich einsetzen und das ist auch ziemlich unabhängig jetzt zum Beispiel von der politischen Einstellung. Also wenn jemand sehr links und progressiv eingestellt ist, dann will sich die Person vielleicht einsetzen für Leute, die benachteiligt sind oder für autonome Freiräume. Und wenn jemand eher konservativ eingestellt ist, dann setzt sich die Person vielleicht dafür ein, dass Traditionen weitererhalten bleiben an einem Schwingfest, im Trachtenverein. Und das ist natürlich auch nicht so schematisch. Also es ist wirklich jenseits von politischer Ausrichtung sozusagen.
0: Mhm. Warum, Anna? Das würde ich gerne mit dir zusammen heute herausfinden. Tun Menschen mehr, als dass sie müssten, zum anderen helfen? Ist das Prinzip, eine Hand wäscht die andere? Ist es im Grunde genommen doch egoistisch? Oder steckt da mehr Selbstlosigkeit drin, als wir meinen? Wir bleiben da dran.
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0: Piero Esteriore, Io e la Musica, im Samstag mit SRF 3. Guten Morgen, ihr zwei.
1: Hallo, da ist Anja.
2: Und da ist Markus.
1: Wir sind unterwegs zu einem freiwilligen Einsatz auf einem kleinen Betrieb, der von Angeboten in der Mensch-Tier-Interaktion lebt. Der Einsatz ist organisiert vom Verein Lena. Ja, das ist uns wichtig. Auf diesem Betrieb hat es einen Todesfall gegeben und darum ist da wirklich einfach Hilfe nötig. Wir gehen helfen, heuen, hegen, flicken und was sonst gerade noch so anfällt rund um den Stall herum.
0: Mensch, schon gefunden, Anna Jungen aus der SRF Philosophie-Redaktion. Auf 079 308 33 33 Menschen unterwegs am Wochenende in der Schweiz. Freiwillige Arbeit kann machen. Schön, oder? Das ist genau das, was du beschrieben hast, passiert ja mit einem.
3: Genau. Und ich finde auch, oder, sie lassen sich quasi, sie wissen jetzt, auf diesem Betrieb braucht es Hilfe und sie lassen sich von dem wie berühren und irgendwie auch rufen offenbar und gehen und leisten den Einsatz. Und ich finde das extrem beeindruckend.
0: Sandra hat uns noch geschrieben, sie setzt sich auch sehr gerne für andere ein und sei auch sehr hilfsbereit. Je nach Situation merkt sie aber bei sich, dass sie dann auch irgendwo so eine Gegenerwartung erzeugt oder so bei sich selber vielleicht nachher, mhm, oder? Das ist ja auch so ein Thema, oder? Warum macht man es, als wenn ein Baby kriegt? Mhm.
3: Also ich glaube, das ist auch völlig normal teilweise. Es gibt ja unterschiedliche Arten, warum man sich für jemanden einsetzt. Es gibt klar so die ganz selbstlose Art, ich mache jetzt einfach etwas und erwarte überhaupt nichts zurück. Und dann gibt es aber auch viele Bereiche, wir nennen das reziproken Altruismus, also so gegenseitig sich helfen, die eine Hand wäscht die andere. Ein Beispiel ist, wenn man im Büro häufig Geschichten für Kollegen oder Kolleginnen übernimmt, dann ist irgendwie klar, dass man dann denkt, hey, aber wenn ich krank bin oder wenn ich einmal nicht kann, dann bin ich auch mega froh, wenn es jemand anders auch für mich macht, weil ich mache das ja auch für meine Kollegen und Kolleginnen. Und ich glaube, das ist auch völlig normal, dass man die Erwartung hat, in dieser Art von sich gegenseitig helfen. Das muss überhaupt nicht immer der Fall sein. Es gibt wirklich ganz viele Leute, die auch sich einsetzen, ohne dass sie irgendetwas zurückbekommen. Aber es gibt ganz unterschiedliche Arten, ja, wie man sich gegenseitig kann helfen und stützen.
0: Du hast jetzt viel darüber nachgedacht, was bewegt eigentlich die Leute, zum helfen, ohne dass man dabei verdient. Das ist ja, so Freiwilligkeit hat schon eine besondere Kraft.
3: Ich finde auch, ich glaube, es ist halt wirklich auch das Gegenteil von was wir sonst häufig machen im Alltag. Oder? Wir gehen arbeiten, letztlich auch, weil wir müssen Miete zahlen, wir müssen irgendwie Essen kaufen. Und auch wenn uns der Job gefällt, es ist irgendwie ein äusserer Zwang da. Und ein grosser Teil vom eigenen Tag ist ja fremdbestimmt. Es ist nicht einfach, ich mache jetzt das, weil mir das wichtig ist, und ich mache das, weil ich muss. Und beim freiwilligen Ehrenamt ist es ja wirklich umgekehrt. Es ist eine ganze autonome, selbstbestimmte Entscheidung, dass ich sage, das ist mir wichtig, da mache ich jetzt mit. Und ich glaube, das hat schon eine besondere Kraft.
0: Und es stiftet auch Sinn, plötzlich. Es macht wirklich sehr Sinn, was ich mache.
3: Ja, ich glaube, das ist wirklich so, dass Ehrenamt sich engagieren, ist für viele Leute so eine Quelle von Sinn. Und man sagt ja, aber Sinn liegt ja nicht einfach auf der Straße, sondern Sinn entsteht in dem, dass man handelt. Das ist auch so ein Gedanke aus dem Existenzialismus, und zwar durch selbstbestimmtes Handeln. Und das hat auf eine Art etwas Paradoxes, weil wer sich ja stark einsetzt, der setzt viel Geld ein, je nachdem, viel Zeit, viel Energie. Und fühlt sich ganz bestimmt weniger erholt, wenn man sich sehr, sehr stark engagiert, aber dafür erfüllter.
0: So gut.

0: erfüllt statt erholt. Und hat das auch ein bisschen damit zu tun, dass man sich dann in so einem Moment aus ins Leben begibt, in reale Begegnungen? Also es hat dann nicht mehr so etwas Abstraktes, oder? Ist auch sinnstiftend.
1: Ich glaube, ja. Ich glaube, das ist ein wichtiger Punkt, wieso Engagement findet ja in der Wirklichkeit statt. Also zum Beispiel Anja und Markus, die auf den Bauernhof gehen, helfen. Sie sind in Kontakt mit tatsächlichen Menschen in der Welt. Und das ist natürlich, das schafft so eine Verbindung zwischen einem und den anderen. Und aus dem entsteht ja auch sehr, sehr, sehr viel Sinn. Und man erfahrt ja auch die berühmte Selbstwirksamkeit. Also es kommt darauf an, ob ich jetzt heute bei diesem Bauernhof heuen oder nicht. Es kommt wirklich darauf an, ich mache einen Unterschied. Und ich glaube, das ist eine mega gute Art, zum Sinn erfahren im eigenen Leben. Dass man sich eben einsetzt, um etwas zu kümmern. Das ist das beste Mittel gegen lang Grübeln oder Traurigkeit, die man vielleicht verspürt angesichts der Welt. Und es gibt einen amerikanischen Philosoph, der Harry Frank Furt, der sagt immer, das Leben wird eben drum lebenswert, wenn man etwas aus vollem Herzen macht, sich einer Sache widmet. Und nicht, weil diese Sache die wichtigste Sache auf der Welt ist, sondern weil wir, indem wir es machen, Bedeutung schaffen, sozusagen.
0: Hast du am Abend vielleicht ein bisschen Rückenweh für ein warmes Herz? Mehr Sinn im Leben.
1: Genau.
0: Und das also nicht abstrakt, durch dass wir uns die richtigen Ziele setzen oder bestimmte Ideologie verfolgen, sondern mit Schweiß und Blut und durch dass wir auch mal anpackt, uns etwas widmen, uns dafür stark machen und schon gewinnen wir etwas anderes dafür. Am Ende kriegt das eigene Leben vielleicht noch mehr Wert. Spannend. Trotzdem müssen sich so Menschen oft auch sagen, sie seien naiv, ein guter Mensch. Was ist da dran? Klären wir gleich. Und es ist gar nicht so einfach, offenbar, Freiwillige zu finden für gewisse Sachen.
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0: Shakespeare Sisters, wieder mal mit Hello, Turn Your Radio On im Samstag mit SRF 3. Jetzt haben wir gefeiert, wie toll das doch ist, wenn wir uns engagieren. Und dabei gibt es ja da auch genug Gegenwind, amix, gegen solche Elan, Anna Jungen aus dem SRF Philosophie-Team. Ein guter Mensch hat nicht unbedingt ein gutes Image immer. Gilt das auch ein bisschen als naiv?
1: Das ist so, also wer sich sehr stark einsetzt, der bekommt überhaupt nicht nur Applaus, sondern eben amix auch quasi recht polemisch werden dann so Leute so als Gutmenschen beschimpft oder belächelt. Und ich finde es noch interessant, dass das ja so ein bisschen ein selektiver Vorwurf ist. Also das wird ja nicht bei allen gesagt. Wenn sich jetzt jemand super stark in einem Verein engagiert, sagen wir im Fußballverein, ich glaube nicht, dass der Juniorentrainer den Vorwurf gehört, ah, du bist ein guter Mensch, wie naiv bist denn du, nur weil du irgendwie Sport anbietest, ändert sich ja die Welt nicht.
0: Also ach, das du mit deinen Junioren, meinst du, da kommt niemand
1: genau.
0: sagen. So.
1: Nein, ich glaube, das fänden wir intuitiv absurd, oder? Dass man
0: dieser
1: Person, die sich dort sehr stark engagiert, sagt, sie ist ein guter Mensch. Und ich glaube, das hat damit zu tun, dass wir landläufig so ein bisschen davon ausgehen, dass Freizeitgestaltung zum Beispiel völlig unpolitisch ist oder keine ethische Dimension hat. Ich würde das eigentlich bezweifeln, ehrlich gesagt. Ich glaube, weil ganz offensichtlich jemand, der sich ehrenamtlich als Fußballtrainer engagiert, ist ja extrem hilfsbereit, setzt sich ein für seine Schützlinge, ist sehr grosszügig mit seiner Zeit und das sind durchaus ethische Aspekte, dass
0: Total.
1: Das hat etwas zu tun, oder?
0: Aber es hat vielleicht weniger mit Mitgefühl zu tun. Nur kurz, mir kommt Elon Musk nicht mehr aus dem Ohr, er ist ja jetzt tatsächlich der erste Billionär geworden, letztendlich von der Welt. Aber nicht wegen dem, weil er im Interview das Jahr gesagt hat, Mitgefühl, das sei unsere grösste Schwäche.
1: Ja, was für eine Horroraussage, oder? Ich würde wirklich das Gegenteil behaupten. Mitgefühl ist ja wahrscheinlich die grösste Stärke vom Mensch. Und ich glaube, es sagt sehr viel über ihn aus und über sein Mindset, dass er das so mit einem Satz irgendwie wegwischt. Und das ist ja das, was mir, was ich würde sagen, macht uns lebenswert, dass wir Mitgefühl haben. Und aber ich glaube, er wäre ja vielleicht jemand, der dann würde eben Leute als gute Menschen beschimpfen.
0: Belächeln, die ein bisschen Mitgefühl
1: ganz
0: haben
1: genau.
0: und der Juniorentrainer
1: genau.
0: vielleicht weniger, ja.
1: Genau, aber und das ist ja interessant, oder? Eben Leute, die sich dann, sagen wir, in der Flüchtlingshilfe engagieren oder für Tierrechte, das ist auch so ein Klassiker. Dort kommt der Vorwurf sehr schnell, ah, du bist ein guter Mensch, du bist naiv. Weil es ist relativ deutlich, oder dort steht so eine Art moralischer Kompass dahinter, es ist eine Art eine politische Haltung und das ist offenbar dann schon gerade eine Provokation und dann kommt eben der Vorwurf.
0: Provokation oder vielleicht fühlt man sich indirekt kritisiert oder unter Druck gesetzt, wenn andere sich stark engagieren, also weil wir es selber nicht machen.
1: Das ist so eine Antwort ja, aus der Psychologie, dass wenn ich jetzt den Eindruck habe, dass ich mich weniger gut verhalte als jetzt andere um mich herum, dann entsteht in mir je nachdem ein unangenehmes Gefühl. Oder? Und um diese Spannung zu lösen, dann kann ich mich gegenüber abwerten und eben sagen, ach, das ist aber naiv, dass du meinst, du könntest die Welt verbessern und so weiter. Und das passiert, wenn man sich vielleicht unbewusst in so eine Art Konkurrenzverhältnis setzt. Wer macht was besser? Man könnte aber auch umgekehrt einfach die Haltung haben, hey, mega toll, dass du das machst. Man kann sich vielleicht sogar anstecken lassen. Oder einfach von weitem denken. Schön, dass es Menschen gibt, die sich einsetzen. Ich könnte das so nie.
0: Zum Glück gibt es Menschen, die sich so einsetzen. Es sieht vielleicht ein bisschen anders aus im Land. Wer engagiert sich in eurem Umfeld für andere und warum beeindruckt euch diese Person? Ihr könnt immer noch schreiben und mitreden auf 079 308 33 33. Wir sind gespannt.
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0: The Rolling Stones gehört im Wochenende auf SRF 3. Was zu reden gibt in den Nachrichten und vor allem, wie heft die Unwetter gewütet haben im gestern Abend in Zürich und Umgebung, gehören Sie jetzt in den Nachrichten. Um das freiwillige Engagement geht es da gerade noch. Die nächste Abstunde in den News.
1: Die Nachrichten von SRF um 10 mit David Burkhardt. Heftige Gewitter haben in der Stadt Zürich zu mehreren Verletzten geführt. Insgesamt 7 Personen wurden gestern Abend durch umstürzende Bäume oder herabfallende Äste verletzt, darunter auch eine 16-Jährige. Sie verletzte sich schwer und musste in kritischem Zustand ins Spital gebracht werden, wie Schutz und Rettung Zürich schreibt. Die Region Zürich war von den Unwettern gestern besonders betroffen. Bei Feuerwehr und Sanität gingen innerhalb weniger Stunden mehrere hundert Notrufe ein. Auch über andere Teile der Schweiz zogen heftige Gewitter. SRF Meteo zählte landesweit rund 21.000 Blitze. In der Zentralschweiz fielen Hagelkörner mit bis zu 5 cm Durchmesser. Und durch die Region Luzern, das Berner Oberland oder Schaffhausen fegten Sturmböen mit Geschwindigkeiten von bis zu 90 km pro Stunde. Im Libanon soll es trotz Waffenruhe zu neuen Angriffen gekommen sein. Libanesische Nachrichtenagenturen berichten, Israel habe in der Nacht erneut mehrere Ortschaften im Südlibanon angegriffen, unter anderem mit Kampfflugzeugen und Drohnen. Mindestens 5 Menschen seien dabei getötet worden. Die Angaben lassen sich derzeit nicht unabhängig überprüfen. Die israelische Armee hat sich bisher nicht geäußert. Israel und die pro-iranische Hisbollah-Miliz im Libanon haben sich gemäß Vertretern der USA und Israels gestern eigentlich auf eine Waffenruhe geeinigt. Der israelische US-Botschafter in den USA teilte daraufhin mit, Israel werde sich an die Waffenruhe halten, solange die Hisbollah-Miliz das ebenfalls tue. Die Kämpfe im Libanon spielen auch eine Rolle bei den Verhandlungen zwischen den USA und dem Iran. Im Rahmenabkommen, das die beiden Länder diese Woche unterzeichnet haben, ist abgemacht, dass auch im Libanon die Waffen schweigen. Seit 50 Tagen gibt es in Bolivien Proteste gegen den Präsidenten Pedro Paz und seine Regierung. Nun hat Paz den Ausnahmezustand verhängt. Damit kann er das Militär stärker einsetzen. Die Proteste in Bolivien sind ausgebrochen, nachdem die Regierung langjährige Subventionen auf Treibstoff gestrichen hatte. Die Proteste weiteten sich anschließend aus. Die Demonstrierenden fordern, dass Präsident Paz zurücktritt und die Politik etwas gegen die hohen Lebenshaltungskosten in Bolivien macht. Im Zuge der Proteste wurden Straßenblockaden errichtet, die Boliviens Wirtschaft praktisch zum Stillstand brachten und zu Engpässen bei Lebensmitteln und Medikamenten führten. Gemäß einer bolivianischen Behörde sind mehrere Menschen gestorben, weil sie wegen versperrter Straßen nicht rechtzeitig ins Spital kamen. Zum Sport mit einer Meldung von der Fußball-WM. Dort hat die Türkei die K.O.-Phase verpasst. Die Türken haben auch ihr zweites Gruppenspiel verloren mit 0:1 gegen Paraguay. Das Wetter, es ist sonnig und heiß heute bei 32 bis 36 Grad. Nur in den Alpen gibt es einzelne Platzregen. Das waren Nachrichten von Radio SRF, verantwortlich Corinna Heinzmann.
0: SRF Verkehrsinfo von 10:03 in der Region Zürich auf dem Nordring Richtung Bern zwischen Seebach und Weiningen Stau wegen Aufräumarbeiten.
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0: Unter Anna Jungen, live zugeschaltet von SRF 2 Kultur in Basel aus dem Philosophie-Team. Anna, wer engagiert sich eigentlich in deinem Umfeld für andere und warum beeindruckt dich diese Person oder diese Menschen?
4: Ganz viel, wirklich. Ich habe jetzt gerade gestern zu oben, bin ich am Rhein vorbeigelaufen und es gibt in Basel so Taucher, Taucherinnen. Die gehen im Rhein gehen Abfall rausfischen zum Beispiel und nachher legen sie es immer so aus, dass man es sieht, alle die Flaschen, die Velos, die Trottis, die irgendwie im Rhein liegen. Und die machen das auch einfach freiwillig, weil sie sagen, das ist der Rhein vor unserer Haustür und da ist es schön, wenn wir uns dafür einsetzen.
0: Und es geht nachher allen besser damit.
4: Es geht allen besser, aber leider irgendwie ist jedes Mal, wenn sie tauchen, kommt genau gleich viel aus. Also ich glaube schon, sie brauchen irgendwie so die Überzeugung, hey, es lohnt sich im Fall auch noch beim dritten, beim vierten, beim fünften und beim sechsten Mal.
0: So gut.
4: Ist auch ein bisschen Sisyphus-Arbeit.
0: Also wenn das so die Menschen einen beeindruckend, oder? Warum es auch Hoffnung macht, wenn Menschen mehr, dass sie müssten und wir am Schluss vielleicht merken, wie fest wir aufeinander angewiesen sind, versuchen wir die halbe Stunde noch zusammen herauszufinden, auch dann, wenn es ein bisschen nervt, wenn der andere mit dem Zeigefinger kommt. Gell?
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0: Alex Warren, Fever Dream. Danke vielmals für eure Post. Auf 079-308-3333 so viel Anna Jungen aus dem SRF Philosophie-Team. Leute, die sich freiwillig engagieren und irgendwo so auf einer Mission sind unterwegs. Wir fragen uns nämlich heute, warum? Warum tun die eigentlich gut, ohne dafür Geld zu verdienen? Das Jahr der freiwilligen Arbeit ist es auch 2026 und jetzt ist die Hälfte davon um. Joy hat sich gemeldet. Sie fragt sich genau andersrum.
1: Für mich dann kommt immer wieder die Frage, warum magst du nichts? Wenn es dir gut geht und du könntest anderen Leuten helfen, wenn du siehst, dass so viel Elend rum ist. Es braucht nie viel, dass wir noch jemand anderen noch helfen könnten, auch wenn es nur in einem kleinen Rahmen ist. Es ist gefährlich, du musst immer aufpassen, dass du nicht in das Moralische reingehst. Aber ich denke, jeder hat die Möglichkeit, irgendetwas Kleines zu machen, dass ja, unsere Welt ein bisschen besser wird.
0: Sehr interessant, was sie sagt. Oder mit dem, es ist aber auch gefährlich. Anna.
2: Genau, also ich finde, sie beschreibt das ja mega schön. Oder eben, man kann im Kleinen viel machen, gerade auch, wenn man sich vielleicht im Großen mega überfordert fühlt. Und gleichzeitig spricht sie so den Punkt an, der wirklich nervig sein kann. Also Leute, die sich vielleicht sehr stark einsetzen und dann plötzlich so eine moralische Überheblichkeit aus dem rausziehen. So, ich mache das aber alles besser. Mhm. Und das ist erstens nervig und zweitens wahrscheinlich auch ein bisschen kontraproduktiv. Und dann gibt es ja noch das Phänomen, dass Leute so starke Missionen und Anliegen haben, dass sie dann so sehr rigoros werden. Also es muss dann alles luperein sein und es zählt nur noch das. Mhm. Und das ist, glaube ich, anstrengend. Aber ich glaube, nur zu dem Wort Gutmensch zurückkommen, interessanterweise richtet sich das ja nicht unbedingt gegen solche Leute, sondern auch einfach gegen Leute, die sich wirklich völlig offen engagieren, gut gelaunt sind, sich einsetzen. Und auch das ist dann irgendwie schon verdächtig.
0: Also nicht, ich glaube, da muss man wirklich unterscheiden. Gegen die mit dem Mahnfinger.
2: Genau.
0: Als Schimpfwort. Oder der Vorwurf, du setzt dich nur ein, um dich selber besser zu fühlen. Oder? Das ist also so ein bisschen auf dem Helferinnen-Trip sein. Nein, das ist sie wieder, oder?
2: Ja,
0: hast du gehört?
2: Genau. Das hört man mega häufig. Und ich frage mich auch das Gegenteil. Also ist denn etwas... Ist etwas nur gut, wenn man sich gleichzeitig dabei ganz schlecht fühlt? Oder muss man quasi sein Leben riskieren, dass, damit die gute Tat zählt? Ich glaube, das ist irgendwie auch ein bisschen ein bizarrer Vorwurf. Klar, es gibt die Art, die sich einsetzen, also das heldenhafte, selbstlose Opfer bringen und so weiter. Aber im Alltag ist es doch völlig nachvollziehbar, dass man sich dort einsetzt, wo es einem selber auch etwas gibt, wo man Energie daraus bekommt oder Erfüllung. Und das ist an sich überhaupt nicht verwerflich. Und irgendwie Engagement hat ja nicht drum einen Selbstwert, weil es Engagement hat ja nicht drum einen Wert, weil es völlig selbstlos ist. Oder ich finde die Vorstellung dann auch wieder sehr rigid. Es ist doch umso besser, wenn man sich einsetzen kann, für etwas sich engagieren und gleichzeitig tut einem das auch noch gut. Das ist doch eine Win-Win-Win-Situation.
0: Mhm. Ich glaube, bei dir im Studio in Basel ist auch jemand übermotiviert gerade. Das
2: ist irritiert
0: dich total.
2: Ich bin
0: freiwillig
2: so arbeiten
0: am Wochenende.
2: Ich muss sagen, Hut ab vom fiesigen Bohrer.
0: Ich höre den Bohrer.
2: Ja, ich kann es auch.
0: Es ist egal. Wir schätzen jetzt das diesen Ort und finden, hey, super Job. Ich möchte nur noch etwas ganz Kurzes noch, etwas Wichtiges, damit es gesagt ist. Es gibt doch auch einen Unterschied, ob man jetzt da bei uns im Umfeld sich einsetzt für Menschen oder für andere, die kein Glück hatten im Leben, oder in ein anderes Land geht. Das Helferinnen-Syndrom hat doch nochmal ein anderes Geschmäckchen. Oder? So das privilegierte, weisse Menschen zum Beispiel, die irgendwo im globalen Süden haben das Gefühl haben, sie müssen die Welt retten.
2: Also ich glaube, man muss mega stark unterscheiden. Es gibt ja wirklich Leute, die einfach professionell ausgebildet sind und sich mehrere Jahre lang einsetzen im Ausland. Ich glaube, das ist so die eine Ding. Dann bringt man vielleicht tatsächlich auch etwas, so wie man auch hier, wenn man gut ausgebildet ist, etwas kann bringen. Aber ich glaube, du sprichst so ein bisschen den Voluntarism an, oder? Also, dass vielleicht Schülerinnen nach der Matur sagen, ich gehe jetzt zwei Monate in irgendein afrikanisches Land in ein Kinderheim arbeiten. Mhm. Und ich meine, das hat natürlich total problematische Aspekte. Also einerseits, was ist denn die Qualifikation von diesem Jugendlichen, dass er irgendwo in einem Kinderheim arbeiten kann? Und umgekehrt muss man sich überlegen, wir würden das, glaube ich, nie akzeptieren. Stellen wir uns so eine Kita vor und eine junge Frau aus Nigeria sagt, ich habe mega gut mit Kindern, ich will zwei Monate bei euch einfach hier in einem Kinderheim arbeiten. Erstens würde sie das Visa nicht bekommen. Zweitens würde mir sagen, hey, aber sie ist ja überhaupt nicht ausgebildet für das. Ich glaube, das zeigt sehr viel darüber aus, was wir vielleicht immer noch für Vorstellungen haben. So, nur weil wir jetzt so aus Europa sind, können wir etwas bringen. Das kann man sehr, sehr kritisch anschauen. Und wird auch von vielen Leuten auf dem afrikanischen Kontinent ja auch sehr kritisiert.
0: Wäre eine spannende Vorstellung, oder jemand aus dem afrikanischen Land käme zu uns und würde sich unheimlich stark dafür einsetzen, weil er das Gefühl hat, wir sind alle viel zu gestresst und so unglücklich und wir müssen dringend mehr zueinander schauen in der Gemeinschaft. Das wäre auch noch spannend.
2: Genau, da würden wir denken, wer bist du, um uns das zu sagen? Oder? Und umgekehrt ist es tatsächlich, aber gibt es das viele Leute, die einfach mit dieser Haltung gehen und finden, ich bringe etwas? Und man kann sich schon fragen, was ist denn das genau?
0: Dass sich Menschen bei uns für andere einsetzen, das könnte uns wirklich Grund zur Hoffnung geben. Auch. Warum, das hören wir gerne noch zum Schluss.
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0: Still haven't found what I'm looking for. Wieder mal YouTube gehört zum Starten ins Wochenende mit SRF 3. Im Samstag, wo wir eine grosse Frage vom Leben angehen. Im freiwilligen Jahr heute einmal wollen wissen, wieso sind ihr im Einsatz für andere? Tönt gut, ohne dafür Geld zu verdienen. Claudia hat sich gemeldet zum Beispiel und sagt, was für ein spannendes Thema. Sie selber arbeitet 80% in ihrem Beruf, damit sie sich jeweils am Freitag im Freiwilligendienst im Kantonsspital Baden melden können oder in einem anderen Projektwohnstadt bei der Caritas in Aargau. Wieso, sagt sie kurz und knapp, weil sie es können. Und sie hat nach einem Schicksalsschlag in der Familie so viel gekriegt aus der Gesellschaft auch Hilfe und Unterstützung, dass sie gefunden hat, sie muss das dringend zurückgeben. Anna, wir haben so viel gekriegt, das ist auch noch ein Beispiel.
1: Genau, die Annemarie hat noch geschrieben, dass es für sie völlig klar ist, dass freiwillige Arbeit, so quasi als Gegenteil zur Arbeit, die man bezahlt ist, ein ganz, ganz wichtiger Teil ist, wo unsere Gesellschaft zusammenhält. Und sie sagt auch, hey, ich habe zwei Kinder großgezogen, unbezahlt sozusagen. Und sie weiss, dass eben die bezahlte Arbeit nur ein ganz kleiner Teil ist von unserer Galaxie. Und die unbezahlte Arbeit, die wir leisten, die macht uns lebendiger, freier, vollständiger.
0: Und der Chris schreibt auf 079-308-3333, nur die Liebe zum Mensch gebe am Leben einen Sinn. Das ist natürlich ein Zitat von Guido A. Zech.
1: Ja, das ist auch mega schön. Und wenn ich das alles so höre und lese, dann denke ich wieder an Elon Musk, der irgendwie sagt, Mitgefühl sei die grösste Schwäche des Menschen. Und ich wünsche mir umgekehrt, dass alle die Leute, die hier schreiben, eigentlich Billionäre wären und eben nicht Leute wie der Elon Musk, die solche menschenverachtende Vorstellungen in die Welt rausposaunen.
0: Also es ist wirklich ein Zeichen von Hoffnung zu wissen, dass andere sich einsetzen für andere. Das ist so.
1: Das ist wirklich so. Und ich meine, es ist so, Menschen sind immer auch egoistisch. Wir denken an unseren Vorteil, an unsere eigenen Ziele. Aber es ist völlig klar, wir können auch absolut anders. Wir können altruistisch sein, wir können das Wohl von anderen mitdenken oder sogar in den Vordergrund stellen. Und was mich wirklich berührt an dem, ist, glaube ich, letztlich so die menschliche Grosszügigkeit, die ja hier dahinter steckt.
0: Wie meinst du das jetzt wieder? Menschliche Grosszügigkeit? Das ist eben nicht, wenn du das Portemonnaie offen hast, unbedingt, oder?
1: Nein, sondern es sind ja Leute, die quasi ihre Zeit geben, ihre Kraft, ihre Energie und sagen, ich übernehme freiwillig mehr Verantwortung. Und das ist für mich darum grosszügig, weil man damit ja sagt, andere Bedürfnisse als meine eigenen Bedürfnisse sind genauso wichtig. Und es ist mir nicht einfach egal, was um mich herum passiert. Mhm. Und das, finde ich, hat so etwas Grundsolidarisches, dass wir sagen, wir können uns umeinander kümmern, wir können uns einsetzen. Wir müssen nicht so sein, wie eben Elon Musk sagt, einfach nur auf sich selber schauen, mit den Ellenbogen durchs Leben. Und das finde ich jetzt so etwas berührend, so eine Stärke.
0: Und es ist ein Gegenentwurf oder, zu der Welt, die brennt, oder wo auch viel Elend herrscht und Gewalt und Menschen einander schlecht zu tun, aber es geht eben auch anders, oder?
1: Es geht absolut anders. Und ich kann vielleicht nochmal auf das zurückkommen, dass wir ja auch wirklich konfrontiert sind mit so vielen Bildern quasi von Elend und Gewalt und so weiter. Und manchmal, wenn ich so Bilder sehe, ich habe so den Reflex, dass ich immer schaue, wo ist jemand in diesem Bild, der hilft? Also wo ist die Sanität? Wo ist die Ambulanz? Wo ist vielleicht jemand, der daran vorbeiläuft und erste Hilfe leistet? Das ist für mich so ein bisschen
0: spannend. Atem,
1: manchmal auch mit diesen Bildern umgehen.
0: Also mehr auf Menschen schauen, die anderen helfen, anstatt auf die, die es eben nicht tun.
1: Ja, ich glaube, das ist etwas, wo ja immer einem daran erinnert, hey, es geht wirklich auch anders.
0: Mm. Nicht, dass er noch verschrecken, aber wer genau anschaut im Leben, könnte wirklich merken, den Nachrichten begegnen wir oft an der schlimmsten Seite des Menschen und in unserem Alltag, aber erstaunlich oft auch der besten. Viel Glück euch beim Entdecken und danke dir, Anna Jungen, für die ganze Inspiration. So, freiwillig, im Samstag.
1: Vielen Dank auch an alle, die wirklich auch mitgemacht haben, freiwillig.
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Open Season, you look good auf SRF 3. Wer etwas verpasst hat jetzt gerade von dieser Folge, gerade diese Woche haben wir auf Besuch ins Spital Freude gehabt an all denen, die dort arbeiten, dabei noch lachen und Späßchen machen mit denen, die es nicht so gut haben. Und ich habe gestaunt über das Buch, das auf dem Nachttisch gelegen ist, von meinem älteren Nachbar, der im Spital musste, gerade kurz vor der Operation, noch so etwas lesen. Es hat einen Titel gehabt, «Im Grunde gut» vom Rutger Brechmann, wo der Frage nachgeht, dass der Mensch doch im Grunde so oder so gut ist, auch wenn ich meine, mit dem LKW über den Fuß gefahren ist, so das am Rand. Aber über das haben wir eben auch mit dem Yves Bossard geredet in der letzten Folge Gigets. Wer es verpasst hat, ihr könnt auch die hier in Kürze nachlesen auf srf.ch unter Audio. Wenn ihr etwas verpasst habt, letzte Folge «Das Böse» haben wir philosophiert, auch mit euch. SRF Verkehrsinfo von 10.32 Uhr im Berner Oberland ist der Sustenpass zwischen Gatmen und Passhöhe in beiden Richtungen nach einem Unfall gesperrt. Weiter Stau oder stockend in der Region Solothurn auf der A1 Richtung Zürich zwischen Önsingen und Herkingen und in der Zentralschweiz noch auf der A14 Richtung Luzern ab Buchrain wegen Verkehrsüberlastung.

0: Toten, let you go. Zum anderen gut zu tun, unter die Arme greifen, muss es vielleicht auch einem zuerst mal auffallen, dass es einem selber noch recht gut geht im Verhältnis zu anderen. Wieder Lucas Graham, er hat gerade eine gute Zeit. At least those in favor, and if we don't meet before, das ist er.
1: Good times, I mean, we still have the privilege of traveling around the world playing music. I still have the privilege of people wanting to listen to the songs I write. I have three wonderful daughters, so that title.

0: have daughters. And we just clicked and talked, and then I just asked who's going to come on tour with him. And he said that it wasn't completely final yet, and if I wanted to come. And I said, yeah.
1: So gut. Beide mit irischen Wurzeln, beide Kind. Also, ein Match. Wo er dann von der Tour noch etwas gesagt hat, hat er dann direkt gefragt, ob er einfach mitkommen will. Voilà. So einfach. Der Lucas Graham ist dann auch noch bei uns vorbeigekommen, in der Live-Lounge diese Woche. Ein Song für seine Töchter. Live gespielt. Für euch jetzt am Samstag nochmals zu hören, exklusiv. To Know a Girl.

0: Ich wünsche mir ganz fest, auch wenn es nur zwei, drei Leute sind, zu erreichen, die dort auch zur Ruhe kommen und die merken, hey, mal, da fühle ich mich verstanden, da fühle ich mich gehört.
1: Es gehören definitiv mehr als zwei, drei Leute. Die Noemi Besa aus dem Thurgau. 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

0: Noemi Besa, unser SRF 3 Best Talent im Rampenlicht, diesen Monat Juni für euch. Schmeckt nach Gummibärli. Ich weiss nicht, was essen die zum Morgen? Gipfeli, Butterbrot,
1: das sind Gummibärli aus unserer Schüssel von der Wochenrundschau, damit niemand verhungert. Und ich bin aber leider so eine Gummibärli-Süchtige. Ich sage ehrlich, wir sind immer viel später mit ihnen und jetzt bin ich ein bisschen früher und habe schon das erste Päckchen gemessen.
0: Guten Morgen, Judith Wernli.
1: Guten Morgen.
0: Schön. Ich stehe dann nachher auf Kaffee. Und vor allem freue ich mich auf, wenn es dann ab Mittag heisst, in der Wochenrundschau, du hast eine spannende Gästin. Eine, die sich auch immer wieder einsetzt für andere, und zwar mit Herzblut.
1: Kathrin Lehmann, sie ist ja Fußballexpertin jetzt an der WM für uns. Sie war Profi-Eishockey-Spielerin, Profi-Goalie, also national, in der beides in der Nazi gespielt. Und sie, ihr ist ein grosses Anliegen, dass der Teamsport gefördert wird. Vor allem für Frauen über 30, weil es gibt ja viele so Senioren-Fußballclubs oder auch andere. Mhm. Aber für Frauen gibt es sehr wenig Angebot. Das ist so etwas, wo sie sich auch sehr fest dafür einsetzt. Hey, aber sie ist ja sonst eine extrem spannende Persönlichkeit. Eben, sie kann ja auch sagen, was kann zum Beispiel Eishockey von Fußball lernen und umgekehrt. Wie ist es, wenn man die Spiele kommentiert vor Ort? Oder wie kann sie mitfühlen?
0: Ohne Pause durchkommentiert, ja, wie das amigs ist.
1: Aber weißt du, wie kann sie mitfühlen mit dem Chaka zum Beispiel, dem Captain, der sich halt wirklich aufregt, wenn die Leute die Nazi verreissen. Und ich finde sie eine wahnsinnig spannende Gästin für heute Nachmittag.
0: Und ihr könnt sie bodigen ab der 12 in der Woche. Und schon,
1: meinst,
0: ich bin jetzt auf srf3.ch. Das frage ich mich jetzt gerade. Ich bin schauen auf srf3.ch, was sie da mitnimmt. Mhm.
1: Goalie-Händchen, ihre persönlichen Goalie-Händchen. Sie hat mir dazu geschrieben, sie stinkt nicht. Das kann ich für euch dann überprüfen, wenn sie im Studio ist. Aber sie hat doch ein paar Mal reingespeuzt. Das gehört halt dazu. Aber sie ist geschrieben, Kathrin Lehmann.
0: Jawohl.
1: Sie wird sicher auch noch unterschreiben. Also sehr ein exklusives Geschenk.
0: Wie kann ich mitmachen? Finden alles bei uns online. Judith Wernli da, dann ab der 11. Und Kathrin, wenn es dann wieder heisst.
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0: Ist mir auch noch so ein Gummibärli?
1: Nein, sind schon leer.
0: Ah, nein, ja, sind schon

0: Bis jetzt mit euch hier, Rahel Giger. Judith Wernli ist schon ganz hebelig.
1: Nein, aber wir sind dabei an der Tour de Suisse, vierte Etappe in Aarburg, dort, wie es beim Zeitfahren aussieht. Das gehört ihr dann in der nächsten Stunde.
0: Ich meine, wegen der toten Hosen heute Abend.
1: Ah, auch noch, natürlich. Vorfreudig.
0: Schönes Wochenende, denen, die haben.
2: Die Nachrichten von SRF um 11 mit David Burkhardt. Wir beginnen im Libanon. Dort gibt es wenige Stunden nach Verkündung einer Waffenruhe erneut Tote. Libanesische Nachrichtenagenturen berichten, Israel habe in der Nacht erneut mehrere Ortschaften im Südlibanon angegriffen, unter anderem mit Kampfflugzeugen und Drohnen. Mindestens 5 Menschen seien dabei getötet worden. Die libanesische Armee spricht ebenfalls von israelischen Angriffen und meldet, ein libanesischer Soldat sei dabei getötet worden. Die israelische Armee hat sich bisher noch nicht geäußert. Israel und die pro-iranische Hisbollah-Miliz im Libanon haben sich gemäß Vertretern der USA und Israels gestern eigentlich auf eine Waffenruhe geeinigt. Der israelische US-Botschafter in den USA teilte darauf mit, Israel werde sich an die Waffenruhe halten, solange die Hisbollah-Miliz das ebenfalls tue. Die Kämpfe im Libanon spielen auch eine Rolle bei den Verhandlungen zwischen den USA und dem Iran. Im Rahmenabkommen, das die beiden Länder diese Woche unterzeichnet haben, ist abgemacht, dass auch im Libanon die Waffen schweigen. Zu 2 Meldungen im Zusammenhang mit Unwettern und Gewittern. In der Stadt Zürich sind durch umstürzende Bäume und herabfallende Äste gestern 7 Personen verletzt worden, darunter auch eine 16-Jährige, die laut Polizei in kritischem Zustand ins Spital gebracht werden musste. Bei den Rettungskräften im Raum Zürich gingen mehrere 100 Notrufe ein. Und im deutschen Bundesland Baden-Württemberg sind 9 Personen durch einen Blitzschlag verletzt worden. 6 von ihnen mussten ins Spital gebracht werden, wie die Polizei mitteilte. Die Menschen zelteten während eines Handballturniers auf einem Sportplatz, als ein Unwetter aufzog. Seit 50 Tagen gibt es in Bolivien Proteste gegen den Präsidenten Pedro Paz und seine Regierung. Nun hat Paz den Ausnahmezustand verhängt. Damit kann er das Militär stärker einsetzen. Die Proteste in Bolivien sind ausgebrochen, nachdem die Regierung langjährige Subventionen auf Treibstoff gestrichen hatte. Die Proteste weiteten sich anschließend aus. Die Demonstrierenden fordern, dass Präsident Paz zurücktritt und die Politik etwas gegen die hohen Lebenshaltungskosten in Bolivien macht. Im Zuge der Proteste wurden Straßenblockaden errichtet, die Boliviens Wirtschaft praktisch zum Stillstand brachten und zu Engpässen bei Lebensmitteln und Medikamenten führten. Gemäß einer bolivianischen Behörde sind mehrere Menschen gestorben, weil sie wegen versperrter Straßen nicht rechtzeitig ins Spital kamen. Das Wetter, es ist sonnig und heiß heute bei 32 bis 36 Grad. Nur in den Alpen gibt es einzelne Platzregen. Das waren Nachrichten von Radio SRF, verantwortlich Corinna Heinzmann.
3: SRF Verkehrsinfo von 11.03 Uhr. Stau oder stockend in der Region Zürich auf dem Westring Richtung Gubristunnel ab Urdorf Nord, in der Zentralschweiz auf der A14 Richtung Luzern ab Buchrain, auf der A2 Richtung Gotthard zwischen Emmen Nord und Kriens, vor dem Gotthardtunnel Richtung Süden ab Wassen 3 km Stau und rund 30 Minuten Wartezeit. Die Einfahrt Göschenen ist gesperrt. Und im Berner Oberland ist der Sustenpass zwischen Gadmen und Passhöhe in beiden Richtungen nach einem Unfall gesperrt. 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Samstag nach der 11. theoretisch noch alles möglich. Also See, Sofa, Stadt oder einfach noch mal einen Kaffee und ein bisschen sein, ein bisschen nichts machen, ein bisschen in den Tag plägern. So einen entspannten, zufriedenen Samstag wünsche ich euch am Mikrofon Judith Wendling.

0: Leonie by your side. Ja, der Tour de Suisse geht ins Finalwochenende und heute zählt wirklich jede Sekunde an der Tour de Suisse. Gut, das ist eigentlich immer so, aber beim Zeitfahren ist es noch etwas intensiver. Jan Zürcher, du bist für uns in Aarburg live mit dabei. Also eben, es geht heute noch mal intensiver um wirklich jede Sekunde.
1: Ja, das ist wirklich so. Man muss sich das vorstellen, oder? Meistens bei diesen Rennen ist man ja je nachdem in einer Gruppe oder im Feld drin. Und da hat man auch für den Kopf ein bisschen Ablenkung. Und das ist schon einfacher zum Fahren. Und häufig kommt man dann eben auch gemeinsam ins Ziel. Beim Einzelzeitfahren, wie heute, ist das komplett anders. Da ist man jetzt im heutigen Fall über 23 Kilometer allein unterwegs. Das ist eigentlich die reinste Form von Power aufs Velo bringen. Und man ist eine halbe Stunde unterwegs, plus minus. Und man muss einfach alles in die Pedale reindrücken und darum geht es dann schlussendlich eben um jede einzelne Sekunde oder man kann sogar sagen, jede einzelne Zehntelsekunde.
0: Ja, wenn man ihnen zuschaut und dann noch bei dieser Hitze, denkt man schon, wow, was für Leistungen. Und heute lohnt es sich ja, oder es lohnt sich immer, aber heute besonders Daumen drücken, weil heute bestehen wirklich Chancen.
1: Ja, es könnte eigentlich ein perfekter Tag werden aus Schweizer Sicht. Dank der Marlen Reusser. Sie ist ja in dieser Disziplin im Zeitfahren Weltmeisterin. Amtierende darf heute auch wegen dem im Weltmeister-Trikot fahren. Und ja, sie ist extrem schnell in diesen Zeitfahren. Gerade auch mit dem Profil, wie wir es heute haben. Also eigentlich mehr oder weniger eine flache Strecke. Da schafft es fast niemand, eben so viel Power in die Pedale reinzudrücken wie die Marlen Reusser. Sie hat die letzten 5 Zeitfahren, wo sie am Start gestanden ist, alle gewonnen. Das Gleiche gilt aber auch für die Siegerin von gestern, Zoe Backstedt, sie sicher auch heute mit guten Chancen. Und wichtig eben auch gerade für Marlen Reusser ist, dass man heute einfach eine Sekunde gut machen kann im Gesamtklassement. Da ist sie ja über 50 Sekunden zurück, aktuell auf dem 5. Rang und morgen ist dann das letzte Rennen. Die Steffi Heberlin übrigens, zweite Schweizerin, die ist die Beste im Gesamtklassement, sie ist Vierte. Für sie geht es heute mehr darum, um ein bisschen wenig Zeit zu verlieren, weil morgen eben in dieser Abschlussbergetappe ist dann sie wieder besser dabei, einfach aufgrund von ihrem Fahrerinnenprofil. Marlen Reusser, sie startet dann kurz nach der 12. Und dann kann man dann wirklich ganz fest Daumen drücken.
0: Ja, und dann sind wir natürlich dann wieder live mit dabei bei der Tour de Suisse. 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

0: Alex Samson, how lucky am I? Und gestern Abend Klassentreffen von den Luftgitarrenfans, Band, Liebliedträger und einfach Menschen, die so richtig textsicher sind. Es sei grossartig gewesen, habe ich gehört. Grossartig und laut und viel Gitarren-Solo. So ein bisschen als Echo von gestern Abend, Def Leppard, Rock of Ages.
1: Und das Lieben, Glauben, Globen.

Def Leppard, Rock of Ages, gestern im Hallerstadion und heute ja dann schon der nächste grosse Konzert, also das nächste grosse Konzert-Highlight mit den Hosen im letzten Grund. SRF Verkehrsinfo von 11.30 Uhr. Im Berner Oberland ist der Sustenpass zwischen Gadmen und Passhöhe in beiden Richtungen wieder offen. Dann weiter Stau oder stockend in der Zentralschweiz auf der A14 Richtung Luzern ab Buchrain, auf der A2 Richtung Gotthard zwischen Emmen Nord und Krienz, vor dem Gotthardtunnel Richtung Süden ab Wassen 3 km Stau und rund 30 Minuten Wartezeit. Die Einfahrt Göschen ist gesperrt. In der Region Solothurn auf der A1 Richtung Bern zwischen Gunsken und Önsingen sowie Richtung Zürich zwischen Wangen an der Aare und Niederbipp nach einem Unfall ist der linke Fahrstreifen gesperrt. Und in der Region Zürich vor dem Gubristunnel Richtung St. Gallen ab Dietikon. Mit SRF 3 unterwegs am Samstag und jetzt mit Pink und You and Your Hands.

0: Lola Young from down here. Ja, die Schweiz ist in Bewegung, in der Tour de Suisse natürlich, beim Zeitfahren heute in Aarburg und so viele Festchen in allen Ecken von der Schweiz. Mir persönlich ist es ein Fest, dass nach der 12. Katrin Lehmann, Fußballexpertin, bei uns in der Wochenrundschau mitspielt. Und sie hat ja wirklich sehr ein persönliches Geschenk dabei.
1: Mein Gastgeschenk sind ein paar Goalie-Händchen mit meinem Namen drauf, und ich auch selber damit gespielt habe. Und also keine Angst, sie stinken nicht. Aber ein paar Mal reingespreuzt habe ich im Fall schon.
0: Ja, also ich überprüfe das mit dem Stinken für euch. Ihr könnt die Goalie-Händchen anschauen auf srf3.ch und auch schon schreiben, warum die zu euch kommen sollen. Katrin schaut dann all die Nachrichten an und entscheidet sich kurz vor den Drünen. 079-308-3333. Warum sollen die Original-Katrin Lehmann Goalie-Händchen zu euch haben?

0: Alicia Keys, Underdog. Habt ihr gewusst, dass der Hauptbahnhof Zürich gar nicht wasserdicht ist? Also seit gestern weiss ich das. Es hat da und dort richtige Glunken gehabt. Es war nicht irgendwie schlimm gewesen, aber hat mich jetzt gleich noch erstaunt.
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0: Gut, es hat er richtig runtergelehrt, geschifft. Und Simon Eschli im Wetterstudio. Wie ist das heute? Sind ja auch wieder ganz viele Sachen verrissen. Also kann man heute ausschliessen oder ist es auch eine Option, dass es regnen
2: kann? An vielen Orten kannst du es ausschliessen. Wo du es nicht ausschliessen kannst, ist in den Alpen, also aus den Quellwolken, die es jetzt noch gibt, doch lokalen Platzregen oder ein Gewitter geben. Und so ganz am Nordrand von der Schweiz, zum Beispiel im Schaffhausischen, kann ich es auch nicht 100% ausschliessen. Sonst aber ist es trocken, das gewohnte Wetter auch sonnig. Das Ganze bei 32 bis 36 Grad. Teilweise ist es auch noch typisch draussen.
0: Also 32 bis 36 Grad heiss, geht es genauso weiter, oder?
2: Das bleibt noch bis in die nächste Woche, voraussichtlich auch noch bis Ende Monat. Aussergewöhnlich lang, dass es so lang so heiss ist. 32 bis lokal 37 Grad liegt da mal drin. Die Nächte sind dann wieder wärmer, mit so 16 bis 21 Grad. Und weil es so heiss ist, steigt die 0 Grad Grenze, also dort, wo 0 Grad ist. Die könnte die nächste Woche sogar die Schweiz verlassen, das heisst auf über 4600 Meter steigen. Das sehen wir dann noch. Vom Wetter her bleibt es dann morgen und in den nächsten Tagen sonnig. Über Berge, Quellwolken, vor allem dort Platzregen und das Gewitter. Und jetzt da ist morgen der Sonntag noch ein bisschen die Ausnahme. Da kann es vielleicht auch im Flachland dann vereinzelt mal noch nass werden. Und wenn wir auf die nächste Woche schauen, gibt es ein bisschen Hoffnungsschimmer. Es kommt doch immerhin mal noch Pisen auf. Dann fühlt sich die Hitze zumindest ein Spürchen angenehmer an draussen.
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0: Also ohne wie eure Mutter zu wollen zu tönen, aber trinken und ein Käppchen anlegen, wenn ihr lang draussen seid, ist sicher nicht verkehrt. Auch eine Notiz an mich

0: Gonna be ready. Das ist SRF 3, geht nach den Nachrichten mit der Wochenrundschau und der Katrin Lehmann. Es wird 12 Uhr.
1: Die Nachrichten von SRF um 12 Uhr mit Lukas Lüthi. Wir beginnen im Libanon. Dort gibt es wenige Stunden nach Verkündung einer Waffenruhe erneut Tote. Libanesische Nachrichtenagenturen berichten, Israel habe in der Nacht erneut mehrere Ortschaften im Südlibanon angegriffen, unter anderem mit Kampfflugzeugen und Drohnen. Nach Angaben des libanesischen Zivilschutzes gab es 16 Tote. Die libanesische Armee meldet, bei den Angriffen sei auch ein libanesischer Soldat getötet worden. Die israelische Armee sagte zu Nachrichtenagenturen, sie habe Ziele der Hisbollah-Miliz beschossen. Eine offizielle Stellungnahme liegt derzeit aber nicht vor. Israel und die pro-iranische Hisbollah-Miliz im Libanon haben sich gemäß Vertretern der USA und Israels gestern eigentlich auf eine Waffenruhe geeinigt. Der israelische Botschafter in den USA teilte darauf mit, Israel werde sich an die Waffenruhe halten, solange die Hisbollah-Miliz dies ebenfalls tue. Die Kämpfe im Libanon spielen auch eine Rolle bei den Verhandlungen zwischen den USA und dem Iran. Im Rahmenabkommen, das die beiden Länder diese Woche unterzeichnet haben, ist abgemacht, dass auch im Libanon die Waffen schweigen. Zwei Meldungen im Zusammenhang mit Unwettern und Gewittern. In der Stadt Zürich sind durch umstürzende Bäume und herabfallende Äste gestern 7 Personen verletzt worden, darunter auch eine 16-Jährige, die laut Polizei in kritischem Zustand ins Spital gebracht werden musste. Bei den Rettungskräften im Raum Zürich gingen mehrere hundert Notrufe ein. Und im deutschen Bundesland Baden-Württemberg sind 9 Personen durch einen Blitzschlag verletzt worden. 6 von ihnen mussten ins Spital gebracht werden, wie die Polizei mitteilte. Die Menschen zelteten während eines Handballturniers auf einem Sportplatz, als ein Unwetter aufzog. Seit 50 Tagen gibt es in Bolivien Proteste gegen den Präsidenten Pedro Paz und seine Regierung. Nun hat Paz den Ausnahmezustand verhängt. Damit kann er das Militär stärker einsetzen. Die Proteste in Bolivien sind ausgebrochen, nachdem die Regierung langjährige Subventionen auf Treibstoff gestrichen hatte. Die Proteste weiteten sich anschließend aus. Die Demonstrierenden fordern, dass Präsident Paz zurücktritt und die Politik etwas gegen die hohen Lebenshaltungskosten macht. Im Zuge der Proteste wurden Straßenblockaden errichtet, die Boliviens Wirtschaft praktisch zum Stillstand brachten und zu Engpässen bei Lebensmitteln und Medikamenten führten. Gemäß einer bolivianischen Behörde sind mehrere Menschen gestorben, weil sie wegen versperrter Straßen nicht rechtzeitig ins Spital kamen. Und das Wetter? Heute und morgen ist es sonnig, dazu gibt es 32 bis 36 Grad. Vor allem in den Alpen sind einzelne Platzregen möglich. Das waren Nachrichten von Radio SRF, verantwortlich Corinna Heinzmann.
0: SRF Verkehrsinfo von 12.03 Uhr. Vorsicht in Graubünden auf der A13 Richtung Chur. Zwischen Thusis Nord und Rotenbrunnen besteht Gefahr durch einen Dachträger auf der Fahrbahn. Stau oder stockend in der Region Solothurn auf der A1 Richtung Bern zwischen Gunzgen und Önsingen sowie Richtung Zürich zwischen Lutherbach und Önsingen auf mehreren Abschnitten. In der Zentralschweiz auf der A14 Richtung Luzern ab Buchrain, auf der A2 Richtung Gotthard zwischen Emmen-Nord und Kriens, schließlich vor dem Gotthardtunnel Richtung Süden ab Wassen 3 km Stau und rund 30 Minuten Wartezeit. Richtung Norden ebenfalls Stau und 30 Minuten Wartezeit ab Quinto und die Einfahrten in Airolo und Göschenen sind gesperrt.
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0: Katrin, du gegen die Hörerinnen und Hörer. 6 Runden spielen wir. Und als ehemalige Eishockey- und Fußballspielerin bist du ja sicher ehrgeizig. Wie fest willst du gewinnen heute Nachmittag?
4: Ja, ich möchte schon gewinnen. Also, wenn alle gegen einen sind, dann muss man fast gewinnen.
0: Ich finde es immer gut, wenn das jemand sagt. Weil es gibt viele, die sagen, ja, nein. Aber ihr hört es. Also, sie will es wirklich mit euch aufnehmen. In der ersten Runde hören wir über dich, wie deine Woche war. Und wir suchen jemanden von euch, der das Gefühl hat, doch so Menschenkenntnis. Katrin Lehmann im Speziellen, die könnte ich jetzt einschätzen. 0848 300 333.
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0: Und ich bin gespannt, ob es die Leute aufnehmen können oder getraut, weißt du, gegen eine Doppelprofi-Spielerin, eine absolute, oder? Eishockey, Fußball auf höchstem Niveau. Also mutige vor 0848 300 333.

0: SRF mit der Wochenrundschau. Und wir sind eigentlich auch da im Teamsport aktuell mit dem Marc und der Diela Weiss aus Büsserach unterwegs miteinander. Hoi Marc, hoi Diela.
1: Hallo zusammen.
0: Hey, ihr habt ja den Match geschaut, Schweiz gegen Bosnien-Herzegowina. Wie habt ihr tippet oder wie habt ihr punktet beim Tippspiel?
1: Ja, eigentlich gut, aber wir sind fast verzweifelt in die ersten drei Viertel vom Match.
0: Und nachher dafür so richtig schrauen, nehme ich an, oder? Wo eins nach dem anderen.
1: Ja, natürlich.
0: Das ist ja gut. Wie war es für dich, Katrin Lehmann, Fußballexpertin?
2: Ja, ich habe natürlich auch auf die Schweiz tippen, das ist ja logisch. Ich habe aber so ein ganz langweiliges 2-1 tippen. Aber ich habe schon gewusst, dass die Schweiz hinten raus dann gut wird.
0: Aber bist du auch so ein bisschen, wie jetzt der Marc gesagt hat, ein bisschen kribbelig geworden, weil nichts passt oder nicht viel?
2: Von
0: außen immer, gell?
2: Ja, nein, ich habe schon erwartet, dass es eine holprige, knorzige erste Halbzeit wird, aber das nachher dann so lange noch gebraucht hat, das hat mich schon genervt.
0: Also Katrin Lehmann, die ja mit dem Peter Schneider und dem Lionel Mattmüller alle Schweizer Spiele kommentiert von dieser WM. Und Marc und Jela, es geht jetzt darum, dass ihr herausfindet, welche von den drei Behauptungen von der Katrin Lehmann von dieser Woche das stimmt und welche nicht. Erste Behauptung.
1: Okay.
2: Erste Behauptung. Ich habe am Dienstag den FC Helvetia als Schiedsrichterin gepfiffen. Das ist das Fußballteam von allen Parlamentarierinnen und Ständerätinnen. Und sie haben gegen den FC WWF geshootet. Und es ist so heiß zu und her gegangen, dass ich zwei Penalti und eine rote Karte haben müssen geben.
0: Stimmt das oder stimmt das nicht?
1: Das stimmt nicht. Was meinst du, Jelle?
3: Ich glaube auch nicht.
1: Nein, stimmt nicht.
0: Freier Wunder.
2: Also ich habe gepfiffen, ich habe wirklich gepfiffen. Ich bin ja die Schiedsrichterin vom FC Helvetia, aber es hat keine rote Karte gegeben.
0: Also da hättest du auch einfach können sagen, dass du gepfiffen hättest. Ich glaube, da wäre es schon auf den Leim gekrochen. Aber es ist gut, es ist ein Punkt für das Team Schweiz. Das heisst, zweite Behauptung.
2: Am letzten Donnerstag, während dem besagten Spiel Bosnien-Herzegowina gegen Schweiz, bin ich in der Halbzeitpause aus unserer Kommentatorenkabine raus, habe das Handy und meinen Schlüssel drin gelassen, weil ich wusste, der Lionel Mattmüller kommt nachher auch raus. Das Problem ist, er ist einen anderen Ausgang raus und ich bin nicht mehr reingekommen. Und erst kurz bevor die Halbzeit losgegangen ist, hat der Lionel gemerkt, ich bin nicht da und hat mich angefangen zu suchen. Und wirklich mit Abpfiff sind wir wieder zusammen am Platz gekommen.
0: Ist das wahr? Hat das so, ist das so gewesen? Stimmt's oder stimmt's nicht? Was sagen ihr beide?
3: Schon, ja.
1: Das stimmt, ja.
0: Ihr sagt, das stimmt.
1: Oh.
0: Auch erfunden? Komplett erfunden?
2: Ja, nein, also indirekt komplett erfunden. Also es ist schon so, dass ich immer rausgehe ohne Schlüssel. Und der Lionel hat mich schon ein paar Mal müssen.
0: Also ist Verlass auf den Lionel.
2: Ja, genau.
0: Hey, statt 1-1, die alles entscheidende dritte Behauptung?
2: Ich habe ein kleines WM-Fitnessprogramm zusammengestellt. Seit WM läuft, mache ich täglich ein Mini-Programm. Das sind zwei Kraftübungen und zwei Dehnübungen. Das geht genau 6 Minuten und ich habe das bis jetzt immer durchgezogen.
0: Stimmt das oder stimmt das nicht?
1: Das 6 Minuten sind ein bisschen wenig, aber wir glauben, das stimmt.
0: Das stimmt, sagen wir.
1: Yay!
0: Das heisst, der Punkt geht an euch mit 2-1, dem langweiligen Resultat, das du vorher gesagt hast im Fußball.
2: Ja, genau.
0: Und also, wann machst du denn das genau?
2: Du, je nachdem, wie es ist. Also ich mache es oft in der Halbzeit oder wenn ich gerade aufgestanden bin. Also es ist wirklich 6 Minuten und es fühlt sich gut an, weil man hockt ja viel während der WM und tut ein bisschen zuprosten, dann muss man im Körper auch ein bisschen schauen.
0: Das könnten wir auch machen in Zukunft. Was meinst du, wärst du dabei, Marc, so beim Zuschauen ab und zu und Jela?
1: Das ist eine super Idee.
0: Fahr Knie bügeln.
1: Ja, genau.
0: Hey, merci fürs Mitspielen und ich hole einen Punkt fürs Team Schweiz. Euch einen schönen Samstag. Danke.
2: Tschüss zusammen.
1: Super, danke.
0: Ciao,
1: euch gute Zeit. Danke. Schönes Wochenende.
0: Gleichfalls. Salü. Hey, du bist in der Name mit 0-1, liebe Katrin.
2: Ja, das freust dich jetzt, gell?
0: Ja,
2: schön.
0: Ich
2: Brot schmieren.
0: Aber sie bleibt ja noch da. Und sie hat ein Gastgeschenk dabei. Goalie-Händchen. Über die reden wir. Ich habe gar noch nicht dran geschmeckt, ob sie wirklich nicht stinken. All das machen wir in dieser halben Stunde. Team Schweiz 1, Katrin Lehmann, Fußballexpertin 0.

0: Schweizer Musik mit Hecht in ein paar Jahren. Ja, und das Gastgeschenk von der Fußballexpertin Katrin Lehmann sind persönliche Goalie-Händchen. Gesehen auf srf3.ch. Du hast mir gesagt, sie stinken nicht. Wo sind sie denn jetzt? Muss ich noch überprüfen.
1: Da.
2: Ja.
0: Also gut. Aber du hast reingespeuzt.
1: Ja, aber also, mein Speuz stinkt nicht.
0: Aber aussen, oder?
1: Drin? Ja, nein.
0: Eben schon aussen.
1: Schon aussen, damit es am Kleben. Das sehen wir ja immer, dass da der Gummischaum praktisch immer, wenn er feucht ist, dann klebt er besser.
0: Aber mich tun Fußballer, die speuzen die ganze Zeit, wenn man ein bisschen Fernsehen schaut.
1: Ja, es wird schon viel gespeuzt, das muss man schon sagen. Aber es wird ja auch viel getrunken und wenn man es nicht rausschwitzt, muss man es halt rausspeuzen.
0: Also gut. Und wo sind denn die Goalie-Händchen schon überall im Einsatz gewesen?
1: Also in Deutschland vor allen Dingen. Also mit denen habe ich auch das letzte Mal gespielt, als ich mit der Legende von Bayern München gespielt habe. Also, und natürlich gegen Goalfrei.
0: Okay.
1: Also wirklich, es sind Heldenhändchen.
0: Ihr gehört, es sind nicht nur Goalie-Händchen, es sind Heldenhändchen von der Katrin Lehmann. Du weißt, wie verkaufen, das ist richtig. Jetzt könnt ihr euch bewerben für die Goalie-Händchen, die ihr auch seht auf srf3.ch. 079 308 33 33 sagen euch, warum sollen wir die Goalie-Händchen euch schicken? Hast du irgendwie einen Wunsch mehr? Oder hast du die Grösse vielleicht noch kurz?
1: Nein, das ist völlig gleich, ob gross oder klein. Es ist ein 9 für alle die, die auch mit Händchengrösse umgehen können.
0: Also, passet an alle Hände und haben es gehört. Ohne Gegengoal. Goalie-Händchen von Katrin Lehmann. Wir vergeben sie hier bei SRF 3 vor der 3. Ich sage nochmal den Spielstand. Team Schweiz

0: Back in Love Again. Ja, und Tour de Suisse, die läuft ja, Einzelzeitfahren von den Frauen.
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0: Und der Jan Zürcher ist live für uns in Aarburg. Und Jan, die Marlene Reusser, die ist jetzt mit drin bei der Entscheidung.
2: Ja, und es sieht sehr gut aus für die Zeitfahrspezialistin heute bei diesem Einzelzeitfahren. Sie ist nämlich bei der ersten Zwischenzeit 5 Sekunden schneller als die bis jetzt Führige gegen Zoe Backstedt. Sie hat ja gestern schon die Etappe können gewinnen, die Britin, und ist eben immer noch die Führende. Aber die Marlene Reusser ist drauf und dran, um dann eben die Zeit zu unterbieten und dann vermutlich auch das Einzelzeitfahren können zu gewinnen. Aber eben, es ist erst die erste Zwischenzeit durch. Die ist nach 10 Kilometern gemessen worden. Von insgesamt 23 Kilometern. Das Positive ist aber schon, dass halt der Kurs wenig Schwierigkeiten hat, zumindest technischer Natur. Das heisst, wenn Marlene Reusser die Pace, die sie angeschlagen hat, kann durchziehen, dann sieht das sehr, sehr gut aus für den ersten Etappensieg in der Tour de Suisse 2026 für Marlene Reusser und generell für die Schweizerinnen. Und auch die Schweizer haben nämlich noch keinen Etappensieg können feiern. Also es wäre eine ganz wichtige Geschichte in gut 10, 12 Minuten. Wissen wir, ob Marlene Reusser gewonnen hat.
0: Und mitschauen, mitverfolgen könnt ihr es auch im Fernsehen auf SRF 2. SRF Verkehrsinfo von 12.31 Uhr. Im Jura auf der A16 Richtung Biel ist der Grätteri-Tunnel wegen eines Pannenfahrzeugs gesperrt. Und Entwarnung in Graubünden auf der A13 Richtung Chur zwischen Thusis Nord und Rotenbrunnen besteht keine Gefahr mehr durch einen Dachträger auf der Fahrbahn. Dann Stau oder stockend in der Region Solothurn auf der A1 Richtung Bern zwischen Gunsgen und Önsingen sowie Richtung Zürich zwischen Lutherbach und Önsingen auf mehreren Abschnitten. In der Zentralschweiz auf der A14 Richtung Luzern ab Buchrain, auf der A2 Richtung Luzern zwischen Altdorf und Beckenried, vor dem Gotthardtunnel Richtung Süden 3 Kilometer Stau und rund 30 Minuten Wartezeit ab Wassen und Richtung Norden ebenfalls Stau und 30 Minuten Wartezeit ab Quinto. Die Einfahrten in Airolo und Göschenen sind gesperrt.
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0: Gegen die Fußballexpertin. Und wir haben es gehört, 4. Etappe an der Tour de Suisse wird in einer rund Viertelstunde entschieden. Wie ist es bei dir mit dem Velofahren?
5: Also ich selber fahre gar nicht gerne Velo. Ich habe auch gar kein Velo. Ich bin mehr ein Wandervogel. Aber ich finde es wahnsinnig beeindruckend, was die leisten.
0: Die Leistung, ja wirklich. Ich bin gespannt, wer denn da wirklich das Rennen macht. Drücken natürlich den Marlene Reusser den Daumen. Und wir suchen jemanden Sportliches oder komplett unsportlich. Das ist dir eigentlich egal.
5: Ja.
0: Einfach jemanden, der sich getraut und den Mut hat, gegen Katrin anzutreten. Und zwar jetzt auf 0848 300 333 für die sogenannte Schnellrunde. Viele Fragen, möglichst viele Antworten.
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0: Teddy Swims, Bad Dreams, bei SRF 3. Und wir spielen auch in dieser Runde mit einem Team, vorher schon mit dem Marc und seiner Tochter, der Diela, und jetzt Jan mit dem Niefenegger, mit Regula und dem Dani, das ist Mami und Papi. Hoi Jan.
1: Hallo.
0: Hoi Jan. Jan, du hast mir vorher gesagt, also im Zweifelsfall hörst du oder musst du aufs Mami hören. Was heisst das? Warum ist das so bei dir?
1: Ja, halt. Also, wir tun halt immer Sachen zusammen besprechen. Mhm. Und halt, das Mami ist wie, hat die besten Ideen und so.
0: Okay, vielleicht die beste Idee, vielleicht der Papi auch noch eine richtige Lösung. Also, ihr seid ein super Dreier-Team und ihr nehmt es auf gegen Katrin Lehmann, Fußballexpertin.
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0: 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Du hast gesagt, also, ihr fängt schon mal an, Katrin. Deine Gegner fangen an mit 30 Sekunden. Mal schauen, was sie machen. Ich bin auch froh, dass ihr zuerst spielt, weil die erste Frage wäre vielleicht je nachdem der Katrin ein bisschen speziell. 30 Sekunden, ich kann dich nicht rausbringen. Jan, ist dein Team parat, deine Familie?
1: Ja, wir sind parat.
0: Wir hören es. Also 30 Sekunden für euch. So schnell wie möglich antworten und das sind eure 30 Sekunden. Fußball-WM Schweiz gegen Bosnien. Wer gönnt?
1: Schweiz.
0: Richtig. Zivildienstgesetz. Wird das angenommen oder abgelehnt?
1: Angenommen.
0: Richtig. Friedensabkommen unterzeichnet für Ukraine oder Iran?
1: Iran.
0: Richtig. Will der Ständerat das Armeebudget um 3,4 Milliarden erhöhen? Ja oder nein?
1: Ja.
0: Richtig.

0: Ja, also sie haben mir auch eingeflüstert, ja.
1: Also umso besser. Ist natürlich jetzt ein bisschen fies für dich, Katrin, so ganz allein, gell?
2: Ja, aber ich finde es immer lässig, wenn eine Familie als Team auftritt.
1: Das finde ich auch. Ja. Das finde ich richtig cool. Also 30 Sekunden für dich. Die erste Frage wäre ein bisschen komisch gewesen, wenn sie du bekommen hättest, oder? Die Schweiz gegen Bosnien wäre günstig.
2: Ja, also ich tue das auch im Hinterkopf behalten, falls da mal kritische Fragen da gegenüber mir kommen.
1: Also gut. 30 Sekunden ab jetzt. 10 Millionen Schweiz wird angenommen oder abgelehnt?
2: Abgelehnt.
1: Verlängerte EU-Sanktionen gegen Russland, ja oder nein?
2: Ja.
1: Richtig, will der Ständerat den goldenen Fallschirm für den Top-Kader verbieten, ja oder nein?
2: Verbieten.
1: Nein. Ja, aktueller Beziehungsstatus von Michelle Hunziker, Single oder neu verliebt?
2: Neu verliebt.
1: Richtig. Welche Kunstmarkt findet in Basel statt? Art Fuhrer oder Art Basel?
2: Basel.
1: Richtig. Welche bekannte britische Sender streicht 550 Stellen?
2: BBC.
1: Welche bekannte Restaurantkette wird verkauft?
2: Keine Ahnung.
1: Gut. Also ich glaube, das ist eine Schätzfrage. Warte schnell. Also Million. Was hast du gesagt beim Ständerat? Goldiger Fallschirm für Topkader verbieten, ja oder nein?
2: Verbieten. Das heisst in dem Fall nein.
1: Es wäre aber ja. Also 1, 2, 3, 4, 5. Es sind trotzdem 5. Haben das auch richtig gehabt? Es sind auch 5 Punkte, die Katrin hat. Das heisst, ich gebe euch eine Schätzfrage und die bräuchte ich zuerst vom Team von Jan, also deiner Familie. Wie viele Seiten, Jan, umfasst die gesamte Harry Potter-Reihe auf Deutsch geschrieben? Wie viele Seiten? Alle Band zusammen. Jetzt brauche ich eine Frage.
0: Etwa 10'000.
1: 10'000 Seiten, sagst du? Katrin sagt doch einfach mehr oder weniger, dass für mich einfacher ist zum Aussehen.
2: Achso, ich hätte gesagt 23'700, also mehr.
1: Mehr, also richtige Antwort wäre 4'192 Seiten. Das heisst, der Punkt geht an euch, Jan, Regula und Tani.
0: Ja.
1: Auch mega daneben, aber es ist auch eine sehr schwierige Schätzfrage. Aber ein weiterer Punkt für das Team Schweiz. Merci fürs Mitspielen.
2: Ja, danke euch.
0: Danke vielmals.
1: Und gute Fahrt ins Dessin euch. Tschüss zusammen.
0: Danke.
1: Team Schweiz Tschüss. Aktuell 2 Punkte, Katrin Lehmann im Moment 0-0.
2: No. 20.

0: Ben Harper, Steal My Kisses. Und es ist doch immer gut, wenn eine fußballkompetente, allgemein sportkompetente Frau im Studio ist, wie Katrin K. Lehmann. Weil du das weißt, entschieden.
1: Ja, und Marlen Leusser ist da, also zielstrebig, da hat sie durchgezogen und ist Erste mit 11 Sekunden vor der Britin Zoe Backstedt.
0: Ja, bravo. Sie gibt schon Siegerinterview. Könnt ihr gerade schauen auf SRF 2. Hey, Katrin Lehmann, du bist ja eben Fußballexpertin. Deine Händchen sind übrigens sehr beliebt. Also, wir lesen alles, was ihr euch schreibt. Die Goalie-Händchen, die Katrin Lehmann angeschrieben ist, die du auch schon gebraucht hast, die noch kein Goal bekommen haben.
1: Richtig.
0: Gell? Stimmt. Gut, ich kann euch jetzt jeder sagen, aber ich glaube dir das jetzt mal schnell. Ey, als Fußballexpertin, wie ist das, weißt, wenn man ja zuschaut und all die Fan-Kommentare bei so Spielen, wie geht dir das amis? Was denkst du amis, wenn du so hörst, die unqualifizierten, wenn ich jetzt an mich denke, Kommentare, die man dann so macht?
1: Also, es gibt so beides. Oder als Fußballprofi kommst du ja schon ein Schmerzensgeld über, das eben jeder meint, er kann dir sagen, wie du shootest oder was du machst. Etwas anderes ist es immer so mit den Medien. Aber eins ist schon klar, also lässige Kommentare erfreuen einem und die nicht so guten tun manchmal weh.
0: Und was, also ich, vielleicht bin ich ein bisschen naiv, aber ich habe immer das Gefühl, es macht total viel aus für die Spieler auf dem, oder Spielerinnen auf dem Feld, wenn sie spüren, dass so die Schweiz oder das Land hinter ihnen steht.
1: Absolut.
0: Ist das naiv? Oder?
1: Nein, du spürst es. Du spürst alles. Du spürst Euphorie, du spürst natürlich nicht nur die Leute im Stadion, sondern auch daheim. Man sieht ja, was publiziert wird, wie mitgefiebert wird. Das siehst du und das nimmst du auch mit. Und es freut, wenn natürlich auch aus der Schweiz aus so viel gute Energie auf Amerika kommt.
0: Also von dem her, dort haben wir noch Luft nach oben, aber im Moment sieht es gut aus, oder? Also wir unterstützen. Ich glaube, so das Gnatsch ist ein bisschen vorbei.
1: Ja, hoffen wir es. Also das Schöne ist, wie einfach ist Fußball. Du musst 20 Minuten gut shooten und dann sind alle glücklich. Und dann nehmen wir doch einfach das Gefühl mit.
0: Genau, das glückliche Gefühl nehmen wir mit. Und letztes Mal, wo du bei uns gewesen bist in der Woche rund schon, haben wir recht diskutiert über deinen Tipp.
1: Ja.
0: Ich glaube, ist es bei den Frauen gewesen?
1: Nein, es ist tatsächlich noch bei der EM24 gewesen, wo ich live bei dir zugeschaltet gewesen bin und du mich von allen in der Schweiz angemacht hast. Wie kann das sein, dass ich nicht die Schweiz im SRF Tippspiel als Weltmeisterin tippen.
0: Also das ist naiv, sagen sie mir immer im Team.
1: Ja, nein, aber weißt du was? Es hat gesessen. So viel zum Thema Rückmeldungen und Feedback. Also, du weißt, wenn ich getippt habe als Weltmeister.
0: Das Jahr?
1: Jawohl.
0: Als Fußballexperte?
1: Yes.
0: Nein.
1: Ja.
0: Und was hörst du so?
1: Bis jetzt sind alle ruhig.
0: Oh, und glaubst du wirklich auch ganz fest dran?
1: Ich glaube dran.
0: So gut, sind wir schon zwei mindestens. Nein, noch ganz viele andere. Das finde ich total schön. Die Schweiz wird Weltmeister, wenn man das nur schon sagt, oder?
1: Gell?
0: Hopp. Zuerst mal noch gegen Kanada, aber das kommt sicher gut. Katrin Lehmann im Studio 0:2 fürs Team

0: Treff 3 mit der Katrin Lehmann, Fußballexpertin gegen das Team Schweiz. Aktuell führt das Team Schweiz mit 0-2.
1: Die Nachrichten von SRF um 13 Uhr mit Lukas Lüthin. Trotz der Verkündung einer Waffenruhe hat es im Libanon bei Angriffen erneut Tote gegeben. Libanesische Nachrichtenagenturen berichten, Israel habe in der Nacht erneut mehrere Ortschaften im Südlibanon angegriffen, unter anderem mit Kampfflugzeugen und Drohnen. Nach libanesischen Angaben sollen dabei mindestens 17 Menschen getötet worden sein. Das israelische Militär teilte mit, es habe auf Beschuss durch die Hisbollah reagiert. Diese habe in der Nacht über 50 Geschosse auf israelische Streitkräfte im Südlibanon abgefeuert. Israel und die pro-iranische Hisbollah-Miliz im Libanon hatten sich gemäß Vertretern der USA und Israels gestern eigentlich auf eine Waffenruhe geeinigt. Der Präsident des Schweizer Bauernverbands, Markus Ritter, kritisiert das Vertragspaket des Bundesrats mit der EU. Wenn es nicht in wesentlichen Punkten verbessert werde, sei die Wahrscheinlichkeit hoch, dass sein Verband es ablehnte, sagte Markus Ritter in der Samstagsrundschau von Radio SRF.
2: Da, wo ausgehandelt worden ist, wo jetzt auf dem Tisch liegt, da geht aus unserer Sicht sehr stark in die Interessen der EU.
1: Mit Nationalrat Ritter sieht die direktdemokratischen Rechte in der Schweiz tangiert und die freie Meinungsbildung eingeschränkt, falls das Vertragspaket in der vorliegenden Form umgesetzt werden sollte. Der Bauernpräsident fordert auch, das Vertragspaket dem obligatorischen Referendum zu unterstellen, womit es in einer Abstimmung sowohl ein Volksja als auch ein Ja der Kantone brauchen würde. Zwei Meldungen in Kürze. In Camorino in der Nähe von Locarno sind vier Männer festgenommen worden, nachdem sie am frühen Morgen in ein Waffengeschäft eingebrochen sein sollen. Um sie zu fassen, sei eine groß angelegte Fahndung und eine Verfolgungsjagd nötig gewesen, schreibt die Tessiner Kantonspolizei. Die Beute sei sichergestellt worden. Was die vier Männer gestohlen haben, sagt die Polizei nicht. Und in der süddeutschen Stadt München sind in der Nacht zwei Güterzüge auf einer Eisenbahnbrücke zusammengestoßen. Dabei entgleiste ein Zug, zwei Waggons stürzten rund 5 Meter in die Tiefe, wie die Polizei meldet. Ein Mensch kam beim Unglück ums Leben. Warum es beim Rangieren zur Kollision gekommen war, ist laut der Münchner Polizei noch nicht klar. Und der Blick aufs Wetter zum Schluss. Heute und morgen ist es sonnig, dazu gibt es 32 bis 36 Grad. Vor allem in den Alpen sind einzelne Platzregen möglich. Das waren Nachrichten von Radio SRF. Verantwortlich Mario Sturni.
0: SRF Verkehrsinfo von 13.03 Uhr. Vor dem Gotthardtunnel Richtung Süden 3 Kilometer Stau und rund 30 Minuten Wartezeit ab Wassen. Richtung Norden ebenfalls Stau und 30 Minuten Wartezeit ab Quinto. Die Einfahrten in Airolo und Göschenen sind gesperrt. Stau oder stockend in der Zentralschweiz auf der A2 Richtung Luzern zwischen Altdorf und Beckenried. Der Selisberg-Tunnel wird wegen Verkehrsüberlastung kurzzeitig gesperrt. In der Region Solothurn auf der A1 Richtung Bern zwischen Herkingen und Önsingen. Und im Jura auf der A6 Richtung Biel ist der Kretri-Tunnel wieder offen.
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0: Ali heisst wirklich Ali. Bis jetzt sind zwei Teams dabei gewesen, zweimal Familien gegen dich, Katrin Lehmann. Du bist auch hinten an, 0-2. Jetzt bist du eine, die ganz genau weiss, was es braucht, wenn man im Rückstand ist. Was machst du mit dem Rückstand?
5: Ja, also natürlich ärgert er mich. Ich bleibe aber noch ruhig und ich werde versuchen, mehr mental auf meine Gegner einzuwirken.
0: Ui. Jetzt getraut sich wahrscheinlich niemand mit dir in den Ring zu gehen. Also, ihr müsst hart sein, ihr müsst gegen Katrin Lehmann antanzen und schauen, dass sie euch nicht zu fest ins Hirn schaut. Aber das finde ich gut, das ist eine Ansage. 079 308 33 33 könnt ihr dort bewerben via WhatsApp für die nächste Runde.
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0: und mit euch. Ich bin gespannt, wer in der nächsten Runde mitspielt gegen Fußballexpertin Katrin Lehmann.

0: Wochenrundschau bei SRF 3 mit der Fußballexpertin Kathrin Lehmann, ehemalige Goalie in der Schweizer Fußballnazi. Du hast ja auch die Händchen da, wo du damit gespielt hast, die ich abholen könnte. Und viele bewerben sich schon dafür auf 079 308 33 33. Und wir haben einen zweiten Goalie, und zwar Svenja Siegenthaler aus Brunnen. Hallo Svenja.
1: Hallo.
0: Du hast erst Liga gespielt und aktuell bist du in der vierten Liga am Spielen. Und wenn ich zwei Goalie da habe, dann nimmt mich Wunder. Weißt, ich finde es von außen, denke ich immer, aber das ist, sagt man mir, das ist, weil ich nicht so gut rauskomme im Fußball. Dass ja, der Goalie, das ist ja so ein. Also dann frag mal anders. Was versteht man erst, wenn man selber im Goalie steht?
2: Wie cool die Position ist, wie lässig dass es ist, im entscheidenden Moment müssen da sein, das ganze Team zu retten. Und man ist natürlich schon der Siebensieger.
0: Svenja?
1: Ja, ich sehe es auch so. Und man muss halt einfach 90 Minuten konzentriert bleiben.
0: Ja. Also ich habe gesehen, ich habe zwei Heldinnen da zu spielen.
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0: Heben müsst ihr nicht, aber rausgehören, wenn das die Stimme gehört. Ich gebe euch maximal 10 Sekunden. Kathrin, was hast du das Gefühl? Wie viel brauchst du, um herauszufinden, wer redet? Von 10 Sekunden maximal.
2: 6.
0: 6. Svenja, was sagst du?
1: 5.
0: 5. Karl, wer wieder bei dir?
2: Also, nachdem ich gesagt habe, ich mache jetzt da Mental Games, sage ich, ich bin gespannt, ob Svenja das kann.
0: Mit 5 Sekunden?
2: Ja.
0: Gut, wenn wir einloggen. 5 Sekunden ist relativ viel. Svenja, ready?
1: Ja.
0: Gut, als Goalie bist du ready auf die Welt, wo ich vorher gerade mitgekommen. Also, ich gebe dir 10 Sekunden, 5 Sekunden von der Stimme, die wir suchen.
4: Ich gehe davon aus, wir müssen quasi hypothetisch aufzeigen, wie könnte ein Neubau.
0: Das sind die 5 Sekunden.
1: Bundesrat Pfister.
0: Bundesrat Pfister. Das ist falsch, Kathrin. Ich kann dir die ganzen 10 Sekunden geben.
4: Ich gehe davon aus, wir müssen quasi hypothetisch aufzeigen, wie könnte ein Neubauprojekt aussehen, was kostet das, wie müsste man das allenfalls auch unterstützen staatlich. Das ist sehr hypothetisch.
2: Bah! Ganz schlecht.
0: Es ist immer schwierig, wenn man im Studio ist. Es werden sehr viele Namen, wo ich denke, es ist eigentlich easy, nicht richtig erratet. Willst du noch einen Versuch geben? Bundesrat Rösti, sagst du. Ich habe jetzt leider das Signet nicht, aber das ist absolut richtig. Hättest du nicht gedacht?
2: Nein.
0: Aber das stimmt.
2: Aber das hast du extra. Du willst einen Punkt, dann tust du jetzt nämlich den Jingle so nicht laufen lassen. Ich werde da tisst.
0: Nein, das stimmt absolut. Schau jetzt. Svenja, es ist, Bundesrat ist schon mal die Vorlage, ja. Also das hast du gar nicht schlecht gemacht, aber der falsche, es ist der Bundesrat Albert Rösti rund ums AKW-Neubauverbot, wo das Parlament am Schluss jetzt doch noch aufgehoben hat. Ein Referendum ist aber schon angekündigt. Also, gleiche Runde. Die Frage ist, was macht ihr jetzt? Ich habe wieder 10 Sekunden. Svenja, wie viel brauchst du, für die nächste Person zu erraten? 5 Sekunden hast du das gesagt, gell? Stimmt, ja. 5 Sekunden. Was sagt Kathrin?
2: Ich sage 3.
0: 3 Sekunden. Gut, sie wird mutiger. Was sagt Svenja?
1: Ich übergebe es der Kathrin.
0: Gut, wir loggen ein bei 3 Sekunden. 3 Sekunden sind wenig. Wenn sie es nicht weiss, dann bekommst du die ganzen 10 Sekunden, Svenja.
5: Wenn man nicht genau weiss, wo so ein Ende liegt, das ist auch...
0: Das sind die 3 Sekunden gewesen.
2: Der Campino.
0: Von den Toten Hosen. Svenja, du hast sie glücklich gemacht. Sie ist wirklich ein Sportli. Sehr gut. Der Campino, wo sie hört ja auf, das letzte Studioalbum heute Abend, dann im, oder nein, Nachmittag, mal Abend, am 8. fängt an, letzte Grund in Zürich ausverkauft, 50'000 Leute. Svenja, danke vielmals fürs Mitspielen.
1: Bitte.
2: Danke auch. Gut Goalie sein.
1: Danke.
0: Kratz das Zeug. Danke, Svenja. Tschüss.
1: Danke.
0: Ciao. Hey, und das heisst, es gibt einen Punkt, weil Sieg in dieser ganzen Runde 2-1.

0: Katrin Lehmann, 2-1 hintereinander in der Wochenrundshow, aber im Herzen voll dabei, voll laut am Mitsingen. Ich habe dich schnell gefilmt für Instagram mit der Sonnenbrille. Hey, du hast die Totenhosen schon gehört?
1: Ja, ich bin per Zufall gestern beim Letzigrund, wo sie nämlich geübt haben. Und sie haben etwa eine Dreiviertelstunde und sie haben nicht nur einfach Akustik gespielt, der Gabino hat auch gesungen. Grossartig.
0: Grosser Moment. Heute auch wieder, heute Abend nach der 8. Und die Frage in der Runde, die jetzt häufig kam, ist, warum sagt man ab und zu K-Lehmann?

0: Musik aus Thun, Civilian bei SRF 3. Ja, Kathrin Lehmann, Fußballexpertin, ist im Studio aktuell für das Team Schweiz mit 2-1 gegen Kathrin Lehmann. Also K. Lehmann eigentlich, sind ein paar Fragen gekommen. Seit wann hast du ein K in deinem Namen, Kathrin K. Lehmann? Das ist, glaube ich, wegen dem Trailer, den wir spielen da bei SRF 3.
1: Ja, auch. Also es ist ja ein K.A. und das ist ja mein Spitzname. Also alle kennen mich unter K. Also hey, sagst du K. einen Gruß und so. Und Kathrin hat eigentlich immer meine Mami zu mir gesagt, dann habe ich meistens eine Tulpe oder eine Scheibe kaputt geschossen. Und so ist das. Also öffentlich bin ich Kathrin Lehmann, aber eben K. Und darum haben sie jetzt das Wortspiel daraus gemacht, Kathrin K. Lehmann.
0: Also du gehörst vor allem K. in deinem Umfeld.
1: Genau.
0: Und öffentlich bist du Kathrin, also darum Kathrin K. Lehmann. Eigentlich ist alles richtig. Ihr könnt sie nennen, wie ihr wollt.
1: Ja, genau.
0: Hey, was dich ausmacht, ist, du bist quasi doppelt spitzensportlich unterwegs. Also Fußball, 31 Länderspiel mit der Schweizer Fußballnazi im Goal und 242 als Eishockey-Stürmerin. Was kann Fußball vom Eishockey lehren und umgekehrt?
1: Also Eishockey könnte vom Fußball lernen, das super überdimensional edle Reisen. Ja, das kann man sagen. Und ja, Fußball kann so viel vom Hockey lernen. Und gerade jetzt zum Beispiel die Getränkepause, die sogenannten Timeouts, die es gibt, also dass da die Fußballer nicht mehr rausziehen, weil im Hockey ist es gang und gäbe, dass man eben so ein Timeout hat.
0: Also wie meinst du nicht mehr rausziehen?
1: Ja, da kann man taktische Sachen viel besser Einfluss nehmen. Also es ist momentan noch ein Hühnerhof im Hockey. Wenn da ein Timeout ist, dann stehen alle um die Tafeln herum und dann wird schnell ein Input geben. Wie wird weitergespielt? Also habe ich den Ball oder nicht? Du weißt ja, wo der Ball ist, nach der 3-minütigen Pause. 3 Minuten ist kein lang.
0: Also verpasst die Chance in dem Fall, dass
1: absolut.
0: Man eigentlich nur
1: also man hat sich nur darauf eingespielt. Du kannst Basketball fragen, Handballer fragen, die auch Timeouts haben, Hockey, die auch Timeouts haben, die auch die Powerbreaks haben. Das haben wir jetzt an der WM gehabt, wo wirklich offiziell Werbung verkauft wird. Da kannst du so viel rausnehmen. Eigentlich im Moment an der WM werden 4 Viertel geshootet und nicht 2 Halbzeiten.
0: Hast du mal mit dem Murat Yakin geredet?
1: Nein, aber wir wissen, dass er SRF 3 auf dem Ohr hat.
0: Also gut, das ist eine klare Ansage. Nicht verpassen, das sind doch wertvolle Momente. Könnt ihr lernen von Eishockey?

0: David Next Summer ist im BSRF 3. Wir schauen auf die Straße, SRF Verkehrsinfo von 13.30 Uhr in der Region Solothurn auf der A1 Richtung Bern, Stau zwischen Herkingen und Önsingen. Vor dem Gotthardtunnel Richtung Süden 3 km Stau und rund 30 Minuten Wartezeit ab Wassen. Richtung Norden 4 km Stau und 45 Minuten Wartezeit ab Quinto. Die Einfahrten in Airolo und Göschenen sind gesperrt.
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0: Wo ja aufgeholt hat, 2-1, steht es aktuell. Gutes Gefühl?
3: Ja, sehr gutes Gefühl.
0: Ready für alles?
3: Ja, absolut.
0: Was machst du an einem normalen Samstagnachmittag, wenn du nicht im Studio bist?
3: Ja, also bei so schönem Wetter bin ich wahrscheinlich in der Body oder genieße es einfach, dass ich nichts machen muss und aufräumen. Ich finde nichts Schöneres, als endlich mal aufräumen.
0: Das heisst, dass du hast jetzt Puff daheim. Du hast jetzt gerade so zurückgeschaut, weil ich bin jetzt auch gerade gedacht, stimmt, aufräumen wäre wirklich auch noch etwas gewesen.
3: Ja, waschen, aufräumen und wieder alles schön büscheln. Ich finde, das gibt ein gutes Gefühl.
0: Also machst du es gerne oder ist es einfach das Gefühl danach?
3: Es ist mehr das Gefühl danach. Ja. Das ist wie wenn du spürteln.
0: Genau.
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0: Aber vor allem mit euch jetzt mitmachen gegen Katrin Kalimann 0848 300 3.

0: Du hast jetzt gar nicht so laut mitgesungen,
1: Lina? Ja, hat den Text nicht so gut können.
0: Aber vorher war es wirklich sehr laut und sehr intensiv, inklusive Sonnenbrille bei den Toten Hosen, Tage wie diese. Und ich sage euch das, weil wir hätten das auch können schauen können. Der Uli Lott und die Evelyn aus Uerike am Zürichsee haben nämlich ins Studio gegüchselt. Und Uli, was hast du denn heute Nachmittag schon so beobachtet?
2: Ja, hallo miteinander. Okay. Ich habe gerade gesehen, wie sie umeinander getanzt hat, weil sie jetzt einmal 2-1 in Führung ist. Und jetzt hoffe ich natürlich, dass ich sie dass ich ausgleichen kann. Ja. Dann ist sie, kommt sie auf den Boden zurück.
0: Uiuiui. Ui, ui. Also, ja. Und du hast noch weitere Sachen beobachtet, oder?
2: Ja, sie ist immer ein bisschen am Essen. Also sie muss ein bisschen Power zu sich nehmen, damit sie kann durchhalten kann.
0: Sie braucht ein bisschen Energie, genau.
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0: 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Und Uli, 30 Sekunden für dich und Evelyn. Und du, wenn du etwas nicht weißt, sagst du weiter. Alles ja. Gut, sollen wir gerade starten?
2: Ja.
0: Also, er ist tiefenentspannt, merkt.
1: Ja, ich merke.
0: Wirklich tiefenentspannt. Ich wollte jetzt nicht so verschwätzen, aber 30 Sekunden, Uli und Evelyn, ab jetzt. Fußball-WM, England gegen Kroatien, wer gönnt?
2: England.
0: Richtig. Neue Strafuntersuchung gegen die Staatsrätin Valerie.
2: Bittli.
0: Richtig. Goldene Hochzeit im Königshaus von Schweden oder Spanien?
2: Spanien.
0: Schweden. Will der Nationalrat Baueinsprache einschränken, ja oder nein?
2: Ja.
0: Richtig. Deepfake. Will der Nationalrat KI-Anbieter regulieren, ja oder nein?
2: Ja.
0: Richtig. Das sind 1, 2, 3, 4 Punkte. Vier Punkte. Das andere war der Gustav und Silvia von Schweden. Ja. Beim Goldigen Hof.
2: In den Königshäusern bin ich nicht so bewandert.
0: Das ist voll okay. Sonst dafür sehr. 30 Sekunden. Wärst du gut bewandert in den
1: Nein, also Schweden hätte ich gewusst.
0: Hättest du gewusst? Ja. Also gut. 30 Sekunden gehabt. Ab jetzt. USA unterzeichnet Iran-Abkommen. In Versailles oder Venedig?
1: Venedig.
0: Versailles. Fußball-WM Kanada gegen Katar. Wer gönnt?
1: Kanada.
0: Richtig. Bundesgericht hebt die Wahl auf. Von der Grenichner Stadtpräsidentin Susanne?
1: Weiter.
0: Sali. Lungentransplantation. Die Kronprinzessin von Norwegen oder Schweden?
1: Norwegen.
0: Richtig. Will der Nationalrat Hotels weiter subventionieren? Ja oder nein?
1: Nein.
0: Richtig. Vorwürfe gegen Post, gegen Greenwashing oder Päckli-Verspätung?
1: Päckli-Verspätung.
0: Greenwashing. Will der Nationalrat Säckli-Regelung beim Gemüsewagen abschaffen? Ja. Ja oder nein? Oh, ist aufs allerletzte. Hast du noch etwas von der Musik gehört, Uli?
2: Ja, es ist gerade ein bisschen knapp gewesen.
1: Ja, aber, also Moment,
0: knapp oder
1: so
0: knapp?
1: Langsam leise ist. Ich meine,
2: also, ein
1: bisschen abschatzen. So hast du es
0: Eins, so gemeint. Ja. Eins, zwei, drei, vier. Jetzt ist einfach wieder eine Schätzfrage. Also gut. Also Uli, du hast noch ein bisschen gehört. Ein bisschen habe ich wirklich auch noch gehört, muss ich ehrlich sein. Also, ich muss sofort Antwort haben. Und zwar zuerst von dir jetzt das mal gehabt.
1: Jawohl.
0: Wie viel Prozent der Menschen haben blaue Augen?
1: 15.
0: Mehr oder weniger, was sagst du, Uli?
2: 16%.
0: Du sagst mehr, 16%. Das heisst, wir haben jemanden, der näher ist. Und das ist in dem Fall mit 8% Katrin Kalimann.
1: Yes.
0: Was haben wir geküschelt? Jetzt hat Evelyn und Uli etwas geküschelt. Ich habe es nicht ganz gehört.
2: Ja, jetzt haben wir halt, der Punkt nicht geholt, aber
0: so vorher souveräne
2: Runde. Sportliche Verlierer.
1: Ja, aber ich habe recht Energie gebraucht, muss ich sagen. Also, ihr habt vorgelegt für die nächsten, die dann kommen.
0: Gut
1: ja,
0: vorgelegt. Hey, merci euch fürs Spiel, fürs Mitspielen, Uli und Evelyn und einen Gruß an Zürichsee.
2: Danke.
0: Tschüss. Und es bleibt spannend, 2 zu 2.

0: Out of the Dark und Obacht am Zürichsee. Vorsicht auf der A3 Richtung Zürich. Kurz nach der Einfahrt Lachen besteht Gefahr durch ein Spannset auf der Fahrbahn.
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0: Kasabian, BSRF 3 Great Pretender. Es steht 2-2 in der Wochenrundschau, also ausgeglichen. Katrin Lehmann hat aufgeholt, 2 Punkte. Am Anfang war es mal 2-0. Und deine Händchen sind sehr beliebt. Kannst du mal schon sagen, wo du die schon angehört hast? Also es sind Goalie-Händchen. Karl Lehmann ist ja 31 Mal für die Schweizer Fußballnazi im Goal gestanden. Und die sind angeschrieben mit Katrin Lehmann. Ich sehe sie auf srf3.ch und sie sind wirklich schon im Einsatz gewesen.
1: Ja, sie sind wirklich im Einsatz gewesen. Man sieht es auch, weil da nämlich ein bisschen der Schaum abgeripstet ist. Und zwar habe ich eine riesen Parade gemacht und ich habe mich dann im Seitennetz wie auffangen. Und darum ist das eben dann da so ein bisschen abgeschabt worden. Also 2-0. Ich habe ein Legendenspiel mit Bayern München da, damit gespielt und ich habe ein paar Mal reingespeuzt.
0: 079-308-33-33. Schickt uns Gründe, warum die Goalie-Händchen zu euch sollten. Ja, du bist Fußballexpertin. Wir haben es heute Morgen bei Gigets von der wertvollen Freiwilligenarbeit gehabt, wo in der Schweiz viel gemacht wird. Und du bist auch jemand, der sich sehr engagiert. Bei dir ist es vor allem im Sport, im Teamsport. Und zwar dort noch konkreter, es geht um die U30-Frauen.
1: Ja, es gibt nämlich kaum Sportangebote, also aktive Sportangebote im Teamsport für Frauen, die über 30 sind. Und das meine ich jetzt nicht werten, aber im Eishockey und im Fußball gibt es ja Herren über 30, über 40, über 50 Senioren. Und im Frauen, genau, Senioren, Veteranen. Und da wird jetzt erst seit der EM langsam im Fußball eben das aufgebaut. Aber wir verlieren die alle und es gibt so viele wie du und ich, die gerne einfach mal wieder Shooter, Basketball spielen oder was auch immer. Und das Projekt tue ich lancieren.
0: Und was ist es denn, warum ist dir das Anliegen, das zu machen?
1: Ja, einerseits ist es so wichtig, dass wir Frauen im Alter zwischen 30 und 50 im Teamsport drin behalten und dass die auch weiter aktiv sein können. Ich meine, Frauen zwischen 30 und 50 sind wirtschaftlich, gesellschaftlich und politisch sehr wichtig und wir haben die nicht mehr im Teamsportsystem drin. Und darum möchte ich unbedingt denen wieder den Sport zurückgeben.
0: Und du machst das mit Camps?
1: Genau, also ich mache es zusammen mit dem Zürcher Kantonalen Sportverband, haben wir Fußballcamps, die wir anbieten, einfach ein Wochenende. Man muss ja nicht im Verein sein, das ist ganz wichtig, egal wie alt, egal wie gut, im Verein oder nicht. Profitrainerinnen kommen, Martina Voss-Tecklenburg kommt, ehemalige Nazi-Trainer Ramona Mutzi und ich. Und wir shooten einfach mit denen, die da sind.
0: Und das ist jetzt nur im Fußball oder ist das auch so ein bisschen grösser? Ich sehe, das ist ja dir ein Anliegen, eben genau für die U30-Frauen.
1: Ja, also wir haben jetzt im August eins in Zürich ein Fußballcamp und wir gehen noch weiter. Im Herbst haben wir eins im Kärntner Berg, ein Polysportcamp. Da machen wir pro halben Tag eine andere Teamsportart machen, wie Unihockey. Handball, Basketball und was auch immer. Und alle Frauen, die gerne Sport machen und gerne wieder einfach mal etwas lernen, lieben, lachen und vor allem spielen, sind herzlich willkommen.
0: Ich möchte es immer, wenn ich jetzt mal einen Ball in der Hand habe. Oder so Beachvolleyball in der Body oder so, das ist toll.
1: Ist mega lässig. Oder irgendwelche Ballspiele, Mattenlauf oder was auch immer, Jugendball. Also wir spielen alles, es gibt keine Grenzen.
0: Also ich könnte mal stöbern bei der Katrin Lehmann auf der Homepage, sind die Sachen drauf. Was ist deine Lieblingssportart neben Fußball und Eishockey?
1: Ich hätte wahnsinnig gerne Handball gespielt.
0: Ich bin links, ich bin mal im Handballlager gewesen. Wenn du links schiessest, hast du Vorteil.
1: Hey,
0: ich bin nicht
1: können.
0: Wirklich gut gewesen, aber ja.
1: Ja.
0: Ich habe Korbball gespielt.
1: Oh, das ist cool.
0: Vom Land, gell?
1: Ja,
0: sehr gut. Erste Liga, hey.
1: Nein.
0: Ich würde dann denken, was ist das?
1: Nein,
0: wie Basketball,
1: super.
0: Aber ohne
1: Interesse. Viel schwieriger halt.
0: Viel schwieriger.

0: Henderson bei SRF 3 2 Stunden gespielt. Wochenrundshow steht exakt unentschieden. Team Schweiz 2, Katrin Lehmann 2.
1: Die Nachrichten von SRF um 14 Uhr mit Lukas Lüthi. Eigentlich haben sich Israel und die Hisbollah-Miliz auf eine Waffenruhe geeinigt. Es gibt aber weiterhin Angriffe und Todesopfer. Und wenn das Rahmenabkommen zwischen der Schweiz und der EU nicht verbessert werde, könnte es bei der Landwirtschaft auf Ablehnung stoßen, sagt der Präsident des Bauernverbands. Das Wetter sonnig bei 32 bis 36 Grad. Über den Alpen gibt es einzelne Regengüsse. Trotz der Verkündung einer Waffenruhe hat es im Libanon bei Angriffen erneut Tote gegeben. Libanesische Nachrichtenagenturen berichten, Israel habe in der Nacht erneut mehrere Ortschaften im Südlibanon angegriffen, unter anderem mit Kampfflugzeugen und Drohnen. Nach libanesischen Angaben sollen dabei mindestens 17 Menschen getötet worden sein. Das israelische Militär teilte mit, es habe auf Beschuss durch die Hisbollah reagiert. Diese haben in der Nacht über 50 Geschosse auf israelische Streitkräfte im Südlibanon abgefeuert. Israel und die pro-iranische Hisbollah-Miliz im Libanon hatten sich gemäß Vertretern der USA und Israels gestern eigentlich auf eine Waffenruhe geeinigt. Jahrzehntelang sollen an einer bekannten katholischen Schule in Frankreich hunderte Kinder Gewalt erlebt haben. Ein Bericht einer unabhängigen Organisation beziffert nun das Ausmaß. Demnach könnten zwischen 700 und 1500 Schülerinnen und Schüler betroffen gewesen sein, von 1950 bis in die 90er Jahre. Die Fachleute sprechen von einem System, in dem Gewalt geduldet und durch Angst und Schweigen aufrecht erhalten wurde. Warnungen von Betroffenen seien lange ignoriert worden, auch wegen des guten Rufs der Einrichtung Notre-Dame de Bétarame. Der Fall sorgte auch politisch für große Diskussionen. Es gab Vorwürfe gegen den früheren Premierminister und Bildungsminister François Bayrou. Er habe von Missbrauch gewusst, was dieser aber bestreitet. Der Präsident des Schweizer Bauernverbands kritisiert das Vertragspaket des Bundesrats mit der EU. Wenn es nicht in wesentlichen Punkten verbessert werde, sei die Wahrscheinlichkeit hoch, dass es die Landwirtschaft ablehne, sagt Markus Ritter in der Samstagsrundschau von Radio SRF. Aus dem Bundeshaus berichtet Philipp Burkhardt.
2: Der Präsident des Schweizer Bauernverbands ist nicht zufrieden mit dem Vertragspaket mit der EU, das in den kommenden Monaten von Ständerat und Nationalrat beraten wird.
3: Da, wo ausgehandelt worden ist, wo jetzt auf dem Tisch liegt, da geht aus unserer Sicht sehr stark in die Interessen der EU.
2: Ritter sieht die direktdemokratischen Rechte in der Schweiz tangiert und die freie Meinungsbildung eingeschränkt, falls das Vertragspaket in der vorliegenden Form umgesetzt werden sollte. Ritter stört sich vor allem daran, dass die EU neu ermächtigt werden soll, sogenannte Ausgleichsmaßnahmen gegen die Schweiz zu verhängen, sobald diese das Urteil eines gemeinsamen Schiedsgerichts nicht befolgt.
3: Was wir nicht wollen, ist, dass sie befehlen, müssen wir folgen. Und wenn wir nicht einverstanden sind und Nein sagen, dann nochmal ein Buß im gleichen Umfang zahlen, aber das ist nicht korrekt.
2: Der Bauernpräsident und Mitte-Nationalrat verlangt deshalb, dass das Parlament mehrere Korrekturen am Vertragspaket vornimmt und es dem obligatorischen Referendum unterstellt, womit es in einer Abstimmung sowohl ein Volksja als auch ein Ja der Stände brauchen würde. Sonst macht Ritter in der Samstagsrundschau von Radio SRF klar, werde sein Verband nicht hinter dem Paket stehen können.
3: Die Wahrscheinlichkeit, dass die Landwirtschaft den da ablehnt, die ist dann höher.
2: Für Ritter wäre ein Absturz des Vertragspakets in einer Abstimmung auch nicht dramatisch. Bei einem Nein würden die bestehenden Abkommen mit der EU ja weiter existieren, argumentiert der Präsident des Bauernverbands.
1: Philipp Burkhardt. Zu drei kurzen Meldungen. In Camorino in der Nähe von Locarno sind vier Männer festgenommen worden, nachdem sie am frühen Morgen in ein Waffengeschäft eingebrochen sein sollen. Das schreibt die Tessiner Kantonspolizei. Die Beute sei sichergestellt worden. Was die vier Männer gestohlen haben, sagt die Polizei nicht. Südlich der griechischen Insel Kreta hat es am Mittag zwei Erdbeben gegeben mit einer Stärke von 4,6 respektive 5,3. Das schreibt das griechische Geodynamische Institut, das die Stärke von Erdbeben misst. Die Beben seien auf der ganzen Insel Kreta zu spüren gewesen, berichtet ein lokales Online-Portal. Über Schäden oder Verletzte ist nichts bekannt. Und in der süddeutschen Stadt München sind in der Nacht zwei Güterzüge auf einer Eisenbahnbrücke zusammengestoßen. Dabei entgleiste ein Zug, zwei Waggons stürzten rund 5 Meter in die Tiefe, wie die Polizei meldet. Ein Mensch kam bei dem Unglück ums Leben. Warum es beim Rangieren zur Kollision gekommen war, ist laut der Münchner Polizei noch nicht klar. Und noch eine Meldung von der Tour de Suisse der Frauen. Die Bernerin Marlen Reusser gewinnt die 4. Etappe, ein Zeitfahren mit Start und Ziel in Aarburg im Kanton Aargau. Reusser übernimmt damit auch die Führung in der Gesamtwertung. Sie liegt nun 10 Sekunden vor der Italienerin Elisa Longo-Borghini. Und das Wetter? Heute und morgen ist es meist sonnig. Über den Alpen bilden sich Quellwolken und einzelne Regengüsse. Morgen regnet es lokal auch im Flachland. Dazu gibt es 32 bis 36 Grad. Das waren Nachrichten von Radio SRF. Verantwortlich Mario Sturni.
0: SRF Verkehrsinfo von 14.06 Uhr. Entwarnung am Zürichsee auf der A3 Richtung Zürich, kurz nach der Einfahrt Lachen, besteht keine Gefahr mehr durch ein Spannset auf der Fahrbahn. Vor dem Gotthardtunnel Richtung Süden 3 km Stau und rund 30 Minuten Wartezeit ab Wassen. Richtung Norden 4 km Stau und 45 Minuten Wartezeit ab Quinto. Die Einfahrten in Airolo und Göschenen sind gesperrt.
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0: Und aktuell steht es unentschieden 2-2. Katrin K. Lehmann, wie geht es dir?
6: Ja, mir geht es gut. Also ich muss sagen, ich bin ein bisschen angespannt.
0: Weil?
6: Ich würde eben schon gerne gewinnen. Aber die sind keine gut, die jetzt da die ganze Zeit angerufen haben.
0: Ja, vielleicht gehört ihr auch dazu. Ihr könnt antreten gegen Katrin Lehmann auf 0848 300 333. Es ist obendrauf noch Happy Hour. Das heisst, jeder Punkt gibt einen Punkt aufs Konto. Also nicht der Gesamtpunkt von der Runde, sondern jeder einzelne Punkt. Das ist also alles offen.
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0: Samstagnachmittag mit der Wochenrundshow und was der Katrin Lehmann und mir auffällt, das sind alles Teams, die gegen dich antreten.
1: Ja, ich finde das mega lässig.
0: Finde ich auch cool. Und jetzt sind wir bei der Larina, Aline, Selina und dem Dino. Jetzt haben wir es nicht ganz verstanden. Wiesling, ist das richtig, Dino?
2: Wiedling.
0: In Zürich, ist das Zürich-Oberland?
2: Ja, genau.
0: Also gut. Du, was macht ihr denn so heute Nachmittag, ihr vier?
3: Turnen.
0: Miteinander reden? Das habe ich gar nicht gehört.
3: Turnen.
0: Okay. Was heisst Turnen bei euch?
3: Also Akrobatik.
0: Ah, schau jetzt, Akrobatik.
1: Ja. Was man so macht am Samstagnachmittag?
0: Ja, Akrobatik, ein bisschen umschwingen, Spagat, stelle ich mir vor. Und vor allem natürlich jetzt miträteln.
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0: Ich gebe euch allen, also auch dir, eine bekannte Stimme oder einmal eine Stimme und die gehört der Retour und gebe euch nachher drei mögliche Antworten und ihr sagt mir, welche das stimmt. Ihr könnt auch beide auf die gleiche Person tippen. Es zählt einfach jeder Punkt. Also, wer ist das? Ist das A, der Bastian Baker, der sich auf seine Zeit mit Keep Cool freut? Ist es der Comedian der Milan Milanski, der über das 9-Essen bei den Kindergärtnern erzählt? Oder ist es der Valentino Vivace, der über die Zusammenarbeit mit dem Baschi erzählt? Was meint ihr, Dino, Larina, Aline, Selina? Was hast du gesagt?
3: B. Milanski.
0: Der Milan Milanski. Gut. Und was sagt Karl Lehmann?
1: Ich sage C.
0: C. Valentino Vivace. Wir hören die Auflösung.
5: Was noch ein Gagel-Jutsch. Letztes Jahr hat er mich dann mal angehauen. Eben für sein neues Album. Und dann sind wir zusammen ins Studio gegangen. Und super gewesen. Mega lustig gewesen.
0: Es ist der Punkt für Karl Lehmann. Es ist der Valentino Vivace, der über die Zusammenarbeit mit dem Baschi redet. Vino Rosso, der Song, den wir auch hier bei SRF 3 spielen. Das heisst, eine zweite Chance. Wir hören wieder eine Stimmretour. Machen wir genau gleich. Und nachher sage ich euch drei mögliche Antworten.
6: Regula, meine Unfrage. Niemand gehört es nicht. Ich habe verrachtet zu. Mit diesem Essen. Ich muss mal hören. Ich
0: ich habe fast das Gefühl, man versteht etwas, aber es ist also eine Retour. Ist es die deutsche Komikerin Caroline Kebekus, die von ihrer Sommerferie in der Schweiz erzählt? Ist es die Radrennfahrerin Marlene Reusser, Anfangswoche beim Start von der Tour de Suisse, die sagt, dass es noch nicht für das Klassik gelenkt hat? Oder ist es die Appenzeller Musikerin Rihanna, die sagt, wie siehst du als Primarlehrerin, wenn es über 30 Grad hat im Schulzimmer? Was denken ihr? Oder was denkst du, Ka?
1: Ich sage B, Marlene Reusser.
0: Du sagst Marlene Reusser. Was sagt ihr, Larina, Alina?
3: Nein.
0: Das habe ich nicht verstanden. B?
2: Auch B.
0: Ihr sagt beide B?
6: Regula, meine Unfrage, weil niemand gehört, dass ich es habe. Es hat leider keine Klasse gegeben nach dem Rennen. Ich wäre sehr motiviert, muss ich sagen.
0: Jawohl, die aktuelle Leaderin von der Tour de Suisse, die heute in so einem diskutierenden Zeitrennen gewonnen hat. Und das heisst, es gibt einen Punkt auf euch ein Konto, Dino, Larina, Aline und Selina. Und es gibt zwei aufs Konto von der Katrin Lehmann. Hey, danke euch fürs Mitspielen und gutes Turnen heute Nachmittag.
3: Danke
0: vielmals.
1: Tschüss.
0: Tschüss. Und Kat, du weißt, was das heisst. Du bist das erste Mal heute in Führung.
1: Ja.
0: Mit 4-3. Wochenrundshow mit der

0: Samstagnachmittag mit der Wochenrundshow und mit euch, die ganz genau schauen, dass da alles mit rechten Dingen zu und her geht. Nämlich Martin schreibt gerade, hey, also von wegen Unterstützung. Wir haben ja heute Nachmittag immer wieder Teams gehabt, die gegen dich angetreten sind. Und sie schreibt, also sie schaut immer aufs Handy. So allein ist sie dann gleich nicht gegen alle anderen. Aber trotzdem toi, toi, toi.
1: Ja, ja, ja. Nein, also erstens, Radio ist das schnellste Medium, das es gibt. So schnell kann gar niemand tippen. Nein, es ist so lustig. Du hast mich ja gefilmt während ein Tage wie diese.
0: Wo du mit Sonnenbrille durch Studio tanzt.
1: Ja, genau. Und du hast das ja auf Instagram geteilt. Jetzt habe ich das auch geteilt. Und ich komme so lustige Kommentare gegenüber. Und das ist maximale Unterhaltung.
0: So gut. Können Sie sogar schauen bei der K. Lehmann.
1: Oder
0: und
1: bei dir.
0: Oder bei mir, genau. Und danach, was mich immer wieder freut, wenn es um dich geht, es gibt viele, die euch schreiben und der erste Satz ist immer, ich bin nicht so ein grosser Fußballfan, aber wenn du oder wenn ihr im Trio, Peter Schneider, Lionel Mattmüller und du die Fußballmatch kommentiert, dann eben schon. Das hat etwas Spezielles.
1: Ja, das ist natürlich mega schön, so Rückmeldungen. Wir freuen uns immer, wenn wir das hören.
0: Und man spürt es auch, dass wir es gut haben miteinander.
1: Ja, sehr. Also ich glaube, man merkt, dass wir alle drei und vorher schon noch der Marcel Melcher auch, wir haben den gleichen Humor. Und wir wissen, das ist Unterhaltung und es geht nicht um uns drei. Und wir tun einander ein bisschen föppeln. Das Dritte ist immer gut, weil einer verliert immer. Und dass wir doch auf eine sehr ehrliche, herzliche und lustige, humorvolle Art versuchen, den Fußballmatch überzubringen.
0: Ja, und ich finde auch, weißt du, auch die Statements sind, finde ich, auch manchmal noch so, ja, es braucht manchmal auch Mut, die rauszuhauen.
1: Ja, und das ist eben, glaube ich, manchmal auch das Spannende, wie wenn man sich so gut fühlt untereinander, wenn man sicher ist, dass man einander immer füreinander da ist, dann haut man eben ab und zu eben doch einen raus.
0: Hey, und ihr macht weiter, solange die Schweiz dabei ist, oder?
1: Auf jeden Fall, wir machen dann ein Finale. Es ist jetzt ein bisschen schwierige Umstände, weil der Peter Schneider ist ja in Amerika, er ist live im Stadion, der Lionel Mattmüller und ich sind da im Studio und Peter Schneider ist 2 Sekunden vor uns. Und da ist manchmal nicht so einfach, vor allem wenn Goal passiert.
0: Dann gehört man, oder? Gehört man Stadion.
1: Genau, wir haben es jetzt wirklich gehabt, dass der Lionel in dem Moment gerade am Kommentieren war, wo dann die Schweiz ein Goal geschossen hat. Und du das Mikrofon von Peter Schneider hörst du Stadion schon johlen. Das heisst, wir müssen da eine gute Mischung finden zwischen schnell kommentieren und gleichzeitig Goal rufen.
0: Also, das hat mich bis jetzt nicht gestört. Und es ist ja in jedem Public Viewing irgendeiner von weiter weg
1: jubelt
0: schon.
1: Ja,
0: das ist ja genau. Immer, es ist unglaublich. Schweiz, Kanada, wann ist das?
1: Das ist nächsten Mittwoch auch, wieder am Abend um 9 Uhr, mit uns natürlich live.
0: Du sag mal, warum haben wir immer am Abend um 9 Uhr das Spiel? So gäbig für uns? Hat jemand gut für uns verhandelt?
1: Oder? Ja, der Spielplan, also das Los, wo die Schweiz gezogen wurde, ist das die Kugel voller Honig gewesen, glaube ich.
0: Ah, also dann sind wir wieder dabei, nächsten Mittwoch ab der 9 Uhr. Dann wieder unser Traumtrio, Katrin Lehmann mit dem Lionel Mattmüller und Amerika für uns der
1: Peter Schneider.
0: Genau. 11 Jahre machen wir zusammen.

0: Hey, sie wissen, you shook me all night long. Es gibt ganz viel Liebe für euch drei, von wegen Kommentieren und Fernsehen schauen, aber Radio hören. Oder der Markus, der schreibt, Liebe, ich habe 11 Jahre und ihr werdet immer besser. Es macht so Spass, Radio zu hören. Oh. Der Fußball lebt durch euch. Ein bisschen mehr Grüßchen.
1: Wow, danke
0: so
1: vielmals.
0: So schön. Ich glaube, es ist darum auch für dich schwer, weil es ist so viel Liebe, die ins Studio kommt, auch für deine Goalie-Händchen, die du natürlich auch souverän verkauft hast. Von wegen, ich habe ein Goal gemacht mit diesen Händchen gegen Bayern München.
1: Du glaubst mir anscheinend einfach nicht.
0: Ich glaube dir natürlich schon. Ich könnte ja schauen, auf srf3.ch. Irgendwo hast du wirklich noch ein bisschen vom Leder jetzt ein bisschen weggenommen.
1: Ja.
0: Das ist auch super, oder?
1: Genau.
0: Das unterstützt natürlich die Geschichte, die du
1: Fruchten.
0: Erzählst. Fruchten. Ein Megaschuss hat sie abgewehrt. Also ich würde sagen, die Goalie-Händchen. Ja, ich muss sie eigentlich nicht noch mehr anpreisen, weil sie wollen sie schon. Die Frage ist einfach, wer kommt sie über? Du bist noch nicht 100% entschieden.
1: Nein, es wird ein schwerer Herzensentscheid. Also ich muss wahrscheinlich irgendwann die Augen zumachen und auf jemanden tippen.
0: Bist du auch so? Willst du es einfach allen
1: Ja,
0: geben?
1: Furchtbar.
0: Wie viel hättest du noch daheim? Also ich könnte dich bewerben. 079 308 33 33. Warum sollen die Top-Goalie-Händchen, die noch nie ein Goalie reingelassen haben, zu euch?

0: Shut Up and Let Me Go. Wir sind in der Wochenrundschau. Und unterwegs SRF Verkehrsinfo von 14.32 Uhr. Noch eine Meldung vor dem Gotthardtunnel Richtung Norden. 3 Kilometer Stau und 30 Minuten Wartezeit ab Quinto. Die Einfahrt Airolo ist gesperrt.
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0: Fußballexpertin, Spitzenfußballerin, Spitzen-Eishockey-Janerin war. Also immer noch, aber nicht mehr auf nationaler Ebene. Es ist einfach die Frage, man merkt, du hast aufgeholt in der letzten Runde. Es ist jetzt 4-3 für dich. Die alles entscheidende Runde steht vor uns. Was hast du das Gefühl? Getraut sich überhaupt nicht, jemanden anzutreten?
3: Bestimmt. Also ich suche einen Duellgegner oder eine Duellgegnerin, die eigentlich gar nicht so viel Ahnung haben muss, aber unglaublich gut schnurren und auch mich ein bisschen einschüchtern und Verantwortung übernimmt für die ganze Schweiz gegen mich.
0: Also ich suche jemanden, der viel weiss. Nein, natürlich. Hey, probiert es. 0848 300 333. Wir haben bis jetzt wirklich nur Teams gehabt. Ja. Exklusiv Teams, die gegen dich angetreten sind. Familienteams, darf natürlich auch sein. Das war mega schön.
3: Das war mega schön. Also man darf natürlich auch allein Showdown kommen, aber da muss man richtig dick
0: machen. 4-3 ist das aktuell. Ihr entscheidet, wer am Schluss gewinnt. Team Schweiz oder Kalimann.
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0: Es haben ja so viele Nachmittag geschrieben, was Kathrin Lehmann für eine sympathische Frau ist. Aber ich muss sagen, sie will einfach schon gönnen. Wir haben jetzt einen Schiedsrichter mit ins Studio genommen. Nicht wegen dir, aber weil es wirklich sehr knapp ist.
1: Nein, nicht wegen mir, aber hauptsächlich bei Totschüss.
0: Und der Thomas spielt auch noch mit, der Thomas Kohler aus Klingnau. Hoi Thomas.
2: Hoi zusammen.
0: Also schau Thomas, damit es wirklich absolut 100% mit allem, also Gubi, ein Wahr haben wir jetzt nicht, aber immerhin ein Schiedsrichter, nämlich der Reto Held. Er schaut, ob wir in der Zeit liegen, ob alles gut ist. Falls eine Schätzfrage kommt, hilft er mir beim Rechnen. Also wir sind auf der sicheren Seite.
3: Also du?
0: Ich. Genau. Jetzt sag schnell, Thomas, wer soll anfangen bei dem Spielstand 4-3? Du bist als Team Schweiz mit einem Punkt hinten an.
2: Kathrin, sehr gerne.
0: Zähl anfangen.
2: Ja.
0: Gut, also. Das ist noch nicht
4: spät. Show. Sind noch Fragen?
0: Jetzt hast du mich ganz böse angeschaut oder ist es konzentriert?
1: Ich bin jetzt konzentriert.
0: Also keine blöde Sprüche.
1: Ich bin im Tunnel. Ja.
0: So ein bisschen ähnlich wie bei einem Spiel. Thomas, die hören wir nachher gerade wieder. 30 Sekunden gehabt. Es ist entscheidend. Kannst du mitzählen? 4 Punkte hat sie bis jetzt, ja. Rito. Danke.
3: Muss ich weiterzählen?
0: Genau, zähl einfach weiter. Ja. Also,
3: 4.
0: Nein, also ich stelle ab, ich glaube, es bringt dich raus, gell, wenn er da noch reinredet.
1: Das ist, ich tue alles, damit die Schweiz geht.
0: 30 Sekunden, nein, wir sagen nichts mehr. Aber die Fragen sind wirklich schwierig. 30 Sekunden, ab jetzt. Findet der Friedensgipfel auf dem Bürgerstock statt, ja oder nein?
1: Nein.
0: Fußball-WM England gegen Kroatien, wer gönnt?
1: England.
0: Neue Strafuntersuchung gegen Staatsrätin Valerie. Das sind die gleichen Fragen.
1: Ja.
0: Das gibt's ja gar nicht.
1: Ich hab echt jetzt
0: gehört. Also, ich kann die anderen gleich wieder. Wieder mal der Schiri hätte da können einsprechen. Thomas, wir machen da mal eine Runde. Also, sorry, das war die Aufwärmrunde.
1: Zwei. Genau. Ja, genau.
0: Bei der dritten
1: Frage. Du hast einen freien Schiedsrichter, der kann einzeln zählen und zusammen zählen.
3: Das ist krass. Super. Wirklich krass.
0: Thomas, du bist noch bei uns, gell?
2: Ich bin noch nicht.
0: Ja. Gut. Hey, nein, was für ein Chaos. Also gut, 30 Sekunden. Ich habe die richtigen Fragen. Ab jetzt. Will das Parlament Verbot für den AKW-Bau aufheben, ja oder nein?
1: Aufheben.
0: Richtig.
1: Ja.
0: Welcher Filmstar wird Professorin an der Uni Oxford? Kate?
1: Winslet.
0: Blanchett. Prinz George geht in welches Elite-Internat? Eton oder Ascot?
1: Ascot.
0: Eton. Welcher Bundesrat begrüßt Donald Trump in Genf? Der Guy?
1: Palmeren.
0: Richtig. Von wo startet Tour de Suisse in der dritten Etappe? Bad Ragaz oder Bad Zurzach?
1: Bad Ragaz.
0: Richtig. Wird die Seeblockade von Hormuz beendet, ja oder nein?
1: Ja.
0: Richtig. Welches Fieber breitet sich durch Muckenstich aus? Richtig, das 1, 2, 3,

0: bitte.
1: Ich gebe mein Bestes.
0: Ja, es ist wahnsinnig viel Druck. Kann ich noch etwas Gutes tun für dich, Thomas? Du könntest ja die Fragen von vorher nicht.
1: Ja, genau.
0: Frage habe ich dir. Hey, das ist mir jetzt auch noch nie passiert. Nein, also fängst, bei der dritten Frage merke ich es erst. Also gut. 30 Sekunden, Thomas. Das sind deine Fragen. AHV-Rente will der Nationalrat mit Mehrwertsteuer finanzieren, ja oder nein?
1: Ja.
0: Richtig. Welche britische Popsängerin erwacht aus dem Koma? Bonnie?
1: Tyler.
0: Richtig. Robin Hood Eichen, abgestorben in Sherwood oder Schwarzwald?
1: Sherwood.
0: Richtig. Art Basel, für 35 Millionen verkauft, wird ein Picasso oder ein Pissarro?
1: Picasso.
0: Richtig. Fußball-WM. Welcher Fußballer hat in einem Match 3 Goal geschossen?
1: Harry Kane.
0: Lionel Messi erhöht Nationalbank, das wären ihm 1, 2, 3, 4, 5. 4. Das sind 7. Das heisst, danke vielmals fürs Mitspielen, Thomas. Wir haben eine Wochenrundschauerin.
2: Du bist so ein Wochenrundschauer.
0: Deine Nation, red an die Nation nach all diesen Emotionen.
3: Ja, also es ist immer noch grossartig, dass ihr all so viel Mut habt, gegen mich anzutreten. Und ich freue mich aufs nächste Mal und dann komme ich wahrscheinlich alles doppelt und dreifach zurück.
0: Thomas, ist gut. Der Mut tut sie dir also wirklich noch einmal unterstreichen. Danke vielmals fürs Mitspielen dir, Thomas. Und ja, souverän.
1: Danke, sehr gefreut.
0: Mit uns auch. Danke. Ciao, Thomas. Tschüss.
1: Tschüss zusammen.
0: Hey, und es ist ein 9-7 Schlussresultat. Und Reto als Schiedsrichter, ich muss noch sagen, sie war 2-0 hinten an am Anfang.
4: Krass.
0: Krass. Ja. Krasse
4: Leistung. Von hinten kommt,
0: absolut, durchgezogen und treffen 9

0: Also es wird dir von allen Seiten gratuliert. Du hast es souverän gemacht. Liebe Grüße. Toll, toll, toll. Immer an dich geglaubt. Kathrin Lehmann, du hast Sympathie bekommen heute Nachmittag.
1: Ja, ich freue mich riesig. Und es war auch so lässig zum Spielen. Und ich hätte wirklich nicht damit gerechnet, dass ich mit dem Sieg heile.
0: Ja, ja, genau.
1: Nein, wirklich.
0: Ja, wieso nicht?
1: Ja, ich habe mich diese Woche unglaublich viel mit der WM natürlich auseinandergesetzt und nicht so viel mit allem anderen. Und ja, habe grosse Mut zu Lücken gehabt, wie früher bei der Biografieprüfung.
0: Ja, also so viele, jetzt bist du so einig, gell? Du hast gesagt, das ist ganz schlecht.
1: Nein, also eine Biografie, Biologie, nein, ich bin wirklich, also Naturwissenschaften bin ich ganz schlecht gewesen. Ich habe mich immer gefreut, wenn ich einen Vierer hatte.
0: Aber viele haben eben auch geschrieben für die Händchen, für die Goalie-Händchen, auch viele Mädchen, wo du natürlich auch ein Vorbild bist. Ich meine, wie ist das? Du hast ja in einer Zeit Fußball und Eishockey gespielt, wo das nicht die grosse Bühne war für die Frauen. Es hat sich zum Glück vieles verändert. Was denkst du, sind wir so langsam in der richtigen Richtung oder braucht es noch sehr, sehr viel? Oder was braucht es?
1: Also es braucht noch sehr viel, auf jeden Fall. Aber die Sichtbarkeit auch durch die Medien und dass man das jetzt alles erleben kann, das ist jetzt natürlich greifbar. Und jetzt geht es darum, dass im Management das Ganze eben auch umgesetzt wird, dass eben die Infrastruktur neutral ist, dass eben alle gleich viel shooten können.
0: Mhm. Und wie erlebst du die jungen Sportlerinnen? Also weißt, ist so ein bisschen mehr Selbstverständnis dabei oder wie hat sich das verändert?
1: Ja, sehr. Also ich sehe es immer wieder, wenn ich bei Maturaarbeit oder irgendwelche Bachelorarbeiten als Interviewpartnerin gefragt werde und die jungen Frauen, die fragen so andere Fragen. Nicht, wie bist du es geworden, sondern was muss ich machen, damit ich das auch kann? Also das Ziel ist klar.
0: So cool. Hey, und darum haben da so viele junge Mädchen oder Frauen geschrieben, die eben gerne deine Händchen hätten. Es war total schwierig, sich für jemanden zu entscheiden. Am Schluss hast du dich müssen entscheiden. So einfach ist es. Du hast dich für die Mona entschieden. Das ist die Tochter von der Jacqueline Rüeg. Und Jacqueline, wenn jetzt die Leitung einigermaßen steht, müsste bei uns sein. Hoi Jacqueline.
2: Ja, hoi zusammen.
0: Hoi.
2: Hey, hallo.
0: Du bringst die Händchen der Mona. Sag uns schnell, also wie ist sie aufgestellt? Sie ist ja Goalie, hast du uns geschrieben.
2: Ja.
0: Und ist sehr ambitioniert, oder wie sieht das aus?
2: Ja, voll. Also sie schützt ja schon seit der ersten Klasse oder Kindergarten. Immer und immer mit den Buben. Wir hatten nie ein Mädchen gehabt bei ihr in der Mannschaft, aber das hat sie eigentlich nicht so gestört. Ja, und jetzt ist sie so ein bisschen im Nachwuchs und ist so für Goalie gesetzt. Früher hat sie natürlich auch Feldspielerin gemacht.
0: Mhm.
2: Ja, folgt das immer noch extrem ehrgeizig weiter und ich habe mega Freude, dass sie das so gut macht.
0: Ja, und wir haben Freude, dass ihr die Händchen habt. Also gute Wahl, Katrin.
1: Ja, auf jeden Fall. Also ich finde das eben so lässig. Dass sie ihren Weg gegangen ist, jetzt im Goal ist, allein das einzige Mädchen war. Und das spricht eben nicht nur für sie, weil sie sagt, ich tue gerne shooten, sondern für alle anderen, die eben auch sehen, hey, das ist ganz normal.
0: Ja, so gut. Hey, wir schicken dir die gerne, Jacqueline, und liebe Grüße auch an Mona. Merci fürs Mitspielen.
2: Danke euch vielmals.
0: Sie
2: wird sich sicher sehr
0: freuen. Ja,
2: danke euch.
0: Da sind wir sicher. Danke dir. Jetzt schauen wir noch mal schnell auf die WM. Was hast du das Gefühl so in den nächsten Spielen? Wo wird es richtig schwierig für die Schweiz? Also zum Beispiel jetzt gegen Kanada wird es schwierig.
1: Also auf das Kanada-Spiel können wir uns unglaublich freuen. Das wird ein temporeicher, dynamischer Match. Und da beide weiter sind, ist es nicht so elementar. K.O.-Spiele sind immer eigen, aber ich freue mich riesig auf den Match in Vancouver.
0: Warum speziell?
1: Weil Kanada auch offensiv möchte spielen. Sie wollen auch etwas den Zuschauern bieten. Beide sind rot-weiss. Das heisst, das Stadion hat unsere Farben.
0: Also gut, rot-weiss und natürlich auch wieder mit Kathrin Lehmann, Peter Schneider und Lionel Mattmüller. Wir freuen uns auf die weiteren Kommentatoren, die weiteren Spiele mit euch kommentieren. Hoffentlich eben noch ganz, ganz lang. Also ja. Finalspiel aber eben alle Schweizer
1: Solange
0: Spiele
1: auch. Solange sie sind, genau.
0: Wir sagen jetzt nochmal zum Abschluss, auf wer hat Kathrin Lehmann tippt?
1: Ich habe im SRF-Tippspiel auf die Schweiz als Weltmeisterin tippt.
0: Voilà. Merci fürs Zuhören. Schönen Nachmittag. 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

0: Samstagnachmittag. Jenny Herren für euch da, geht nach den Nachrichten. Schönes Wochenende euch.
1: Die Nachrichten von SRF um 15 Uhr mit Lukas Lüthi. Trotz der kurzfristigen Absage eines Spitzentreffens auf dem Bürgenstock wird im Nidwaldner Hotelressort weiter an einer Annäherung zwischen den USA und dem Iran gearbeitet. So schreibt das Außendepartement EDA, Diplomaten aus verschiedenen Ländern setzten aktuell ihre Bemühungen fort, den Dialog aufrechtzuerhalten. Die Schweiz biete weiterhin einen diskreten und verlässlichen Rahmen für diese Gespräche. Zu den Teilnehmenden oder den genauen Inhalten macht das EDA aus Gründen der Vertraulichkeit keine weiteren Angaben. Ursprünglich waren für gestern Verhandlungen zwischen Vertretern der USA und des Irans auf dem Bürgenstock geplant gewesen, sie fanden jedoch nicht statt. Bei sommerlicher Hitze demonstrieren in Zürich derzeit an der Pride tausende Menschen für die Rechte queerer Menschen, also von lesbischen, schwulen, bisexuellen, trans- und nicht-binären Personen. Die Parade führt dieses Jahr zum ersten Mal durch die Zürcher Bahnhofstrasse. Das Motto der diesjährigen Pride stellt die queere Jugend ins Zentrum. Gefordert werden mehr Schutz und sichere Räume für junge Menschen. Wir kommen zu kurzen Meldungen aus dem Ausland. Im Libanon hat es bei Angriffen erneut Tote gegeben, obwohl sich Israel und die pro-iranische Hisbollah-Miliz gestern eigentlich auf eine Waffenruhe geeinigt hatten. Laut libanesischen Angaben hat Israel den Süden des Landes angegriffen, dabei sollen mindestens 17 Personen getötet worden sein. Israel sagt, es habe auf Beschuss durch die Hisbollah reagiert. Und in Frankreich sollen an einer bekannten katholischen Schule hunderte Kinder Gewalt erlebt haben. Laut einem neuen Bericht einer unabhängigen Organisation könnten zwischen 700 und 1500 Schülerinnen und Schüler betroffen gewesen sein, von 1950 bis in die 90er Jahre. Warnungen von Betroffenen seien lange ignoriert worden, auch wegen des guten Rufs der Einrichtung Notre-Dame de Peterham. Und noch eine Meldung von der Tour de Suisse der Frauen. Die Bernerin Marlene Reusser gewinnt die vierte Etappe, ein Zeitfahren mit Start und Ziel in Aarburg im Kanton Aargau. Reusser übernimmt damit auch die Führung in der Gesamtwertung. Sie liegt nun 10 Sekunden vor der Italienerin Elisa Longo-Borghini. Und noch der Blick aufs Wetter. Heute und morgen ist es sonnig, dazu gibt es 32 bis 36 Grad. Vor allem in den Alpen sind einzelne Platzregen möglich. Das waren Nachrichten von Radio SRF, verantwortlich Mario Sturni.
0: SRF Verkehrsinfo von 15.03 in der Westschweiz. 45 Minuten Zeitverlust auf der A1 Richtung Genf zwischen Coppe und Le Verneau, Stau nach einem Unfall. Dann in der Region Zürich auf dem Westring Richtung Gubristunnel, Stau ab Burdorf Süd und vor dem Gotthardtunnel Richtung Norden 3 Kilometer Stau und 30 Minuten Wartezeit ab Quinto. Die Einfahrt in Airolo ist gesperrt. 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Wo hat er nicht abgekühlt heute? Legitime Frage in diesem heissen Samstag. Vielleicht erst gar nicht rausgehen. Das könnte eine Möglichkeit sein. Ausser man hat uns da die Dachwohnung. Oder man hat Glück und lebt quasi im Wasser das Wochenende, irgend am Fluss oder am See. Was nicht so eine gute Idee ist, nicht zum Beispiel in der Stadt Bern oder Zürich. Baden im Brunnen. Tatsächlich verboten zu Bern oder auch zu Zürich. Im Gegensatz zu Basel, dort ist es erlaubt. Oder auch zu Winterthur darf man das so. Ich kann ja durchaus verstehen, dass man in jeden Brunnen liegen will, wo einem unterwegs so begegnet. Aber eben, man muss ein bisschen schauen. Und wir schauen jetzt so, dass wir easy Richtung Samstagabend kommen. Ich bin Jenny Herren, grüße euch miteinander.

0: Die wunderbare Tracy Chapman, Fast Car, unterwegs seid ihr mit SRF 3 und Stadt, egal welche, ist jetzt glaube ich so für mich ein bisschen der letzte Ort, wo ich eigentlich sein möchte, bei dieser Wärme. Aber seit gestern ist Bern ein bisschen im Ausnahmezustand. Das Berner Stadtfest läuft noch bis morgen und dorthin gehen wir jetzt gleich heute.
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0: Weil es lohnt sich unter anderem wegen ganz viel Musik, die es live zu sehen gibt und zu hören natürlich auch an diversen Orten. Seht ihr hier spielen am Sonntag auf dem Waisenhausplatz? Death by Chocolate heisst übrigens so, weil sie in London mal ein Dessert gegessen haben, wo so geheissen hat. Noch gut, Death by Chocolate. Und eben, sie spielen morgen auf dem Waisenhausplatz, das um 3:30 Uhr. Euer Tipp, den ihr noch so von mir gratis mitbekommt, einfach sehr, sehr, sehr viel Wasser trinken dabei, nicht vergessen. Ja, und dann gibt es noch mehr Rock und gleich recht anders von Basement Saints. Sie sind ebenfalls unterwegs. Sie spielen am 24.06. Schönewert an der Kulturtag Bühl. Dann sind sie am 3.07. am Einsiedler Musikfest und am 4. Juli Festa in Valle z Bellinzona.
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Just Adele. Oh my God, unterwegs im Samstag. Braucht ein bisschen Geduld. SRF Verkehrsinfo von 15.31 Uhr Stau oder stockend in der Region Zürich. Auf der 1 St. Gallen auf dem Nordring Richtung Bern nach einem Unfall zwischen dem Brütiseller Kreuz und Zürich Nord. Dann vor dem Gubristunnel Richtung St. Gallen ab dem Limmataler Kreuz und da auch auf dem Westring ab Burdorf Süd. Und in der Westschweiz auf der A1 Richtung Genf eine Stunde Zeitverlust nach einem Unfall zwischen Nio und Le Vengeron und schließlich vor dem Gotthardtunnel Richtung Norden 3 Kilometer Stau und 30 Minuten Wartezeit ab Quinto. Habt Sorge unterwegs, wünsche euch gute Fahrt. Sophie Hunger, Tricks, Musik aus der Schweiz. Da auf SRF 3. Ich bin Jenny Herren, guten Abend, wünsche ich Hallo miteinander.

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0: Das ist der Samstag Nami auf SRF 3 und heute heisst es bei Tour de Suisse nicht nur Kampf gegen die Hitze, sondern noch Kampf gegen die Uhr. Einzelzeitfahren in Aarburg, Jan Zürcher live vor Ort. Ein Schweizer Jubeltag?
1: Absolut. Die Marlene Reusser, sie hat ja wirklich alles in die Pedale reingehauen am heutigen Tag. Sie ist ja natürlich schon ein bisschen als Favoritin in das Zeitfahren gegangen. Das hat sie sich aber auch erarbeitet. Sie ist ja amtierende Zeitfahr-Weltmeisterin. Aber ihre Vorbereitung mit zwei Verletzungen in einem halben Jahr ist natürlich nicht optimal gewesen. Und darum hat man schon nicht genau gewusst, ob es denn langt. Und bei ihrem Fall heute kann man eigentlich fast eher sagen, Ende gut, alles gut, weil der Tag hat denkbar schlecht angefangen für ihre hat sie gesagt, am Morgen beim Einfahren hat ihr Velocomputer, wo man vorne beim Lenker hat, nicht die richtigen Daten angezeigt. Also die Wattzahlen haben gefehlt. Das ist ein wichtiger Wert, gerade für Zeitfahrerinnen, zum Wissen, wie schnell man dann eben unterwegs ist. Und das hat sie nachher auch während dem Rennen nicht gehabt.
2: Ich hatte eigentlich früher immer ohne Watt

0: fahren. Und auch immer überpaced. Und ich glaube, ich auch heute überpaced. Aber weil der Parcours so ist, dass man muss überpacen muss, habe ich Schwenken.
1: Ja, kann mal gut kommen. Überpacen, Schwenken. Schauen wir noch zum Mannenrennen. Das läuft seit einer halben Stunde. Dort sind die Schweizer Hoffnung aber heute kleiner.
2: Ja, dort wird es vermutlich, sage jetzt mal, nicht einen Triumph geben wie heute von der Marlene Reusser. Übrigens jetzt auch im gelben Leiderinnen-Trikot. Morgen kann ins Finale gehen. Auch bei den Männern sind die Ambitionen schon ein bisschen tiefer aus Schweizer Sicht. Auch wenn wir ja sehr gute Zeitfahrer hätten, zum Beispiel der Stefan Küng, aber der ist gar nicht an der Tour de Suisse 2026 mit dabei. Es sind vier Schweizer am Start, aber eigentlich ja, muss man da kein Experte sein, um wissen, dass heute der Sieg vermutlich über den Tadej Pogacar geht. Er ist ein exzellenter Zeitfahrer. Er ist immer gelb in der Trikot und das sehr souverän. Und er hat an dieser Tour de Suisse schon gezeigt, wieso er aktuell der beste Radprofi der Welt ist. Mal schauen, ob ihm irgendjemand das Wasser reichen kann am heutigen Nachmittag. Die ersten Fahrer die sind unterwegs. Der Tadej Pogacar startet dann als Letzter und zwar kurz nach der 5.
1: Wir bleiben dran und das Rennen gibt es natürlich auch live zu sehen im Fernsehen auf SRF 2.
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1: Die Nachrichten von SRF um 16 Uhr mit Lukas Lüthi. Der Iran will die Straße von Hormus wieder für den Schiffsverkehr sperren. Das gab das zentrale Militärkommando des Landes bekannt. Als Grund nennt der Iran einen Verstoß gegen die vereinbarte Waffenruhe für den Libanon. Diese Waffenruhe ist Teil des Rahmenabkommens zwischen dem Iran und den USA. Zuvor hatte es im Südlibanon erneut gegenseitige Angriffe zwischen Israel und der Hisbollah-Miliz gegeben. Unterdessen werden auf diplomatischer Ebene die Verhandlungen zwischen dem Iran und den USA weiter vorangetrieben. US-Vizepräsident J.D. Vance hat bestätigt, dass die Sonderbeauftragten Steve Witkoff und Jared Kushner in der Schweiz eingetroffen sind für Gespräche mit der iranischen Delegation. Iranische Staatsmedien berichten zudem, die iranische Delegation breche demnächst auf, um in die Schweiz zu reisen. Laut dem Schweizer Außendepartement bereiten Diplomaten mehrerer Länder entsprechende Gespräche auf dem Bürgenstock in Nidwalden weiter vor. In Brasilien haben Menschen in verschiedenen Regionen letzte Nacht eine Warnung auf ihr Handy bekommen, die einen Alarmton ausgelöst hat. Die Nachricht trug den Titel «Extreme Warnung» und hat laut dem brasilianischen Zivilschutz das Wort «Misanthropie» enthalten. Das bedeutet Menschenhass. Es handelt sich dabei wahrscheinlich um einen Hackerangriff auf das nationale Alarmsystem, schreibt der Zivilschutz. Das System sei nach dem Angriff abgeschaltet worden. Die Bundespolizei untersucht den Vorfall. Das Alarmsystem dient den brasilianischen Behörden eigentlich dazu, die Bevölkerung vor Naturkatastrophen zu warnen. Bei sommerlicher Hitze demonstrieren in Zürich derzeit an der Pride tausende Menschen für die Rechte queerer Menschen, also von lesbischen, schwulen, bisexuellen, trans- und nicht-binären Personen. Die Parade führt dieses Jahr durch die Zürcher Bahnhofstrasse. Das Motto der diesjährigen Pride stellt die queere Jugend ins Zentrum. Gefordert werden mehr Schutz und sichere Räume für junge Menschen. Eine Meldung von der Tour de Suisse der Frauen. Die Bernerin Marlene Reusser gewinnt die vierte Etappe, ein Zeitfahren mit Start und Ziel in Aarburg im Kanton Aargau. Reusser übernimmt damit auch die Führung in der Gesamtwertung. Sie liegt nun 10 Sekunden vor der Italienerin Elisa Longoborghini. Und das Wetter. Heute und morgen ist es sonnig. Dazu gibt es 32 bis 36 Grad. Vor allem in den Alpen sind einzelne Platzregen möglich. Das waren Nachrichten von Radio SRF. Verantwortlich Mario Sturni.
0: SRF Verkehrsinfo von 16.03 Uhr. Stau der Stockend in der Region Basel auf der A2 Richtung Deutschland. Zwischen Hagner und Breite wegen eines Pannenfahrzeugs. Der rechte Fahrstreifen ist blockiert. In der Region Zürich auf der A1 Richtung St. Gallen auf dem Nordring. Auf der 1 St. Gallen, auf dem Nordring Richtung Bern, nach einem Unfall zwischen dem Brütiseller Kreuz und Zürich Nord und vor dem Gubristunnel Richtung St. Gallen ab dem Limmataler Kreuz und Urdorf Süd. In der Westschweiz, auf der A1 Richtung Genf, wurde die Unfallstelle geräumt, jedoch weiterhin Stau und 45 Minuten Zeitverlust zwischen Nio und Le Wengeron. Wünsche gute Fahrt! Und irgendwo Abkühlung in Form von Wasser, Ventilatoren oder Klassen ist auch so eine Möglichkeit, würde ich sagen. Ich wünsche euch einen wunderbaren Nachmittag. Schön sind wir zusammen unterwegs. Jenny Herren am Nick, der Charlie Put übernimmt an dieser Stelle mit Light Switch. Guten Abend miteinander.

0: Ich weiss auch nicht, wie es euch geht. Aber mir fällt es, wenn es so heiß ist, eigentlich so fast am einfachsten, sich so ein bisschen, ich habe gesagt, gesund zu essen. Also abgesehen von dann hat man schon 3 Glas pro Tag, die es jemanden gibt. Aber in dieser Hitze ist ja automatisch ein bisschen leichter. Und vielleicht habt ihr es diese Woche mitbekommen im Internet. Da gibt es mal wieder einen neuen Ernährungstrend. Es geht um Ballaststoffe.
1: Ballaststoffe sind sowas wie die Nahrung für unsere Darmbakterien. Und die Forschung zeigt inzwischen recht klar, wer ausreichend Ballaststoffe isst, unterstützt die Darmgesundheit. Also bleibt länger satt, kann Blutzucker- und Cholesterinwerte positiv beeinflussen.
0: Das hat Gina Buhl aus der SRF Wissenschaftsredaktion. Und weil die eben so gut tun, hat jemand plötzlich von Fibermaxing angefangen. Muss ich immer ein englisches Wort daraus machen, dann ist es plötzlich mega wichtig. Das heisst so viel wie möglichst viel Ballaststoff essen für ein möglichst gutes Leben. Tausende von solchen Videos zeigen auf TikTok ja gerade, was man denn genau so essen soll, für das man eben möglichst viel Fiber, also eben Ballaststoffe isst.
1: Ballaststoffe stecken eigentlich nicht in exotischen Sachen drin, sondern in ganz normalen und langweiligen Lebensmitteln. Vollkornprodukte, Hülsenfrüchte, Gemüse, Nüsse. Und Ballaststoffe sind nicht gleich Ballaststoffe, also manche helfen Blutzucker zu regulieren, andere sind eben für die Darmbakterien da. Und ja, sie sind an erstaunlich vielen Prozessen beteiligt, also grundsätzlich ist der Hype schon gut.
0: Grundsätzlich, aber ihr habt es gehört, sie hat so eine Pause gemacht, sie hat zögert. Gut ist es, darüber zu reden, dass Ballaststoffe gut sind für uns, aber es ist wie bei so vielem, die Dosis ist das Gift, es kommt auf die Menge an. Weil so, wie es die Videos zeigen, möglichst viel Ballaststoff essen, das ist natürlich übertrieben.
1: Weil die meisten von uns gar nicht maxen müssten, sondern mal auf ihr Minimum kommen sollten. In der Schweiz schaffen wir es nicht mal, die empfohlenen 30 Gramm Ballaststoffe zu erreichen. Und die meisten Influencerinnen und Influencer auf Social Media, die sagen 50 Gramm, 100 Gramm oder noch mehr. Das heißt, unser Darm wäre komplett überfordert, wenn wir jetzt von heute auf morgen 100 Gramm Ballaststoffe in uns reindrücken würden. Und das wiederum hat recht kritische Folgen wie Verstopfung, Blähungen. Also man sollte sich da langsam ranwagen.
0: Das hat Gina Buhl. Fibermaxing, also komplett unnötig. Gibt es jetzt erstmal überhaupt Ballaststoff essen? Hat es drin in Nüsse, Haferflocken, in Linsen, aber auch in Gemüse, Erbsen, Rüebli, Peperoni und auch bei all denen immer wieder neue Sachen rund um die Ernährung. Bevor man genau alles glaubt, was erzählt wird, holt ihr noch eine Stürre schnaufen oder gesungen Menschen verstanden walten. Das ist meistens eine gute Idee.

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0: SRF Verkehrsinfo von 16.30 Uhr Stau oder stockend in der Region Zürich auf der A1 Richtung Zürich ab Baltenswil, auf dem Westring Richtung Gubristunnel dort ab Udorf Süd. Habt Sorge!
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0: Das 1-Zeitfahren der Tour de Suisse, das läuft, das ist die vierte Etappe. Die ersten Schweizer die sind im Ziel, aber eigentlich warten alle nur noch auf jemanden. Jan Zürcher, also nicht auf Jan Zürcher, aber du bist der Fahrrad.
2: Ja, es ist schon so. Nach der 5 in wird es sicher nochmal richtig laut werden da, im Start und Ziel. In Aarburg, das ist jetzt das neue Konzept von der Tour de Suisse, dass bei allen 5 Etappen der Start und der Zielort eben der gleiche ist. Denn nach der 5 kommt eben der Superstar, der Tadej Pogacar, er, der zum ersten Mal überhaupt an der Tour de Suisse mit dabei ist, als Vorbereitung dann auf die grosse Tour de France im Juli. Er ist der Dominator von dieser Rundfahrt bis jetzt, führt ganz klar im Gesamtklassement und ist auch heute bei dem Einzelzeitfahren der grosse Favorit. Mal schauen, was er heute da herbringt. Die Schweizer werden natürlich auch ganz warm empfangen, jeweils im Ziel. Der Mauro Schmid zum Beispiel. Er ist momentan der beste Schweizer. Aktuell ist er auf Zwischenrang 3. Der Mauro Schmid sowieso mit einer sehr guten Saison bis jetzt. Er hat nämlich eine richtig starke Rennen können zeigen. Unter anderem die Flash Wallon im Frühjahr können als Zweiter beenden oder auch Tour Down Under als Zweiter. Also der ist eigentlich richtig gut drauf. Hat an dieser Tour Suisse bis jetzt aber nicht wirklich können überzeugen. Die erste Etappe, dort ist er 36. geworden. Vielleicht gibt es heute ein bisschen besseres Resultat für den Mauro Schmid. Aber eben, Tadej Pogacar, das ist der Guy to watch dort. Wenn sich natürlich alle können, ja, ein bisschen schauen, was der da wirklich zeigen kann. Er ist so ein exzellenter Radrennfahrer. Nicht wenige sagen ja, das ist der Beste, den es je gegeben hat. Mal schauen, was er denn zeigt. Er kommt dann kurz nach der 5. Aktuell der Führende, übrigens der Belgier, der Tim Wellens.
0: Es ist ja schon noch nicht, wenn du gesagt hast, es werden alle sehr warm empfangen. Also es ist auch grundsätzlich wahnsinnig heiß.
2: Ja, es ist so. Es war spannend.
0: Ja.
2: Zum Beispiel die Maren Rose, die heute gewonnen hat. Ja. Sie ist wirklich nachher auch. Sie hat so Spass gehabt an dem Ganzen. Mhm. Und bei dem Siegerinterview hat sie dann mehrmals immer gesagt, eigentlich freuen sie sich einfach vor allem auf Glasse. Das Glasse hat sie die ganze Zeit im Kopf gehabt. Gewisse sind da auch schon in die Arena gesprungen, gerade nach dem Zieleinlauf. Mhm. Also es ist schon so. Es ist brutal warm.
0: Danke vielmals, Adrian Zürcher, bei uns an der Tour de Suisse dabei.

0: Mal Smith, Stargazing. Und es ist heiss, das wissen wir. Aber was läuft sonst noch?
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0: Das weiss der Simon Eschle. Heute Abend, was erwartet uns da an Sachen Wetter? Gestern hat es ja recht tätscht.
2: So fest tätscht es jetzt nicht mehr, aber gerade in den Alpen sind noch ein paar einzelne Platzregen unterwegs. Die werden dann auch weniger am Abend. Abgesehen von denen ist es sonnig und auch trocken, heiß. Also es geht dann fast schon wie gewohnt, abgesehen von gestern, heute Abend auch noch zu Ende.
0: Und morgen, der längste Tag des Jahres, also Mittsommer im Norden, im Schweden. Wie viel Sonne gibt es tatsächlich?
2: Knapp 16 Stunden kannst du zum Beispiel in Bern. Und dort wirst du es auch haben, weil es ist ja morgen mal ein sonniger Tag, wo es ein Schatten gibt, ist vor allem über den Bergen mit Quellwolken. Auch dort wieder der ein oder andere Platz, regelmäßig mal das Gewitter. Ganz vereinzelt kann ich es im Flachland nicht ausschliessen, es ist aber vor allem über den Bergen. Dazu nochmal heiß, 32 bis auch 36 Grad, in der Höhe auf 2000 Meter 20 Grad, also am Morgen nochmal heiß.
0: Und wie lange bleibt es heiß? Die Frage, die hörst du wahrscheinlich viel, oder?
2: Die höre ich viel und die Antwort ist einfach, es geht noch lang, also sicher bis nächste Woche, wahrscheinlich bis Ende Monat, Temperaturen von 32 bis 37 Grad, wahrscheinlich geht dann die 0 Grad Grenze mal weg von der Schweiz, also das hitzige Wetter, das wir jetzt haben, das bleibt noch.
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0: Sie ist ja schon als Favoritin in das Zeitfahren gestartet, aber gewusst, dass es gut kommt. Wann merkt man das eigentlich unterwegs?
3: Ja, es kommt darauf an, dass man alles kommt gut anschaut. Das sind ja wie zwei Sachen gewesen. Das eine ist wieder möglichst viel Zeit rausholen für das Gesamtklassement. Das andere ist der Tagessieg. Und als ich bei richtig Ziel, also im letzten Kilometer, hat mir mein sportlicher Leiter gesagt, es geht um einen Tagessieg. Den kann ich holen, wenn es jetzt richtig gut läuft, das Finale. Dann ist das natürlich cool. Und wie viel ich wirklich auf den Risa Longo rausholen kann, das habe ich erst im Ziel gehört oder rausholen. Und das, natürlich, dass der Tagessieg klappt, habe ich im Ziel dann vermutet, weil die grosse Konkurrenz für mich heute ist Zoe Backstead gewesen und die ist ja früh gestartet. Und darum habe ich gewusst, dass auch der Tagessieg zumindest klar ist. Und mir ist dann auch gesagt worden, dass Lisa Longo wirklich viel Zeit hat verloren, dass es dann wirklich eine Minute fünf ist. Hat mich fast umgehauen. Das ist wirklich mega cool. Aber wie gesagt, das habe ich erst im Ziel verstanden.
0: Ja, es war schon wieder sehr, sehr heiß heute. Also, wie fest beeinflusst dich das? Wie ist es, wenn es so heiß ist unterwegs auf dem Velo?
3: Ja, man merkt natürlich auch in einem Zeitfahren, dass es heiß ist. Mhm. Ich habe vor allem das Bedürfnis gehabt, zu trinken, was aber ein bisschen schlecht drin liegt da dabei. Aber man muss sagen, Velofahren mit so schneller Geschwindigkeit ist eigentlich relativ etwas Gnädiges. Kennen vielleicht alle, weil je mehr Wind du generierst, desto mehr wirst du auch gekühlt. Gleichzeitig versuchen wir ja, möglichst aerodynamisch zu sein, was eigentlich heisst, du generierst eben nicht viel Windströmungen extra um dein Gesicht. Ja, du willst möglichst stromlinienförmig durch den Wind. Anders als wenn du einfach aufrecht ist oder so. Und darum ist das auch wieder so ein bisschen limitiert. Aber ich würde sagen, irgendwie joggen oder wandern oder rumstehen in der Hitze ist viel schlimmer als mit höherer Geschwindigkeit Velofahren. Also alle, die heiss, hey, setzt euch auf das Velo, fahrt an irgendeinen Fluss, kommt rein und setzt euch dann mit nassen Kleidern wieder auf das Velo, dann werdet ihr schön kühl.
0: Okay, das ist der Tipp von Marlene Reusser. Jetzt schauen wir noch schnell vor. Auf morgen 55 Sekunden Rückstand auf die Leiterin hat sie gehabt vor dem Rennen heute. Und jetzt hat Marlene Reusser das Leiterinnen-Trikot können übernehmen. Ein kleines Posten von 11 Sekunden hat sie rausgefahren und startet eben morgen so die letzte Etappe als die Gejagte. Wie froh ist man denn so um wirklich die knappen 11 Sekunden?
3: Ja, auf jeden Fall freut habe ich das Pölsterli, weil ich finde, es ist ein wesentlicher Unterschied, ob man muss attackieren, ob man muss jemanden provozieren und versuchen aus dem Jersey rauszufahren oder ob man einfach zuschauen kann und versuchen dran zu bleiben. Also das ist taktisch ein extremer Unterschied. Natürlich, wo mir immer noch ein bisschen, ist das einfach so ein grosser Zeitunterschied geworden durch das Verfahren, weil sonst wäre es ja jetzt wie noch ein bisschen komfortabler. Mhm. Es sind ja jetzt nur 10 Sekunden, der Tagessieg gibt schon allein 10 Sekunden, der Tag morgen ist lang, also wirklich, wie ich es jetzt schon ein paar Mal gesagt habe, abgerechnet wird am Schluss, wir sind gespannt.
0: Ja, morgen ist eben der Schluss, die fünfte und letzte Etappe vor Tour de Suisse hat es in sich. Start und Zielort ist Villach-sur-Rolland im Kanton Watt. Das ist eine Runde von gut 50 km und 3000 Höhenmeter und eben nur 11 Sekunden Vorsprung, aber abgerechnet wird am Schluss.
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0: Today my father falling unterwegs mit SRF 3. SRF Verkehrsinfo von 16.59 Uhr in der Region Zürich auf der A1 Richtung Bernstaub Baltenswil nach einem Unfall vor Zürich Nord und auf dem Westring ebenfalls Richtung Gubristunnel stockender Verkehr dort ab Urdorf Süd. Und jetzt ist es 5 Uhr.
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2: Wieder Stillstand in der Straße von Hormuz. Der Iran erklärt die wichtige Handelsroute erneut für geschlossen. Dennoch sollen möglicherweise bereits morgen Gespräche zwischen den USA und dem Iran auf dem Bürgenstock beginnen. Dann Bauboom in der Hauptstadt des Kosovo. In Pristina entstehen ganz neue Stadtteile. Angetrieben wird der Boom auch durch Doppelbürgerinnen und Doppelbürger in der Schweiz. Und das bröckelnde Bild des Gianni Infantino. Der FIFA-Präsident feiert sich gerade an der Fußball-WM. In seiner alten Heimat, dem Wallis, ist man nicht mehr ganz so begeistert von ihm. Das sind drei der Themen jetzt im Info 3. Ich bin Rebecca Filiger. Die Schweiz hält sich weiter bereit für Gespräche auf dem Bürgenstock. So tönt es seit gestern, seit die eigentlich geplanten Verhandlungen zwischen den USA und dem Iran vertagt wurden. Nach der Hängepartie kommt nun Bewegung in die Sache mit möglichen Gesprächen morgen Sonntag. Mario Stoni fasst zusammen.
3: Kommen Sie oder kommen Sie nicht? Die jüngste Antwort auf diese Frage ist ja, Sie kommen, respektive Sie sind schon da. So hat US-Vizepräsident J.D. Vance bestätigt, dass die US-Sonderbeauftragten Steve Witkoff und Jared Kushner bereits in der Schweiz seien. Sie beschäftigten sich mit einigen technischen Aspekten der Verhandlungen, sagte Vance dem Sender Fox News. Laut Vermittler Pakistan sollen die eigentlichen Gespräche morgen Sonntag beginnen. Auch Vance brachte morgen als möglichen Start ins Spiel. Zudem kündigte er an, dass er vielleicht selbst in den nächsten Tagen in die Schweiz kommen werde. Ähnlich klingt es aus dem Iran. Dort berichten Staatsmedien, die iranische Delegation sei Richtung Schweiz aufgebrochen. Laut dem Schweizer Außendepartement bereiten Diplomaten mehrerer Länder Gespräche zwischen beiden Seiten auf dem Bürgenstock in Nidwalden weiter vor. Für Gesprächsbedarf ist auf jeden Fall gesorgt, denn entgegen der ursprünglichen Vereinbarung zwischen den beiden Ländern hat der Iran bereits wieder angekündigt, die wichtige Schifffahrtsroute durch die Straße von Hormuz zu blockieren. Als Grund nennt der Iran einen Verstoß gegen die vereinbarte Waffenruhe für den Libanon. Zuvor hatte es im Südlibanon erneut gegenseitige Angriffe zwischen Israel und der Hisbollah-Miliz gegeben.
2: Zu weiteren Meldungen. Der Präsident des Schweizer Bauernverbands, Markus Ritter, kritisiert das Vertragspaket des Bundesrats mit der EU, Julia Kapaul.
4: Wenn es nicht in wesentlichen Punkten verbessert werde, sei die Wahrscheinlichkeit hoch, dass sein Verband es ablehnte, sagte Markus Ritter in der Samstagsrundschau von Radio SRF. Der Mitte-Nationalrat sieht die direkt demokratischen Rechte in der Schweiz tangiert und die freie Meinungsbildung eingeschränkt. Er fordert auch, das Vertragspaket dem obligatorischen Referendum zu unterstellen. Damit bräuchte es sowohl ein Volksjahr als auch ein Jahr der Kantone. Bei sommerlicher Hitze haben in Zürich mehrere 10.000 Menschen an der Pride für die Rechte queerer Menschen demonstriert, also von lesbischen, schwulen, bisexuellen, trans- und nicht-binären Personen. Die Parade führte dieses Jahr durch die Zürcher Bahnhofstraße. Das Motto der diesjährigen Pride stellte die queere Jugend ins Zentrum. Gefordert werden mehr Schutz und sichere Räume für junge Menschen.
2: Kräne, soweit das Auge reicht. Pristina, die Hauptstadt des Kosovo, erlebt einen regelrechten Bauboom. An allen Ecken der Stadt wird gebaut, neue, teils große Wohnüberbauungen entstehen. Um das chronisch überfüllte Zentrum zu entlasten, werden gezielt Areale an der Peripherie der Stadt erschlossen. Und angetrieben wird dieser Bauboom in Pristina auch durch Geld aus der Schweiz. Die Reportage von Janis Fahrländer.
5: Lirik Cherimi bügelt seine Pilotenuniform für den nächsten Einsatz. Für den Traumjob Pilot ist der 23-Jährige in die Hauptstadt Pristina gezogen und lebt nun in einer modernen Mietwohnung. Doch er will möglichst bald etwas Eigenes kaufen.
6: always wanted to own an apartment or a place.
5: Der Wunsch nach einem Eigenheim sei hier im Kosovo kulturell tief verankert.
6: It is a culture, I can 100% say it.
5: Es gäbe wohl kaum ein anderes Land der Welt, wo die Hauseigentümerrate höher ist. Tatsächlich liegt sie weit über 90%. Früher haben die Menschen oft als Großfamilie in mehreren Generationen unter einem Dach gewohnt. Mittlerweile hat sich das Kleinfamilienmodell durchgesetzt. Der Wunsch nach einem Eigenheim ist aber geblieben. Das ist ein Grund für den Bauboom. Ein weiterer ist die Anziehungskraft der Hauptstadt. Viele ziehen wie Lirik Cherimi für den Job hierher.
6: A lot of people are moving into Pristina, but the infrastructure is not the best, I can say.
5: Die Infrastruktur könne da nicht immer mithalten. Ein Verkehrschaos mit langen Staus sei die Folge. Neue Areale werden daher erschlossen. Eines dieser Areale hat Lirik für seine zukünftige Wohnung ins Auge gefasst. Wir stehen in der Lobby eines fast fertiggestellten Neubaus. Es ist der dritte von insgesamt 8 geplanten mehrstöckigen Wohnhäusern. Unternehmer Gani Sümberi führt den interessierten Piloten durch die großzügige Wohnung. Die Einrichtung und die Bauweise seien top, betont Sümberi. Der junge Pilot ist begeistert.
6: Something that I never saw somewhere else.
5: Ob er sich vorstellen könnte, die Wohnung zu kaufen? Sofort. Doch die Bezahlung dürfte schwierig werden, gibt er zu bedenken. Ein Quadratmeter kostet hier 1.850 Euro. Und der Preis dürfte weiter steigen, sagt Unternehmer Sümberi.
7: Minimum 150 Euro per square meter.
5: Bei den sich bereits im Bau befindenden nächsten 2 Gebäuden dürfte der Quadratmeter nochmals 150 Euro mehr kosten. Mindestens. Bei im Kosovo üblichen Monatslöhnen von unter 1.000 Euro ein stolzer Preis. Doch mittlerweile normal in der Hauptstadt. Die Immobilienpreise kennen nur eine Richtung, nach oben. Laut Schätzungen hat sich der Quadratmeterpreis in Pristina zwischen 2014 und 2024 verdoppelt. Ein Treiber ist auch die große Diaspora. Das Geld, das sie in der Schweiz oder Deutschland verdient, wird in Wohnungen investiert. Etwa ein Drittel seiner Wohnungen habe er an Personen aus der Diaspora verkauft.
7: So they want to have own apartment, they coming for weekend. Especially from Switzerland and Germany, because they're very, very close by Kosovo.
5: Sie dienen als Zweitwohnungen für den Wochenendtrip oder als Anlage für die Zukunft. Der Boom wird so weiter angeheizt. Ein Boom, dessen Ende bislang nicht abzusehen ist.
2: Und jetzt nach Frankreich. Dort sollen an einer bekannten katholischen Schule hunderte Kinder Gewalt erlebt haben.
4: Ein Bericht einer unabhängigen Organisation beziffert nun das Ausmaß. Demnach könnten bis zu 1500 Schulkinder betroffen gewesen sein, und zwar von 1950 bis in die 90er Jahre. Laut den Fachleuten seien Warnungen von Betroffenen lange ignoriert worden, auch wegen des guten Rufs der Schule Notre-Dame-des-Bétarons. Der Fall sorgte auch politisch für Diskussionen. Es gab Vorwürfe gegen den früheren Premier und Bildungsminister François Bayrou. Er habe vom Missbrauch gewusst. Er bestreitet das. In Brasilien haben Menschen in verschiedenen Regionen letzte Nacht eine falsche Gefahrenmeldung auf ihr Handy bekommen, über das offizielle Warnsystem. Die Nachricht trug den Titel «Extreme Warnung» und hat laut dem brasilianischen Zivilschutz das Wort «Misanthropie» enthalten, also «Menschenhass». Es handelt sich dabei wahrscheinlich um einen Hackerangriff, schreibt der Zivilschutz. Das System dient eigentlich dazu, die Bevölkerung vor Naturkatastrophen zu warnen. Die Bundespolizei untersucht den Vorfall.
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2: Die einen fiebern täglich mit bei den Spielen, andere interessieren sich nur wenig für die aktuelle Fußball-Weltmeisterschaft. Für FIFA-Präsident Gianni Infantino aber ist diese WM offenbar das größte Fußballfest aller Zeiten. Infantino möchte mit diesem Turnier seine 10-jährige Präsidentschaft des Fußballverbandes krönen. Die Wahrnehmung seiner Person in der Öffentlichkeit, die hat sich in dieser Zeit aber stark verändert. Nicht zuletzt in seinem Heimatkanton, im Wallis. Isabel Pfaff hat sich umgehört.
8: Gleis 1. Der Bahnhof in Brig. Für die Infantinos früher ein zentraler Ort. Hier hatten die Eltern von Gianni einen Kiosk. Beide aus Italien eingewandert, haben Maria und Vincenzo Infantino sich in Brig eine Existenz aufgebaut. Für sich die beiden Töchter und den Nachzügler Gianni. Hier am Bahnhof soll er als Jus-Student hinterm Kiosktresen auf seine Prüfungen gelernt haben, als der Vater krank war. Heute gibt es den Kiosk nicht mehr. Und anders als noch bei seiner Wahl zum FIFA-Präsidenten 2016, redet Infantinos Familie heute nicht mehr gerne mit den Medien. Ein bisschen erzählen möchte dafür Waldemar Schön. Schön, den man im Wallis kennt als Journalist, Wirt und Politiker, ist mit Gianni Infantino zur Schule gegangen, später auch zur Uni. Er erinnert sich an Gianni als strebsamen Schüler auf dem Gymnasium, aber auch als einen, der es nicht leicht hatte.
9: Der ist dann in einer ganzen, in Anführungszeichen, Rechtsanwalt und Doktorsöhnen halt schon ein bisschen müssen boxen, müssen durchsetzen. Oder das hast du dann zumindest das Gefühl gehabt. Ich glaube, das hat Gianni auch geprägt.
8: Hinzu kam, dass er in dem, was er liebte, im Fußball, gar nicht so besonders gut war.
9: Auf dem Fußballplatz war er sehr unentspannt. Das war immer so, weil da ist der Ehrgeiz durchgekommen. Zu kennen, hätte er mit dem Ehrgeiz nicht mithalten können.
8: Trotzdem. Fußball bleibt Gianni Infantinos Leidenschaft. Als Jurist beginnt er eine Laufbahn als Fußballfunktionär. Mit gerade mal 30 Jahren fängt er bei der UEFA an, dem Europäischen Fußballverband, arbeitet sich hoch zum Generalsekretär und ergreift dann 2016 seine Chance. Er kandidiert fürs FIFA-Präsidium und gewinnt. Im Wallis freut man sich.
10: Am Tag der Wahl sind gleich alle in der Region irgendwas stolz gewesen.
8: Hans-Peter Berchtold war jahrzehntelang Sportchef beim Walliser Boten. Er sagt, man habe Infantino in der Region zunächst als Hoffnungsträger nach der Ära von Sepp Blatter wahrgenommen, als einen, der Schluss machen will mit Korruption. 2017 dann, ein Jahr nach seiner Wahl, macht Infantino seiner Heimatstadt ein Geschenk. Er organisiert in Brieg Gianni's Game, ein Fußballspiel der Legenden mit Diego Maradona, Ronaldo und anderen. Nur, es ist nicht der Beginn einer Liebesgeschichte.
10: Von da weg hat man den Gianni Infantino hier gar nicht mehr wahrgenommen. Also er lässt sich auch nicht blicken an der Region. Er wird hier in der Region mittlerweile als sehr abgehoben wahrgenommen.
8: Mittlerweile, sagt Berchtold, schämen sich viele dafür, dass Gianni Infantino aus dem Oberwallis kommt. Eine Entfremdung, die man sogar beim Brieger Fußballnachwuchs spürt.
11: Ich kann ihn nicht sogar. Das ist für mich so ein arrogant, das weiß ich nicht.
8: Aber ein bisschen fasziniert sind die Nachwuchskicker dann doch.
11: Ich würde richtig Gas geben, weil auf einmal gibt mir ein Angebot von Spanien. Oder so.
12: Das würde er denn schon nehmen, wenn er ein Angebot machen würde?
13: Ja, das hat Land verändern sie.
14: Der Beitrag von Isabel Pfaff. 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Und vor dem Blick aufs Wetter noch zwei Sportmeldungen.
4: Bei der Tour de Suisse der Frauen gewinnt die Berner Velofahrerin Marlene Reusser die vierte Etappe, ein Zeitfahren mit Start und Ziel in Aarburg im Kanton Aargau. Reusser übernimmt damit auch die Führung in der Gesamtwertung. Und Tennis? Beim WTA-Turnier in Nottingham ist die Schweizerin Viktoria Golubic im Halbfinal ausgeschieden. Sie verlor gegen Emma Navarro aus den USA in 2 Sätzen. Das Wetter. Heute Morgen ist es sonnig und heiß bei 32 bis 36 Grad. Einzelne Platzregen gibt es vor allem in den Alpen.
14: Kurz und kompakt informiert über die wichtigsten News und Hintergründe, das geht mit Info 3 auch am Wochenende. 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Verantwortlich heute waren Julia Kapaul und Rebecca Filiger.
15: 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Jenny Herren übernimmt im Samstagabend. Schon gehen wir zusammen weiter. Guten Abend miteinander.

0: La Dracula gehört auf SRF 3 und es ist ein extrem spannendes Zeitfahren, das hier läuft an der Tour de Suisse und es geht auch langsam in die Entscheidung an Zürcher.
1: Ja, die letzten Fahrer sind unterwegs. Der allerletzte ist der Führende von der Tour de Suisse bis jetzt, Tadej Pogacar. Und der ist bei der ersten und einzigen Zwischenzeit von dem 23 Kilometer langen Einzelzeitfahren durchgekommen und hauchdünn vorne. Und zwar nur 7 Zehntel vor dem Tschechen Matthias Vacek. Und bis jetzt in Führung ist der Niederländer Mathieu van der Poel, einer der spektakulärsten Radrennfahrer, haben bis jetzt an der Tour de Suisse noch nicht wirklich gesehen. Eben ganz im Gegenteil zum Tadej Pogacar. Pogacar, der ja in der ersten Etappe einen Solo-Angriff gemacht hat, über 70 Kilometer und seither souverän im gelben Leidertrikot unterwegs ist. Bei ihm dauert es noch gut 10 Minuten, bis er ins Ziel kommt. Dafür können wir schon mal sagen, dass der Mauro Schmid sehr ein gutes Zeitfahren hat können zeigen. Aktuell auf Zwischenrang 6. Es könnte für ihn also sogar ein Top-10-Ergebnis geben. Das Zeitfahren das dauert noch ein paar Minuten. Ein spannendes Finish bahnt sich da an, ob der Tadej Pogacar gewinnt. Der Matthias Vacek oder den Gewichter, aktuell Führende, der Mathieu van der Poel.
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SRF Verkehrsinfo von 17.31 Uhr in der Region Zürich auf der A1 Richtung Bernstau ab Baltenswil nach einem Unfall vor Zürich Nord und in der Westschweiz auf der A9 Richtung Lausanne zwischen Gebre und dem Kriblet-Tunnel. Stau und eine Stunde Zeitverlust, dies wegen eines Pannenfahrzeugs. Seid gut unterwegs in diesem Samstagabend. All good, Chaka Khan und De La Soul. Ich bin Jenny Herren, hallo miteinander.

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0: Heute schaffen es wirklich nur die absolut besten und bekanntesten Veloprofis in der Sendung von Adi Wicki, der Tade Bogacar und Marlene Reusser.
1: Fangen wir an mit Marlene Reusser, die hat beim heutigen Tour de Suisse Zeitfahren zu Arburg das Herz in beide Hände genommen, hat viel riskiert und ist doppelt belohnt worden. Obschon sie gefühlt etwas zu schnell losgelegt hat, hat sie das Tempo können haben und hat das Zeitfahren mit 11 Sekunden Vorsprung auf Zoe Backstedt von Großbritannien gewonnen. Und sie hat auch die Leaderin, die Italienerin Elisa Longo Borghini, überholt und ist jetzt die neue Leaderin, Marlene Reusser. Bei den Männern ist der Mann in Gelb, der Tadej Pogacar, ein sehr konstant, schnelles Zeitfahren gefahren und hat am Ende mit einem Wimpernschlag Vorsprung von 400 Sekunden vor Mathieu van der Poel das Zeitfahren gewonnen. Der beste Schweizer war der Mauro Schmid als 8. Morgen geht die Tour de Suisse 10. Mit dem Velo um Sieg und Podestplatz wird auch auf der Lenzer Heide gefahren. Mountainbike Downhill war heute auf dem Programm. Auch da mit gutem Schweizer Resultat. Lisa Baumann wird zweite geschlagen, nur von der Anna Newkirk aus den USA. Und das Resultat ist ohne Frage etwas Grosses für Lisa Baumann. Es ist nämlich erst der zweite Weltcup-Podestplatz für die Schweizerin, die übrigens nur gerade um 16 Sekunden ist geschlagen wurde. Und beim Tennis-Rasenturnier in Nottingham ist Viktoria Golubic im Halbfinale ausgeschieden. Die Schweizerin hat gegen die Amerikanerin Emma Navarro mit 6-7 und 2-6 verloren.
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0: Dann geht es vor dem Neuesten zu dem heutigen Tag hier auf SRF 3.
1: Die Nachrichten von SRF um 6 mit Julia Kapaun. Die Schweiz ist in Bereitschaft. Seit gestern sollten auf dem Birkenstock im Kanton Nidwalden Gespräche zwischen dem Iran und den USA stattfinden. Nun sieht es so aus, dass es morgen wirklich losgeht. Alle Beteiligten bestätigen, dass sie morgen bei Gesprächen auf dem Birkenstock dabei sein wollen. Vertreter der USA, des Irans und des Vermittlerstaats Pakistan. Die Lage bleibt aber volatil. Inzwischen haben die iranischen Revolutionsgarden erklärt, die Straße von Hormuz werde wieder geschlossen, nach neuen israelischen Angriffen auf die Hisbollah im Libanon vergangene Nacht. Wie die USA auf die Schließung der Meeresenge reagieren werden, ist noch offen. Es fragt sich, wie lange das Hotel und die Behörden auf dem Birkenstock noch auf die Delegationen aus dem Iran und den USA warten wollen. Michael Steiner vom Schweizer Außendepartement in Bern sagt dazu:
2: Das sind wir natürlich selbstverständlich am Analysieren und zwar ständig in Kontakt mit den betroffenen Stellen, mit dem Kanton Nidwalden, der Armee und der Polizei. Das machen wir laufend, das Dispositiv wird überprüft. Aber ich glaube, es ist wirklich wichtig zu betonen, es geht um Frieden, es geht um Sicherheit, es geht um die Interessen auch der Schweiz und genau deshalb bieten wir diese Plattform im Moment an.
1: Michael Steiner vom Außendepartement. Bei sommerlicher Hitze haben in Zürich mehrere 10.000 Menschen an der Pride für die Rechte queerer Menschen demonstriert. Also von lesbischen, schwulen, bisexuellen, trans- und nicht-binären Personen. Die Parade führte dieses Jahr durch die Zürcher Bahnhofstraße. Das Motto der diesjährigen Pride stellte die queere Jugend ins Zentrum. Gefordert werden mehr Schutz und sichere Räume für junge Menschen. Ein Festival im Anschluss an den Umzug gibt es in diesem Jahr nicht, wegen finanzieller Schwierigkeiten. In Brasilien haben Menschen in verschiedenen Regionen letzte Nacht eine falsche Gefahrenmeldung auf ihr Handy bekommen über das offizielle Warnsystem. Die Nachricht trug den Titel «Extreme Warnung» und hat laut dem brasilianischen Zivilschutz das Wort «Misanthropie» enthalten, also Menschenhass. Es handelt sich dabei wahrscheinlich um einen Hackerangriff, schreibt der Zivilschutz. Das System dient eigentlich dazu, die Bevölkerung vor Naturkatastrophen zu warnen. Die Bundespolizei untersucht den Vorfall. Zum Radsport. Der Slowene Tadej Pogacar hat die vierte Etappe der Tour de Suisse gewonnen, ein Zeitfahren mit Start und Ziel in Aarburg im Kanton Aargau. Er baut damit seine Führung in der Gesamtwertung aus. Bei den Frauen hat zuvor die Schweizerin Marlin Reusser die heutige Etappe gewonnen. Sie übernimmt damit auch die Führung im Gesamtklassement. Und das Wetter. Heute und morgen ist es sonnig und heiß bei 32 bis 36 Grad. Vor allem in den Alpen gibt es einzelne Platzregen. Das waren Nachrichten von Radio SRF. Verantwortlich Roger Brändlin.
0: SRF Verkehrsinfo von 18.03. Gute Meldung, es liegen zurzeit keine Meldungen über größere Störungen vor.
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0: In knapp einer Stunde wird wieder geschootet, WM Tag 10 am 7. Holland gegen Schweden. Was können wir von diesem Spiel erwarten, wo Holland doch schon ein bisschen unter Druck ist? Das frage ich nachher bei unseren Fußballexperten. Das auf die 4.06 Uhr. Am Mikro ist Jenny Herren. Hallo miteinander.

0: Das war der Chainsmokers, Don't Lie, und Schweden gegen Holland. Das ist der erste Match heute an der Fußballweltmeisterschaft. Das Duell zwischen zwei europäischen Mannschaften in der Gruppenphase. Das kommt jetzt ja nicht allzu oft vor. Wir machen eine kleine Vorschau und reden darüber mit unserem Sportredakteur Fabio Haubiese. Fabio, Schweden ist mit dem Sieg ins Turnier gestartet. Die Holländer, die haben nur einen Unentschieden geholt. Wie sieht die Ausgangslage aus?
1: Ja, die ist relativ klar. Schweden hat gegen Tunesien überzeugt, hat gerade mit 5-1 gewonnen. Holland hat gegen Japan ein bisschen mehr Mühe gehabt. 2-2 hat es am Schluss geheissen. Die Holländer sind darum schon ein bisschen unter Druck. Schweden kann befreit drauf spielen. Die wissen ganz genau, mit einem weiteren Sieg wären sie schon weiter.
0: Vor allem der Start von der Schweden, der hat die ein bisschen überrascht. In der Quali waren die Skandinavier alles andere als überzeugend gewesen. Die Schweiz hat zweimal deutlich gewonnen gegen Schweden. Jetzt hat es 5-1 gegen Tunesien. Was hat die Mannschaft so stark gemacht? Was ist passiert?
1: Vor allem die Offensive. Schweden hat sehr effizient gespielt, hat die Chancen sehr gut ausgenutzt, die sie hatten. In der WM-Quali ist Schweden drum nicht so gut gewesen, weil es wie so 11 Einzelspieler auf dem Platz gewesen sind. Viel Talent, viel Qualität, aber kein Team. Und jetzt ist die Mannschaft zusammengewachsen. Also man kann sagen, es ist wieder eine Mannschaft auf dem Platz. Und sie sind sehr gut in Form und bringen viel Selbstvertrauen mit.
0: Okay, aber eine Haufen Qualität hat ja eigentlich auch die Holland, also die Holländer. Was ist gegen Japan nicht gut gewesen?
1: Die Abwehr hat nicht so verhebt, Defensive. Man muss aber auch sagen, fairerweise, Japan ist ein guter Gegner. Das unterschätzt man vielleicht ein bisschen zu Europa. Ich glaube, Holland kann zufrieden sein mit dem Start. Gegen Japan ist ein Unentschieden okay. Und sie haben ja nicht verloren. Überhaupt ist es sehr, sehr schwer, gegen die Holländer an einer WM zu gewinnen. Sie sind an Weltmeisterschaften seit 13 Matchen ohne eine Niederlage über die reguläre Spielzeit. Also wenn sie verloren haben, dann jeweils ein Penalty schießen.
0: Okay, das heisst, heute Abend Penalty schiessen eventuell, oder was wartest du für einen Match?
1: Nein, nein, es ist ja noch Gruppenphase.
0: Stimmt, ist noch Gruppenphase. Sorry,
1: nein, ich kann mit dem einfach sagen, Holland verliert praktisch nie an einer WM. Es ist wirklich schwer, gegen die zu gewinnen. Ja. Schweden aber ist gut in Form, wie ich es erklärt habe. Und darum aus diesen Gründen, ich hoffe einfach auf jeden Fall auf einen offenen, spannenden Match. Schweden mit dem Wissen im Hinterkopf, hey, ein Sieg und wir sind schon weiter. Holland, der muss liefern. Die Ausgangslage finde ich spannend und darum hoffe ich auf ein attraktives Duell.
0: Ich bin schon vor, die WM, die geht so lange, die hat so viele Matches. Ich kann schon ein Durcheinander in der Gruppe
1: kommen. Ich verstand das.
0: Wo sind wir? Okay. Also wir sind jetzt mal heute Abend ab der 7. auch live dabei. Wir machen Schaltungen zusammen beim Match zwischen Schweden und Holland. Am 7. geht's los.
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0: Fallout Boy, thanks for the memories. Ihr gehört SRF 3 und es ist eine sehr gute Meldung um diese Zeit. SRF Verkehrsinfo von 18.30 Uhr. Es liegen zurzeit keine Meldungen über grössere Störungen vor. Habt Sorge! Es ist heiss und jetzt haben wir gefunden, ach komm, jetzt machen wir noch ein bisschen mehr da. Jetzt wird es noch ein bisschen wärmer. Und zwar hat unser Haus-DJ, der SRF 3-DJ Matthias Völm, ach, es ist etwas von meinem Liebsten immer am Samstagabend. Er hat einen Minimix parat und ist eben der, oder? Jetzt könnt ihr entweder sagen, ja, ich lasse die Fenster zu daheim, weil es in der Wohnung so schön kühl ist, lasse noch die Wärme, die draußen ist, nicht rein. Aber ihr könnt jetzt einfach sagen, hey, ich tue auf und tanze in der Stube oder eben auch im Garten oder wo ihr auch immer unterwegs seid, zu dem, wo die nächsten gut 20 Minuten da läuft. Ich wünsche euch ganz viel Vergnügen. Ich bin Jenny Herr, einen guten Abend miteinander. 1, 2, 3, hit it!
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Jetzt habe ich eine Frage, ob ihr jetzt warm tanzt seid, aber das wäre ein bisschen komisch, weil man muss einfach da hocken und man hat warm in diesem Samstagabend. Aber ich habe es wunderbar gefunden, hat er hoffentlich mit uns tanzt, mit diesem Blues-DJ Matthias Völm hier im Minimix auf SRF 3 am Samstagabend. Und weiter geht's mit ihnen. Die feiern weiter, die feiern das Leben. Das sind Juli.

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1: Die Nachrichten von SRF um 7 mit Julia Kabaul. Die Schweiz ist in Bereitschaft. Seit gestern sollten auf dem Birkenstock im Kanton Nidwalden Gespräche zwischen dem Iran und den USA stattfinden. Nun sieht es so aus, dass es morgen Sonntag wirklich losgeht. Alle Beteiligten bestätigen, dass sie morgen bei Gesprächen auf dem Birkenstock dabei sein wollen. Vertreter der USA, des Irans und des Vermittlerstaats Pakistan. Die Lage bleibt aber volatil. Inzwischen haben die iranischen Revolutionsgarden erklärt, die Straße von Hormus werde wieder geschlossen, nach neuen israelischen Angriffen auf die Hisbollah im Libanon. Es fragt sich, wie lange das Hotel auf dem Birkenstock und die Behörden noch auf die Delegationen aus dem Iran und den USA warten wollen. Michael Steiner vom Schweizer Außendepartement in Bern sagt dazu:
2: Das sind wir natürlich selbstverständlich am Analysieren und zwar ständig in Kontakt mit den betroffenen Stellen, mit dem Kanton Nidwalden, der Armee und der Polizei. Das machen wir laufend, das Dispositiv wird überprüft. Aber ich glaube, es ist wirklich wichtig zu betonen, es geht um Frieden, es geht um Sicherheit, es geht um die Interessen auch der Schweiz. Und genau deshalb bieten wir diese Plattform im Moment an.
1: Michael Steiner vom Außendepartement. In der Stadt Murten im Kanton Freiburg wurde heute der 550. Jahrestag der Schlacht bei Murten gefeiert, beziehungsweise den Sieg der Eidgenossen über Frankreich im Jahr 1476. Rund 5000 Personen nahmen an verschiedenen Jubiläumsveranstaltungen teil. Mit dabei waren auch Bundesrat Martin Pfister sowie Vertreter zahlreicher Kantonsregierungen. Das Fest anlässlich des Jubiläums der Schlacht bei Murten dauert noch bis Montag. Morgen Sonntag findet das traditionelle Murtenschießen statt. Der Schlagabtausch zwischen US-Präsident Donald Trump und der italienischen Ministerpräsidentin Giorgia Meloni geht in die zweite Runde. Trump hatte zunächst behauptet, Meloni habe ihn beim G7-Gipfel in Evian um ein Foto mit ihr angefleht. Meloni wies das als völlig erfunden zurück mit den Worten «Italien und ich betteln nicht». Nun hat Trump auf seiner Plattform Truth Social nachgelegt. Er beklagte sich, sie sei im Krieg gegen den Iran wenig hilfreich. Sie wolle mit ihm ihre Popularität steigern. Meloni gibt abermals scharf zurück, ihre Popularität beruhe nicht auf Trump. Im Gegenteil, die Freundschaft zu ihm habe sicher nicht geholfen, schreibt Meloni auf Instagram. Meloni und Trump galten lange als Freunde. Ihr Streit begann, als Italien dem US-Militär im Irankrieg verbot, einen italienischen Stützpunkt zu nutzen. Zum Radsport. Der Slowene Tadej Pogacar hat die vierte Etappe der Tour de Suisse gewonnen. Ein Zeitfahren mit Start und Ziel in Aarburg im Kanton Aargau. Er baut damit seine Führung in der Gesamtwertung aus. Bei den Frauen hat zuvor die Schweizerin Marlene Reusser die heutige Etappe gewonnen. Sie übernimmt damit auch die Führung im Gesamtklassement. Und das Wetter. Heute und morgen ist es sonnig und heiß bei 32 bis 36 Grad. Vor allem in den Alpen gibt es einzelne Platzregen. Das waren Nachrichten von Radio SRF. Verantwortlich Roger Brendlin.
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4: Im WM-Studio ist der Fabio Halbiese mit dem Match Holland gegen Schweden. Ein europäisches Duell in der Gruppenphase. Das gibt es nicht allzu oft. Und die Ausgangslage verspricht einen spannenden Match. Die Schweden sind furios gestartet mit einem 5:1 gegen Tunesien. Die Holländer haben sich gegen Japan haben ein bisschen mehr Mühe gehabt und am Schluss ein 2:2 rausgeholt. Und darum Holland vor dem Match schon ein bisschen unter Druck. Verlieren, das wäre für den weiteren Verlauf des Turniers ganz, ganz schlecht. Und für alle, die sich jetzt ein bisschen fragen, die ein bisschen tiefer drin sind im Fußball, Schweden. Die Schweizer haben doch in der WM-Qualifikation gegen Schweden gespielt, zweimal gewonnen. Schweden ist Letzte geworden in der WM-Qualifikation. Was suchen die an diesem Turnier? Die Schweden haben sich dann noch über die Nations League können qualifizieren und haben seither einen richtigen Wandel durchgemacht. Der neue Trainer, der Graham Potter, hat die Mannschaft wirklich verwandelt, hat ein Team daraus gemacht, das füreinander geht. Defensiv sind die Schweden stärker geworden und offensiv können sie endlich das Talent, das sie haben, umsetzen kann. Der schwedische Sturm hat einen Marktwert von zusammenzählt 150 Millionen Euro. Also, die Holländer müssen da besonders wachsam sein. Nach 4 gespielten Minuten ist aber noch nichts passiert. 0:0.
0: SRF Verkehrsinfo von 19.05. Es liegen zurzeit keine größeren Störungen vor. Ja, es ist ja nicht nur WM, wie wir gerade gehört haben, sondern auch Festivalsaison. Es gibt fast unendlich viele Festivals in der Schweiz. Und da könnte man ja denken, ja, das sind so Selbstläufer. Aber sogar die grossen Festivals, die müssen rechnen, die müssen Zahlen biegeln etc. Und wie ist es denn erst mit den Kleinen? Wir hören noch zu so einem her, das machen wir in den nächsten 4 Stunden. Und in diesem Moment, einfach noch schnell für alle Fußballfans, hat Holland ein Goal geschossen. Dort steht es 1:0 zwischen den Niederlanden und Schweden. Am Mikro ist Jenny Herren, guten Abend. 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

0: Alle Farben from Disco to Disco unterwegs mit SRF 3 und das Festival Land Schweiz. Das läuft schon zur Hochform auf, grösstenteils Sommerwetter und viel los. Das Wochenende zum Beispiel am Quellrock, Bad Ragaz, dann Open Air VIP, King in Zürich oder das B-Sides Festival in Luzern. Während vorne tanzt und gefeiert wird, wird im Hintergrund gezählt und gerechnet. Festivals stehen weiterhin unter Hochdruck.
1: Es ist wie eigentlich, dass wir alle Stunden schauen, wie viele Tickets sind verkauft. Inzwischen haben wir es halt so mühselig, dass wir live sehen, wie viele Sachen eingenommen werden, wie viel Bier verkauft werden, wie viele andere Getränke verkauft werden. Aber ja, wie die Konsumation grundsätzlich läuft, um einfach ein abschätzen zu können, nach dem Festival, wie gehen wir weiter.
0: Hat uns der Benedikt Geisler mitverantwortlich für das Programm vom B-Sides Festival auf dem Krienzer Sonnenberg erzählt. Sie haben sich vor zwei Jahren nur dank einem Crowdfunding von rund 60'000 Franken aus der Bevölkerung können retten. Der finanzielle Schock hat etwas bewegt, hat Sam Abby vom Programmteam dann gesagt.
2: Es ist sehr fest abhängig von so vielen Faktoren, unter anderem vom Vorverkauf oder allgemein halt einfach von der Ticketeinnahme. Wir haben uns wie gesagt, eigentlich, hey, egal was passiert, wir machen weiter. Also das Bisheits wird immer bestehen. Wird es auch nächstes Jahr wieder geben. In welcher Form, das müssen wir dann schauen.
0: So sind beim Bisheits 50 Vereinsmitglieder und gut 300 Helfende im Einsatz, für den finanziellen Druck zu stemmen. Solange das Wetter stimmt, funktioniert es. Aber der Grad ist mega schmal. Oder? Und darum versucht man die Leute zu animieren, dass sie sich schon im Vorfeld committen und Billien nicht nur kurzfristig und eben wetterabhängig kaufen.
3: Es ist halt überall das Thema von Leute kaufen keine Tickets mehr im Vorverkauf. Das merken wir auch mega fest. Haben wir letztes Jahr umso mehr gemerkt, dass die Leute halt in den letzten Wochen, wo es gesehen haben, das Wetter wird schön, kaufen noch ein Billett. Haben wir ein bisschen entgegenwollen wirken und haben jetzt ein 3-Phasen-Modell auf die Beine gestellt. Das war auch für uns ein Versuch. Und es war auch immer klar, dass wir es möglichst transparent irgendwie überbringen und sagen, hey, wenn ihr im Dezember schon ein Billett kauft, kommt ihr halt 30% günstiger, als wenn ihr es jetzt kauft. Und die Zwischenbilanz, glaube, die Leute haben es einigermaßen aufgenommen und haben viele schon im Vorhinein ein Billett gekauft.
0: Ja, solange der Hochdruck auf Wetterseite besteht, läuft es. Abgesehen von ein paar Gewittermomenten ist man zumindest am B-Sides das Wochenende in der Sonne gestanden. Und musikalisch eines der Highlights seit New Yorker Nation of Language gewesen, am Donnerstagabend. Und jetzt so, am Samstagabend bei uns auf SRF 3.

0: Tears for Fears, showing the sheets of love. Unterwegs seid ihr mit SRF 3 und wenn wir da schnell zu der Fußball-WM schauen, der Match zwischen Holland und Schweden, der läuft und aktuell steht es 2-0 für Holland. Und da geht es ja um Spielen, Erholen, Trainieren. Das ist etwa wieder so ein bisschen der Profifußballer, wie soll ich sagen, Tagesablauf ihrer Weltmeisterschaft. Und das ist für Profifußballer, auch wenn sie körperlich richtig fit sind, eine grosse Herausforderung. So ein langes Turnier nach einer langen Saison. Und umso wichtiger ist es, das zweite Wort in dieser Aufzählung, also Erholen, damit das so gut wie möglich klingt, hat die Schweiz 5 Physiotherapeuten dabei, Lionel Matzmüller.
1: Ein paar Stunden nach dem Match kommt eine Nachricht in den Medienchat der Nationalmannschaft.
2: Some players will train tomorrow at 10.45. The starting lineup players will do a recovery session at the hotel.
1: Ein paar trainieren, die Startelf regeneriert. Wer was macht, das ist genau durchgeplant. Unter anderem von Jonas Spiess, einem von 5 Physiotherapeuten.
3: Ja, wir sitzen dort immer mit unserem Head of Performance zusammenhocken, unmittelbar nach dem Spiel, wo es eigentlich ganz klare Behandlungsplanung gibt, also wo die Detailing folgt, wer hat wie lange gespielt. Aufgrund von dem gibt es nachher die Massnahmen, die geplant werden.
1: Regenerieren heisst aber nicht einfach nur schlafen, nichts machen und kneten lassen. Es gehört viel mehr dazu.
3: Es sind vor allem die aktiven Massnahmen, das Active Recovery, wo sie auf das Velo gehen, Brackroll ausdehnen, bevor sie dann als zweiten Slot direkt zu uns in Behandlung und in Massage kommen.
1: Zwei Blöcke also für die optimale Erholung und für den ersten davon braucht es richtig viel Material.
3: Wir haben eine Kältekammer, eine eigene dabei, wir haben eine Druckkammer dabei, es hat Infrarot, was sie machen können, wir haben ganz viele sonst zusätzliche Geräte in der Physiotherapie, wo wir wirklich versuchen, eigentlich für sie alles zu bieten.
1: Die Praxis ist quasi mitgereist in den USA. Die wichtigsten Geräte, aber die haben Physios sowieso immer dabei, sagt der Jonas Spiess.
3: Grundsätzlich sind alle unsere Skills primär mal unsere Hände. Das sind alle unsere Hauptskills und klar haben wir verschiedene Spezialrichtungen. Der eine ist Manualtherapie relativ stark, wir haben Akupunkturisten dabei. Also wir sind relativ breit aufgestellt, damit wir wirklich auf alle Bobos von den Spielern gezielt können darauf eingehen.
1: Mit Hilfe von Händen und Geräten bleiben die Spieler fit. Und weil sie Vollprofis sind, gibt es auch keinen einzigen, den man zu Füßen muss drängen. Vielleicht spielt er aber auch noch einen anderen Punkt mit. Physiotherapie heisst nämlich auch Kopflüften.
3: Sie sollen bei uns auch die Möglichkeit haben, nicht nur über den Fußball zu reden, sondern über alles, was sie beschäftigt. Und sie wissen auch, dass sie sich bei uns eigentlich immer alles, was sie mit uns besprechen, bleibt ihre Physiotherapie. Also da können sie sich auf uns verlassen, dass wir da nicht irgendwie Infos rausgeben. Dass wirklich auch für sie der sichere Rahmen eigentlich immer gewährleistet ist.
1: Und so ist es eine Art Rundum-Päckchen, das die Spieler bekommen, wenn es heisst.
2: The starting lineup players will do a recovery session at the hotel.
0: Erholen ist jetzt für ein bisschen Mittwoch angesagt. Dann spielen die Schweizer das letzte WM-Gruppenspiel gegen Co-Gastgeber Kanada.

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1: Ja, drücken oder zuführen, dass man besonders gut spielt. Genau, das hat Holland gegen Schweden jetzt schon recht gut bewiesen, Fabio Haubiser vom Sport.
3: Ja, Traumstart für Holland. 16 Minuten hat es nur gebraucht und sie haben 2 Goal geschossen. Und ich weiß nicht, ob du dich erinnern kannst, Schweiz-Match, dort hat ja der Murat Yakin ein goldiges Händchen bewiesen mit den Einwechslungen. Ja. Dort hat ja die Schweiz auch Druck gehabt und da hat der holländische Trainer gedacht, das kann ich auch, weil er hat genau eine einzige Änderung gemacht im Vergleich zum 2:2 gegen Japan. Der Brobby ist in den Sturm reingekommen und genau dieser Mann hat beide Goal geschossen. Und beide Goal waren genau topfgleich. Holland mit viel Tempo und Überzahl aufs Goal der Schweden zugestürmt. Ein Pass von der Seite in die Mitte und dort ist dann der Brobby gestanden und hat das Goal gemacht. Also da hat der Koeman, der holländische Trainer, alles richtig gemacht. Holland wirklich mit sehr viel Tempo in diesem Match. Die Schweden sind überfordert, sind bis jetzt kaum einmal selber gefährlich geworden und darum, ja, die Reaktion ist gelungen, der Holländer, nach dem 2:2 gegen Japan. Gespielt sind 33 Minuten, Holland 2, Schweden 0.
1: SRF Verkehrsinfo von 19.33 Uhr in der Region Zürich vor dem Gobris-Tunnel Richtung St. Gallen ab dem Limmatal Kreuz, Stau nach einem Unfall und auf dem Westring Richtung Gobris-Tunnel stockender Verkehr ab Udorf Nord. Habt Sorge, fahrt gut. Und seid ihr gut unterwegs an diesem Samstag? Ich bin Jenny Herren, guten Abend miteinander.

0: noch kein Doors und gerade ist ein anderer Mann noch mit seiner ganzen Band der Pride gsi, wo in Zürich gefeiert wird und in ein paar Minuten steht er auf der Bühne im letzten Grund als Leadsänger. Der Campino und seine Jungs spielen ihr Konzert vor Tour, trinken aus, sie müssen gehen in Zürich und es ist so eine kleine Abschiedstour, weil...
1: Vor vielen Jahren haben wir uns gegenseitig versprochen, wenn wir spüren, dass der Tank leer wird, dann wollen wir die Ersten sein, die das erkennen. Und da ist noch so viel Sprit drin, dass wir uns sicher sind, dass wir Vollgas fahren können bis zum Schluss. Aber irgendwann wird es dann auch Zeit, die Karre abzugeben.
0: Ja, und eben heute nahm ich nur Pride gsi. Da hat er geschrieben in den sozialen Medien, ich bin heute nur wegen der Pride in Zürich. Und hat sich dort solidarisch gezeigt mit der Queer Community. Hat auch noch gesagt, ja, wir sind ein bisschen am Vorglühen. Also auch mehr, dass solche Tits anfangen am Glühen und nicht wegen etwas anderem. Und jetzt um 8:30 geht's los, im letzten mit den Toten Hosen. Hier hören wir sie schon mal mit nur nach vorne.

0: She Got Me, der Luca Hani. Jetzt entdecke ich das Neueste zum Tag und nach der Nacht übernimmt Anna Zöllig und geht mit euch in den Abend rein. Oder schon fast ein Richtung Nacht. Hier auf SRF 3.
1: Die Nachrichten von SRF um 8 mit Julia Kapaul. Eine neue Studie kommt zum Schluss, dass die Schweiz kein neues Atomkraftwerk braucht, um die Stromversorgung sicherzustellen. Die Studie wurde von der ETH und der Zürcher Hochschule für angewandte Wissenschaften, ZHW, im Auftrag des Dachverbandes der Wirtschaft für erneuerbare Energien erstellt und liegt SRF vor. Bei einer Stromknappheit im Winter wären Gaskraftwerke die günstigere Variante, sagt Luca Baldini von der ZHW.
2: Da zeigen die Simulationen ganz klar, dass dann Gaskraftwerke nötig sein werden, die auch im Notfall mit Öl betrieben werden können. Dies ist viel günstiger auch als ein AKW, was wirklich nur in einem sehr isolierten Szenario wirklich zum Vorschein kommt.
1: Die Studie der ZHW und der ETH geht weiter davon aus, dass die Stromversorgung mit einem Mix aus erneuerbaren Energien und einem Stromabkommen mit der EU sichergestellt werden kann, aber nur, wenn genügend Speicher für erneuerbare Energien vorhanden seien.
2: Die Studie zeigt, dass wir glücklicherweise all die Speichertechnologien, die wir brauchen, bereits kennen und auch haben in dem Sinn. Das sind Wasserkraftspeicher für langfristige Speicher, Pumpspeicher, aber auch in Zukunft viel mehr Batteriespeicher und große Wärmespeicher. Wir müssen also nichts Neues erfinden, wir müssen vor allem umsetzen und das vorantreiben.
1: Am Donnerstag hatte das Parlament beschlossen, dass es in der Schweiz wieder möglich sein soll, neue Atomkraftwerke zu bauen. Das letzte Wort dürfte die Stimmbevölkerung haben. SP und Grüne haben das Referendum angekündigt. Wegen der Hitze gilt in gewissen Regionen in Frankreich morgen ein Alkoholverbot in der Öffentlichkeit. Das hat die französische Regierung nach einer Krisensitzung entschieden. Hintergrund ist das Fête de Musique, das Musikfest, das morgen landesweit stattfindet. Das Alkoholverbot gilt für jene 35 Regionen, für die ab morgen die höchste Hitzewarnstufe gilt. Darunter ist auch die Hauptstadt Paris. Laut dem Nationalen Wetterdienst werden Temperaturen von bis zu 41 Grad erwartet. Polen und die Ukraine streiten seit Mai um einen Verdienstorden. Dieser Streit endet nun damit, dass der ukrainische Präsident Wolodymyr Zelensky diesen Orden zurück nach Polen geschickt hat. Zuvor hatte der polnische Präsident Karol Nawrocki entschieden, Zelensky den Orden abzuerkennen. Hintergrund ist ein Geschichtsstreit zwischen den beiden Ländern. Im Mai hatte Zelensky einer Militäreinheit den Namen Helden der UPA gegeben. Die UPA waren die Untergrundkämpfer im Zweiten Weltkrieg. Die Entrüstung in Polen erklärt sich damit, dass der UPA auch mehrere Massaker an Polinnen und Polen vorgeworfen werden, mit mehreren 10.000 Toten. Sowohl der polnische als auch der ukrainische Präsident betonten, die Rückgabe des Ordens habe keine Auswirkungen auf die Zusammenarbeit der beiden Länder. Das Wetter. Auch morgen ist es sonnig und heiß bei 32 bis 36 Grad. Vor allem in den Alpen sind einzelne Platzregen möglich. Das waren Nachrichten von Radio SRF. Verantwortlich Roger Brendling.
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4: Das ist der WM-Flash mit dem Fabio Halbisa am Mikrofon und mit dem Match Holland gegen Schweden. Das Spiel ist gerade in der Pause. Die Holländer führen mit 2-0. Und das dank einem Traumstart. Schon nach 16 Minuten hat es 2-0 geheissen. Beides Mal hat der Brobby getroffen, der Stürmer der Holländer, der für das Spiel neu reingekommen ist in die Startaufstellung. Da hat der Trainer der Holländer also alles richtig gemacht. Und die beiden Goal sind sehr, sehr ähnlich gewesen. Die Holländer sind jeweils mit viel Tempo aufs gegnerische Goal zugerannt. Dort haben die Schweden nicht gut verteidigt, haben auf den Flügel viel zu viel Platz gelassen. Jeweils einen scharfen Pass in die Mitte. Und dort ist der Brobey richtig gestanden und hat getroffen. Die Schweden die haben eine Zeit lang gebraucht, um sich von dem zu erholen. Sind aber dann, wo es gegen die Pause gegangen ist, alles wie besser ins Spiel gekommen. Haben selber getroffen, aber wegen einem Offside dort hat das Goal nicht gezählt. Die Schweden probieren jetzt natürlich den Schwung, den sie gegen das Ende der ersten Halbzeit aufbauen können, mitnehmen. Die Holländer wollen natürlich so lange wie möglich das Null halten und dann den ersten Sieg holen an dieser Weltmeisterschaft. Die Holländer sind ja mit einem 2:2 gegen Japan gestartet. In der nächsten Sekunde geht es los mit der zweiten Halbzeit.
5: SRF Verkehrsinfo von 20:05 Uhr. Stau oder stockender Verkehr in der Region Zürich vor dem Gubristunnel Richtung St. Gallen ab dem Limmatthaler Kreuz und auf dem Westring Richtung Gubristunnel ab Urdorf Nord.
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Samstagabend. Geniessen den Sommer. Es ist der fast längste Tag des Jahres. Schöpfen also alles aus, was ihr könnt, bitte. Ich mache mit euch mit. Anna Zöllig, ich habe euch einen Haufen Minimix in den nächsten 3 Stunden. Das ist der perfekte Samstagabend-Sound. Das erste Mal Minimix gibt es in 5 Minuten.

Robin am Tabachtier, dem Samstagabend Talk to Me. Ja, nach dem Nachmittag am Wasser noch rasch husch in die Tankstelle, dann ein paar feine Würstchen und Posten, Grillkäse, weil Kollegen und Kolleginnen spontan einen Grill vorgeschlagen haben. Gut, ja, können wir machen. Dazu der richtige Sound. Der kommt am Samstagabend von unserem Haus-DJ Matthias Völlen. Die nächste Viertelstunde hat er zusammengemixt. Und zwar so, dass ihr ein bisschen um euren Grill könnt rumtänzeln.

Also. Würstli ready, Musik ready und freuen wir uns, oder? Ja, wir freuen uns. Los geht's. 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

so ein bisschen leichter geht's. Wegen dem Wetter natürlich. Aber nicht zuletzt auch wegen unserer Musik. Da die letzte Viertelstunde ist gekommen. Aus den Federn von unserem Haus-DJ Matthias Völmsinn. Minimix zuletzt da mit Maniac. Und wir haben noch mehr Sonic Minimix von ihm parat. 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
0: Ja, Fehler, die können ja passieren. Blöd ist allerdings einfach, wenn man immer wieder den gleichen Fehler macht. Zum Beispiel Schweden im WM-Spiel heute Abend gegen Holland. Fabio Halbisen von SRF Sport.
2: Ja, du sagst es richtig, Anna. Mittlerweile steht es 1-4 aus Sicht der Schweden. Es läuft die 69. Minute. Und wieder haben sie nicht aufgepasst über die Flügel. Schon die ersten beiden Gegengol aus der ersten Halbzeit sind über die Flügel gegangen. Und Goal 3 und 4 von den Holländer. Auch wieder über die Seite. Also ich weiss nicht, vielleicht sind die Holländer einfach zu gut auf der Seite, aber irgendwann muss man ja dazulernen und die Fehler nicht mehr machen. Und so, ja, Schweden ja einen super Start gehabt, das 5-1 gegen Tunesien, sind heute zu oben ein bisschen entzaubert worden von den Holländern. Da hat auch das eine Goal, das die Schweden noch haben machen können, nichts mehr genützt. Also, es läuft die 70. Minute, die Holländer haben alles im Griff, führen mit 4-1.
0: SRF-Verkehrsinfo von 20.30 Uhr auf der A1 Bern Richtung St. Gallen. Zwischen Dietikon und dem Gubristunnel Stau wegen eines Unfalls und auf der A3 Chur Richtung Basel. Zwischen Urdorf Nord und der Verzweigung Limmatal stockender Verkehr wegen Verkehrsüberlastung. Falls ihr unterwegs etwas seht, dann könnt ihr es uns jederzeit durchgeben. 0800 888 123 ist unsere gratis SRF-Staumeldennummer. Anna Zöllig, eure Begleitung durch den Samstagabend. Und ich finde, so ein bisschen Minimix, das ist schön und gut, aber Schweizer Musik darf ganz ehrlich auch nicht fehlen. Das ist Musik von Lausanne mit Marine Overthinking.

0: Das ist Boozy, ein Barsong, Tipsy. Das ist SRF 3 am Samstagabend. Und über Herzschmerz oder die schöne Liebe, vielleicht Freundschaft, über so Sachen singen die meisten, oder? Das Willian, er macht es anders. Er singt über die Wohnungskrise in Zürich, der Berner Oberländer. Er hat nämlich ein paar unschöne Erfahrungen gemacht, als er mal auf Zürich gezügelt ist.
1: Meine erste eigene Wohnung in Zürich habe ich leider durch mehrere Zinsanpassungen nicht mehr leisten und so sehr schnell nach einer neuen Bleibung gesucht. Und wer schon mal eine Wohnung hat gesucht in Zürich, weiss, dass es sehr schwierig ist und dass es so mega lang gehen kann. Und einfach nach unglaublich vielen Wohnungsbesichtigungen, wo ich in Nummer 50, Nummer 100, Nummer 200 war, habe ich gefunden, okay, gut, ich ziehe in eine WG. Und das ist relativ schnell gegangen. Und nach einer Woche hat sich dann herausgestellt, dass alles mit Essensmotten voll war und dass meine damaligen Mitbewohner das nicht so hat interessiert. Und im Moment, wo er in der Küche sie so die Matte vor Deckung hat, habe ich so gewusst, oh mein Gott, ich muss schon wieder umziehen. Und entsprechend bin ich in 1,5 Jahren 3-mal umgezogen, was sehr mühsam kann sein und was sicher der Ursprung ist für den Song.
0: «Versailles», ein Song vom Civilian, inspiriert von Matte, Motte und Mädli. Jetzt hier auf SRF 3.

0: Also weiss nicht, wieso ich gerade, ich fühle mich, als wäre ich voll dabei, wenn ich den Sound höre. Auch Gazi haben wir gehört, hier an diesem Samstagabend.
1: Ich bin mega extrem happy, dass endlich das Album raus ist. Mhm. Ja. Weil es hat auch gewisse Songs, die ein bisschen länger rum sind. Und ja, ich hab wirklich, bin einfach extrem froh, dass jetzt die Songs endlich draußen sind in dieser grossen Welt und dass die Leute sie hören können. Ja.
0: Hätten wir diese Woche gesagt, Valentino Vivace, SRF 3 Best Talent, ist live bei mir in der Schweizer Musiksendung.ch. Das könnt ihr nachhören, der Play SRF App. Der Valentino Vivace hat seit einem Monat sein drittes Album Oscillare Dos, hat da Songs davon live gespielt bei mir im Studio zusammen mit seiner Band. Wunderschön gsi, es hat einen Moment gegeben zum Tanzen, aber auch ruhigere Momente wie die da oder auch bei diesem Song. Allgemein so ein bisschen ungewohnt bei Mittelo Disco König Vivace, ihn kennen wir doch so. Das neue Album, das sei allerdings eben in einer etwas schwierigeren Zeit entstanden, habe ich erfahren.
1: Die Auf und Ab wirklich gegeben, wo dich dann schon an mich fragst, ja, was mache ich da überhaupt? Und ja, einfach so viele Fragen an dich selber und dann fängst du vielleicht ein bisschen zu zweifeln. Und dann, ja, und es ist auch sicher noch eine Training, wo auch nicht zugeführt hat, dass es nicht ganz einfach war. Es ist so ein bisschen ein Mix aus Sachen, ja. Aber ich glaube, es gehört wie auch dazu und ich bin zum Glück von ganz vielen schönen Freunden und schönen Familie umgeben.
0: Das ist sehr, sehr wertvoll, definitiv. Ob er die Antwort auf seine Fragen gefunden hat, das wollte ich dann aber doch auch noch wissen, das sagt er.
1: Nicht auf alle, nein. Ich glaube, gewisse werden nie beantwortet sein, aber nein. Aber es ist sicher, ja, Musik machen hilft mir sicher sehr. Das Ganze zu verarbeiten.
0: Und wenn so schöne Alben dabei entstehen, dann nehmen wir auch diese Phase. Der Valentino Vivace die Woche live bei .ch mit einer sehr tollen Live-Session. Fiore zum Beispiel hat er gespielt, ein Song, den wir auch sonst viel hören im Moment hier bei SRF 3. Hat auch live fantastisch tönt, hören selber.

läuft neu hier auf SRF 3 mit Let You Go und Obacht auf der Strassen SRF Verkehrsinfo von 20.57 Uhr auf der A12 Fribourg Richtung Vevey zwischen Bül und Wollrü. Hier besteht Gefahr wegen Gegenständen auf der Fahrbahn. Ich wiederhole, auf der A12 Fribourg Richtung Vevey zwischen Bül und Wollrü Gefahr wegen Gegenständen auf der Fahrbahn.

0: Joya Marlene von St. Gallen haben wir gehört, Trapped in the Middle. Zeit für ein Update von unserer Newsredaktion, der SRF 3.
1: Die Nachrichten von SRF um 9 mit Julia Kapaul. Eine neue Studie kommt zum Schluss, dass die Schweiz die Stromversorgung auch ohne ein neues Atomkraftwerk sicherstellen könnte. Die Studie wurde von der ETH und der Zürcher Hochschule für angewandte Wissenschaften, ZHAW, im Auftrag des Dachverbandes der Wirtschaft für erneuerbare Energien erstellt und liegt SRF vor. Bei einer Stromknappheit im Winter wären Gaskraftwerke die günstigere Variante, sagt Luca Baldini, Professor an der ZHAW.
2: Da zeigen die Simulationen ganz klar, dass dann Gaskraftwerke nötig sein werden, die auch im Notfall mit Öl betrieben werden können. Dies ist viel günstiger auch als ein AKW, was wirklich nur in einem sehr isolierten Szenario wirklich zum Vorschein kommt.
1: Die Studie der ZHAW und der ETH geht weiter davon aus, dass die Stromversorgung mit einem Mix aus erneuerbaren Energien und einem Stromabkommen mit der EU sichergestellt werden kann. Aber nur, wenn genügend Speicher für erneuerbare Energien vorhanden seien.
2: Die Studie zeigt, dass wir glücklicherweise all die Speichertechnologien, die wir brauchen, bereits kennen und auch haben in dem Sinn. Das sind Wasserkraftspeicher für langfristige Speicher, Pumpspeicher, aber auch in Zukunft viel mehr Batteriespeicher und große Wärmespeicher. Wir müssen also nichts Neues erfinden, wir müssen vor allem umsetzen und das vorantreiben.
1: Am Donnerstag hatte das Parlament beschlossen, dass es in der Schweiz wieder möglich sein soll, neue Atomkraftwerke zu bauen. Das letzte Wort dürfte die Stimmbevölkerung haben. SP und Grüne haben das Referendum angekündigt. In der Stadt Murten im Kanton Freiburg wurde heute der 550. Jahrestag der Schlacht bei Murten gefeiert, beziehungsweise den Sieg der Eidgenossen über Frankreich im Jahr 1476. Rund 5000 Personen nahmen an verschiedenen Jubiläumsveranstaltungen teil. Mit dabei waren auch Bundesrat Martin Pfister sowie Vertreter zahlreicher Kantonsregierungen. Das Fest anlässlich des Jubiläums der Schlacht bei Murten dauert noch bis Montag. Morgen Sonntag findet das traditionelle Murtenschießen statt. Zwei Kurzmeldungen. Wegen der Hitze gilt in 35 Regionen in Frankreich morgen ein Alkoholverbot in der Öffentlichkeit. Das hat die französische Regierung entschieden. Hintergrund ist das Fête de la Musique, das Musikfest, das landesweit stattfindet. In den betroffenen Regionen gilt ab morgen die höchste Hitzewarnstufe. Es werden Temperaturen von bis zu 41 Grad erwartet. Auf der griechischen Insel Euböa breitet sich ein Waldbrand aus. Gemäß griechischen Medien ist es der erste große in diesem Jahr. Gewisse Dörfer wurden vorsorglich evakuiert. Laut den Berichten stehen mehr als 100 Feuerwehrleute sowie mehrere Helikopter und Löschflugzeuge im Einsatz. Zur Fußball-WM, das erste Resultat des Samstags. Im europäischen Duell zwischen den Niederlanden und Schweden gewinnen die Niederländer mit 5:1. Und das Wetter, auch morgen ist es sonnig und heiß bei 32 bis 36 Grad. Vor allem in den Alpen sind einzelne Platzregen möglich. Das sind Nachrichten von Radio SRF, verantwortlich Roger Brendlin.
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4: Im WM-Studio ist der Fabio Halbeiser. Wir haben es gerade gehört, es war ein einseitiger Match heute oben. Holland gewinnt gegen Schweden gerade mit 5:1. Zweimal Brobey, zweimal Kakpo, einmal Somerville und schon sind die Schweden entzaubert gewesen, wo ja so gut gestartet sind in das Turnier mit einem 5:1 gegen Tunesien. Heute oben aber chancenlos gegen die Holländer. Und so schnell kann es gehen und eine Ausgangslage kann sich ändern. Jetzt sind plötzlich die Schweden unter Druck. Im letzten Gruppenspiel geht es nämlich gegen Japan. Da brauchen die Schweden Punkte. Also die Gruppe F, die verspricht wirklich Spannung bis zum letzten Gruppenspiel. Weiter geht der Fußball oben mit unseren Nachbarn aus dem Norden. Deutschland spielt am 10. gegen die Côte d'Ivoire. Auch hier gibt es im Radio regelmäßige Einschaltungen.
0: Mir ist von euch da draussen gesagt worden, ich lasse guten Sound laufen. Aber hört das Kompliment, also es ist super, es ist nett, aber das gilt einfach eigentlich wirklich nicht mehr. zum Beispiel habe ich euch versprochen. Oder auch den. Und das hat im Fall einfach absolut nichts mit mir zu tun. Und natürlich mein Name. Ich würde gerne sagen, ich sage Schuld. Oder quasi, dass er mir danken könnte. Aber die gehen aufs Konto von Matthias Völlm. Und zwar genau ab jetzt.
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Da sind wir aber hart in den 90er gelandet. Hey, right in the night. Zuletzt gehört da in dem knapp 20-minütigen Minimix von unserem Haus-DJ Matthias Völlm. Und wir lassen nochmal einen Drücker in einer guten Stunde.

geniessen eures Wochenende und obacht, wenn ihr unterwegs sind. SRF Verkehrsinfo von 21.24 Uhr mit einer dringenden Meldung auf der A3 Basel Richtung Chur zwischen der Verzweigung Limmatal und Urdorf Nord. Da besteht Gefahr wegen eines Pannenfahrzeugs. Sich wiederholen auf der A3 Basel Richtung Chur zwischen der Verzweigung Limmatal und Urdorf Nord. Gefahr wegen eines Pannenfahrzeugs. Lasst es euch gut gehen, weiterhin an diesem Samstagabend. Wie gesagt, wir schwitzen ein bisschen zusammen, aber wir geniessen auch miteinander ein bisschen guten Sound. Der nächste Minimix in einer guten Stunde. Jetzt schnell ein bisschen ausschnaufen. 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

0: Da wird es ja gerade noch ein bisschen heißer bei der Shakira und dem Pitbull mit Rabiosa. SRFK-Info von 21.31 Uhr auf der A3 Basel Richtung Chur zwischen der Verzweigung Limmatal und Urdorf Nord immer noch Gefahr wegen eines Pannenfahrzeugs. Sonst ist es ruhig auf der Schweizer Strasse, falls ihr unterwegs gleich etwas antreffen solltet, wo wir besser sollten wissen davon, dann gerne durchgehen. 0800 888 123. Anna Zürich, eure Begleitung durch den Samstagabend. Und ich weiss nicht, wie spontan darf euer Samstagabendsprogramm sein? Oder wie crazy auch? Und eben vor allem so wie kurzfristig?
1: Ja, ich bin sehr spontan. Ich mache alles. Mhm. Also ich mache am liebsten, wenn Leute mich fragen, spontan kommst und machst das und das. Ich bin, wenn ich Zeit habe, wenn ich dann gerade Lust habe, vor allem, bin ich dann immer dabei. Auch so crazy Sachen, kurzfristige Sachen.
0: Also, so crazy Sachen machen wir jetzt nicht, aber ich würde sagen, wir lernen sie ein bisschen besser kennen. Die Jael Zoe, Zürcher Musikerin. Sie hat gestern einen neuen Song rausgegeben, Productive. Den hören wir im Ganzen, in dieser halben Stunde. Und dann erzählt sie uns auch, ob sie manchmal andere Menschen ein bisschen überfordert mit dieser sehr

Jetzt haben aber ganz fest 80er angeläutet hier bei SRF 3 Transvision Vamp I Want Your Love auf dem 88. Und was auch angeläutet hat, ist unser Notfalltelefon von der Via Swiss. SRF Verkehrsinfo von 21:41 Uhr. Vorsicht auf der A1 Bern Richtung St. Gallen zwischen Weiningen und dem Gubristunnel. Hier besteht Gefahr wegen eines Pannenfahrzeugs. Ich wiederhole, auf der A1 Bern Richtung St. Gallen zwischen Weiningen und dem Gubristunnel Gefahr wegen eines Pannenfahrzeugs.

0: Durch den Samstagabend geniessen, das ist der Nico Santos All-Time High. Drei Wörter über euch, welche wählt ihr da? Überlegt rasch für euch. Unterdessen sage ich euch, welche drei Wörter sie für sich wählt. Zürcher Musikerin Jael Zoe.
1: Ich würde sagen, lustig, spontan und interessiert.
0: Lustig, das ist das Erste, wo wir ein bisschen näher darauf eingehen. Jael Zoe, sie hat mir diese Woche bei .ch unserer Schweizer Musiksendung erzählt, dass sie früher als Kind ein bisschen Typ Klasse gelungen war. Das sehe sie heute nicht mehr, aber...
1: Ich mache gerne ein bisschen Witzchen, machen, die Leute ein bisschen hoch nehmen und mich selber vor allem nicht zu ernst nehmen. Und ich glaube, mit Humor ist es einfacher, zum durchs Leben gehen, wenn man ein bisschen Humor hat.
0: Ja, definitiv. Humor hilft sehr fest uns allen. Dann hat sie ja ihre Spontanität erwähnt. Die ist so ausprägt, dass sie sogar sehr spontan, sehr crazy Sachen machen. Da habe ich sie gefragt, überfordert ist mit dem nicht manchmal auch die Leute?
1: Ich glaube, das lernt man mit der Zeit, so ein bisschen, bei wem man es machen kann und bei wem nicht. Weil es gibt schon die Leute, die das nicht so wertschätzen. Also die finden es nochmal ein bisschen too much. Aber es gibt auf jeden Fall die Leute, die sehr auf dieser spontanen Schiene sind und dann so sind, ja, coole Idee, machen wir das, gehen wir jetzt.
0: Mhm. Ja, die ALZOE, sie ist 26, Selfmade-Musikerin und sehr interessiert, das sehe ich auch noch. Das war das dritte Wort ihrer Aufzählung.
1: Ich habe viel zu viele Hobbys, also wirklich, ich habe viel zu viele verschiedene Interessen. Ich habe das Gefühl, ich kann mich, seit ich ein Kind bin, nicht entscheiden, was ich will. Auf was ich mich konzentrieren will, weil immer wieder etwas anderes in mein Leben kommt, wo ich dann für so einen Monat oder so im Schnitt mega, mega obsessed bin. Und ich will das dann zum Beispiel stricken, ist gewesen, so vor 2 Jahren. Aber ich meine, es war auch ein Trend generell gewesen. Aber ich habe alles. Ich habe alles gekauft für Stricken, ich habe alles gemacht, ich habe jeden Tag gestrickt. Und dann nach einem Monat ist mir es verleidet. Töpfer, es sind so, ich habe ganz viel.
0: Ja, vielleicht ist das ein Anzeichen von eurem ADHS. Über das haben wir nämlich auch geredet bei .ch. Ihr hört unser ganzes Gespräch im Podcast auf srf3.ch oder in der Play SRF App. Die ALZOE, sie weiss seit Kind, dass sie ADHS hat und hat jetzt auch einen Song darüber gemacht, «Productive», weil sie sich manchmal alles andere wie produktiv fühlt.
1: Ich würde gerne solche Messages, die eigentlich ein bisschen... Ja, vielleicht traurig oder nachdenklich oder negativ sind. Ich tue das sehr gerne in so eine herzige Melodie packen.

0: Zusammen heisst Red Echo, kommen vom Bündnerland. Entdeckt haben wir es auf MX3 zusammen mit ihrem Song Painkiller. Jetzt hier bei uns das News-Update, das ist SRF 3.
1: Die Nachrichten von SRF um 10 mit Julia Kapaul. Ist die Straße von Hormuz nun gesperrt oder nicht? Die USA und der Iran widersprechen sich, sind sich aber einig, morgen auf dem Birkenstock über einen Frieden verhandeln zu wollen. Und wir blicken auf eine neue Studie, die zeigt, dass die Schweiz auch ohne neues Atomkraftwerk auskommen könnte. Das Wetter, morgen sonnig und heiß, bei 32 bis 36 Grad, vor allem in den Alpen einzelne Platzregen. Die USA widersprechen. Die Straße von Hormuz sei nicht gesperrt. Damit steht es Aussage gegen Aussage. Denn der Iran hatte die für den Handel so wichtige Meeresenge für geschlossen erklärt. Nichtsdestotrotz wollen beide Kriegsparteien morgen in der Schweiz über Frieden verhandeln. Roger Brendlin.
2: Am Nachmittag kam die Meldung der iranischen Revolutionsgarden. Die Straße von Hormuz sei wieder gesperrt für die Schifffahrt. Der Grund? Die neuen israelischen Angriffe auf die Hisbollah im Libanon vergangene Nacht. Dies sei ein Verstoß gegen die vereinbarte Waffenruhe. Kurz später teilte dann aber das US-Militär mit, 55 Schiffe hätten die wichtige Meeresenge heute passiert, mit Erdöl beladen. Und man werde sich dafür einsetzen, dass dies auch weiterhin möglich bleibe. Ein Sprecher konkretisierte später gegenüber US-Medien, der Iran kontrolliere die Straße von Hormuz nicht. Trotz dieser neuen Verstimmung bzw. dieses Widerspruchs, beide Kriegsparteien wollen sich morgen in der Schweiz auf dem Birkenstock treffen, um zu verhandeln. Auch aus Pakistan wurde dies bestätigt, das zusammen mit Katar vermittelt. Es sind jene Verhandlungen, die am Freitag abgesagt bzw. verschoben wurden. Der Chef der iranischen Delegation forderte vor seiner Abreise in die Schweiz, dass die USA dafür sorgen, dass auch Israel sich an das Abkommen hält und den Libanon nicht mehr beschießt. Sonst sei das ganze Abkommen gescheitert. Die Gefechte zwischen Israel und der Hisbollah im Libanon, der Schiffsverkehr in der Straße von Hormuz. Nach letztem Stand wird morgen auf dem Birkenstock verhandelt.
1: Eine neue Studie kommt zum Schluss, dass die Schweiz die Stromversorgung auch ohne ein neues Atomkraftwerk sicherstellen könnte. Die Studie wurde von der ETH und der Zürcher Hochschule für angewandte Wissenschaften, ZHAW, im Auftrag des Dachverbandes der Wirtschaft für erneuerbare Energien erstellt und liegt SRF vor. Bei einer Stromknappheit im Winter wären Gaskraftwerke die günstigere Variante, sagt Luca Baldini, Professor an der ZHAW.
3: Da zeigen die Simulationen ganz klar, dass dann Gaskraftwerke nötig sein werden, die auch im Notfall mit Öl betrieben werden können. Dies ist viel günstiger auch als ein AKW, was wirklich nur in einem sehr isolierten Szenario wirklich zum Vorschein kommt.
1: Die Studie der ZHAW und der ETH geht weiter davon aus, dass die Stromversorgung mit einem Mix aus erneuerbaren Energien und einem Stromabkommen mit der EU sichergestellt werden kann, aber nur, wenn genügend Speicher für erneuerbare Energien vorhanden seien.
3: Die Studie zeigt, dass wir glücklicherweise all die Speichertechnologien, die wir brauchen, bereits kennen und auch haben in dem Sinn. Das sind Wasserkraftspeicher für langfristige Speicher, Pumpspeicher, aber auch in Zukunft viel mehr Batteriespeicher und große Wärmespeicher. Wir müssen also nichts Neues erfinden, wir müssen vor allem umsetzen und das vorantreiben.
1: Am Donnerstag hatte das Parlament beschlossen, dass es in der Schweiz wieder möglich sein soll, neue Atomkraftwerke zu bauen. Das letzte Wort dürfte die Stimmbevölkerung haben. SP und Grüne haben das Referendum angekündigt. Polen und die Ukraine streiten seit Mai um einen Verdienstorden. Dieser Streit endet nun damit, dass der ukrainische Präsident Wolodymyr Zelensky diesen Orden zurück nach Polen geschickt hat. Zuvor hatte der polnische Präsident Karol Nawrocki entschieden, Zelensky den Orden abzuerkennen. Hintergrund ist ein Geschichtsstreit zwischen den beiden Ländern. Im Mai hatte Zelensky einer Militäreinheit den Namen Helden der UPA gegeben. Die UPA waren die Untergrundkämpfer im Zweiten Weltkrieg. Die Entrüstung in Polen erklärt sich damit, dass der UPA auch mehrere Massaker an Polinnen und Polen vorgeworfen werden, mit mehreren 10.000 Toten. Sowohl der polnische als auch der ukrainische Präsident betonten, die Rückgabe des Ordens habe keine Auswirkungen auf die Zusammenarbeit der beiden Länder. Nun zu weiteren Meldungen des Tages in der Übersicht. Markus Ritter, der Präsident des Schweizer Bauernverbands, übt Kritik am EU-Vertragspaket des Bundesrats. In der Samstagsrundschau von Radio SRF sagte er, sein Verband werde es mit hoher Wahrscheinlichkeit ablehnen, wenn es im Parlament nicht nachgebessert werde. Ritter kritisiert, dass die direkte Demokratie eingeschränkt werde. Er fordert auch, dass für die EU-Verträge das obligatorische Referendum gilt. In Zürich haben an der Pride mehrere tausend Personen für die Rechte von queeren Menschen demonstriert. Die Parade führte dieses Jahr durch die Zürcher Bahnhofstraße. Das Motto der diesjährigen Pride stellte die queere Jugend ins Zentrum. Gefordert werden mehr Schutz und sichere Räume für junge Menschen. In der Stadt Murten im Kanton Freiburg wurde heute der 550. Jahrestag der Schlacht bei Murten gefeiert, beziehungsweise der Sieg der Eidgenossen über Frankreich im Jahr 1476. Rund 5000 Personen nahmen an den Jubiläumsveranstaltungen teil, darunter auch Bundesrat Martin Pfister. Das Fest anlässlich des Jubiläums der Schlacht bei Murten dauert noch bis Montag. An der bekannten katholischen Schule Notre-Dame de Bétaron in Frankreich sollen bis zu 1500 Kinder Gewalt erlebt haben. Das sagt ein Bericht einer unabhängigen Organisation. Die Fälle ereigneten sich demnach im Zeitraum zwischen den 1950er und 90er Jahren. Warnungen von Betroffenen seien lange ignoriert worden, so die Fachleute. Das Wetter. Morgen ist es meist sonnig, über den Bergen bilden sich Quellwolken. Vor allem dort gibt es einzelne Platzregen und Gewitter. Es wird heiß mit 32 bis 36 Grad. Das waren Nachrichten von Radio SRF, verantwortlich Roger Brennlin.
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5: Das ist der Sport mit dem Adi Wicki und es hat Spass gemacht heute. Das WM-Spiel Niederlande gegen Schweden. Auch wenn man gerne Goal sieht und wenn man Niederlande-Fan ist. Fabio Halbwiesen, Niederlande gewinnt mit 5-1. Warum das klare Resultat?
6: Ja, ich habe das Gefühl, die Holländer haben es einfach gehabt in diesem Match. Es klingt jetzt ein bisschen blöd, aber Holland hat 7 Mal aufs Goal geschossen, 5 sind rein. Also sie sind brutal effizient gewesen. Und von diesen 5 Goals, die sie geschossen haben, sind 4 wirklich sehr ähnlich gewesen. Über die Seite mit sehr viel Tempo, ein scharfer Ball in die Mitte, ein Stürmer, der richtig steht. Dort hat Schweden ja, geschlafen in der Abwehr. Und das kann ja mal einmal passieren oder auch ein zweites Mal, aber 4 Mal. Es war wirklich zu einfach gewesen für die Holländer. Und ja, Schweden ist ein bisschen verwacht. Die haben ja 5-1 gewonnen im ersten Match gegen Tunesien. Dort hat man gedacht, wow, die können etwas. Heute ein spezielles Lehrstück gesehen und ja, Holland sehr effizient.
5: Und mit dem Sieg hat jetzt die Niederlande in dieser Gruppe F mit 4 Punkten Spitze übernommen. Entschieden ist aber noch nichts. Auch Japan, Schweden und auch Tunesien können in dieser Gruppe noch die besten 2 kommen und eventuell weiterkommen. Japan, Tunesien, die spielen den Morgen 10:50 Schweizer Zeit. In der Gruppe E können heute Deutschland und auch die Elfenbeinküste die K-Runde buchen, wenn sie dann gewinnen würden. Beide Teams haben ihren ersten Match gewonnen und spielen jetzt gegeneinander. Das Spiel ist ein paar Minuten alt. Ist schon irgendetwas passiert?
6: Nein, noch nicht viel. 8 Minuten sind gespielt, noch keine grossen Szenen. Aber es hat für mich ein bisschen Parallelen zum Match, den wir vorher darüber geredet haben. Für Deutschland, das ja 7-1 gewonnen hat gegen Curaçao, ist das so ein erster richtiger Test. Ich habe es gesagt, Schweden sind auch gut gestartet, auch 5-1 gewonnen. Dann hat man gesagt, jetzt kommen die Holländer, jetzt wollen wir mal schauen. Das ist ein richtiger Brocken. Und ich habe das Gefühl, für Deutschland gegen Côte d'Ivoire, das könnte auch ein guter Test sein. Die haben 1-0 gewonnen, das erste Spiel. Die haben zwar 12 Schüsse zugelassen, aber keinen ist rein. Neuem durch eine neue Stärke, wenn man halt kein Gegengol bekommt. Und da bin ich gespannt, wie die Deutschen auftreten, wie sie gegen die Abwehr von der Elfenbeinküste können bestehen können.
5: Deutschland gegen die Elfenbeinküste wird weiter bei uns begleitet von Fabio Halbwiesen mit halbstündlichen Flashs auf SRF 3 und mit stündlichen Flashs auf SRF 1. Und die anderen zwei dieser Gruppe, Ecuador und Curaçao, die spielen dann am 10:50 gegeneinander. Beide Matches, die nach dem Match sind, werden im Fernsehen auf SRF 2 gezeigt. Weitere Nachrichten. Volleyball European League war in der fünften und zweitletzten Runde von dieser European League haben die Schweizer Frauen und Männer gewonnen. Bei den Frauen war es ein Start-Ziel-Sieg. Das Team von der Lauren Bertolacci gewinnt gegen Aserbaidschan mit 3-0 Sätzen. Sarina Wieland war mit 16 Punkten Topscorerin. Die Männer haben mehr zu kämpfen gehabt, angeführt von Lars Migge, der 22 Punkte gescored hat, gewinnen die Schweizer mit 3-2 gegen Lettland. Sowohl die Männer wie auch die Frauen haben jetzt 4 von 5 Matchen gewonnen, haben aber nur noch theoretische Chancen auf einen der vordersten 4 Plätze. Und die bräuchte es für ein EM-Ticket für die EM28 zu bekommen. Und beim Tennisturnier in Nottingham ist Viktoria Golubic im Halbfinale geblieben gehangen gegen die Amerikanerin Emma Navarro. Verliert sie 2 Sätze mit 6-7 und 2-6. Mehr Sport, wie gesagt, gibt es halbstündlich auf SRF 3 mit Deutschland gegen die Elfenbeinküste und stündlich auf SRF 1. Weiterhin viel Spass bei unserem Programm.
0: SRF Verkehrsinfo von 22.10 Uhr auf der A1 Yverdon Richtung Murten in Höhe Pommitunnel. Verkehrsbehinderung wegen eines Pannenfahrzeugs. Der rechte Fahrstreifen ist gesperrt.
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0: Morgen hat mir gerade jemand von euch aus dem Studio geschrieben. Unter 079 308 33 33. Hey ja, wieso nicht? Guten Morgen. Ich meine, es gibt immer jemanden, der erst gerade aufgestanden ist. Auch wenn andere langsam ins Nest gehen oder unterwegs in Ausgang sind. Anna Zöllig am Mikrofon. Guten Samstagabend wünsche ich. Oder von mir aus auch einen guten Samstagmorgen. Ja, es geht alles. Es gibt nichts.

0: The Crimer vom Rindl SRF 3 Best Talent Love Kills. Und wir bleiben gerade noch ein bisschen bei dem Sound von dem Land.
1: Für mich fühlt es sich an wie der erste oben im Sommer, wenn du merkst, du kannst mit kurzen Hosen und einem Zischi draussen sitzen und du hast nicht kalt.
0: Genau so einen Abend ist es doch. Gerade zugeben, nicht der erste, aber genau so einen. Wo kannst du draussen sein, ohne dass du frieren musst. Im Gegenteil, immer noch wahnsinnig warm. Der Adrian Sieber von der Lovebox, er hat das gesagt zu dem neuen Song da von innen.
1: Ich finde natürlich auch extrem hooky. Es ist irgendwie noch schön, weil Leute, die mich ein bisschen besser kennen, die wissen, dass ich immer irgendwie eine Melodie am Pfeifen bin. Also die Frau, die im Erdgeschoss wohnt, hat mir mal gesagt, ja, es ist so schön, dass sie wissen immer, wer heimkommt, weil man würde es hören, schon von weitem, wenn da einer am Umpfeifen ist. Und jetzt haben wir einen Song mit einem Hook, der pfeifen ist. Ich finde es irgendwie

0: Schön, oder? Letztes Jahr das grosse Comeback gehabt, ein neues Album rausgegeben, auf Tour gegangen, jetzt der neue Song da, Miracle. Das sind die Lovebugs. Adrian Sieber, der Sänger von der Band, hat mir gestern in unserer Schweizer Musiksendung.ch verraten, was es mit dem Song und dem Titel auf sich hat. Miracle, Wunder.
1: Ich habe gerne Menschen, aber ich bin auch jemand, der so sein eigenes Space extrem braucht. Also nicht Space im Sinne von Raum, sondern mehr der Space in mir, wo ich mich zurückziehen kann und Energie schöpfen. Und ich glaube, das hat wahrscheinlich die meisten irgendwo auf eine Art. Das kann auch ein Space sein, zum Beispiel ein Wald oder auf einem Berg oder beim Malen oder beim Rennen im Sport. Und ich glaube, für mich fühlt es sich wirklich dann an einem neuen Moment wie ein Wunder, wenn du vorher so in etwas gesteckt bist und du kommst nicht raus und du weißt nicht weiter und du bist gestresst und dir geht es nicht gut. Und wenn du dort hin kannst, zurückziehen, dann ist manchmal alles einfach weg und es geht gut.
0: Wunderbar eingefangen, das Gefühl. Leicht, eingängig, der neue Song Miracle. Ich habe Adi Sieber übrigens auch gefragt, ob es dann eigentlich ein Wunder ist, dass es die Lovebugs noch gibt nach so langer Zeit. Da sagt er...
1: Nein, ich glaube nicht. Auch gut, vielleicht ist es ein Wunder, dass wir die ersten paar Jahre überlebt haben, wo wir noch wild und jung sind. Aber mittlerweile ist es einfach so, dass es so klar ist, dass wir das so gerne machen. Also der Flo und ich, die schon lange dabei sind, wir sind fürs Leben gerne in dieser Band. Und ich glaube, das geht den neuen drei genau gleich. Und von dem her, ich meine, wenn du etwas so gerne machst, dann gibst du alles dafür, dass es so weitergeht. Von dem her ist überhaupt kein Wunder.
0: Ja, apropos weitergehen, wie geht es weiter bei den Lovebugs? Jetzt ist ja der neue Song rausgekommen, nachdem sie letztes Jahr eben das grosse Comeback gefeiert haben.
1: Das letzte Jahr, das war für uns in erster Linie ein grosses Abenteuer gewesen, ein grosses Ausprobieren. Wir wollten wissen, wie sich das anfühlt, so in dieser neuen Formation als Lovebugs auf die Bühne zu steigen. Und es ist, ja, es ist einfach mega rausgekommen. Es ist die Euphorie, die hat uns gepackt. Und ich glaube nicht nur uns, weil wir haben x Anfragen bekommen für Festivals in diesem Sommer, wo wir jetzt natürlich gerne spielen. Und gleichzeitig haben wir den Song Miracle gehabt, wo irgendwie so fest nach Sommer schmeckt, dass es klar ist, dass der jetzt rauskommen muss. Alles Weitere erzählen wir dann, wenn es spruchreif ist.
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0: The world is yours, singt sie Danna Rosinelli da auf SRF 3.
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0: 6 Goal bei Holland gegen Schweden. Die Holländer die gewinnen völlig überlegen mit 5-1. Ihr habt es gehört bei uns, Fabio Halbwieser von SRF Sport. Ist Deutschland gegen Côte d'Ivoire, der jetzt läuft, der Match auch so einseitig?
2: Nein, aber dort führt das Team, das man nicht gedacht hat vor dem Abpfiff. Côte d'Ivoire gerade vor wenigen Sekunden in Führung gegangen. Der Frank Kessi hat getroffen. Der Captain spielt mittlerweile Saudi-Arabien, aber ist lang zu Europa unterwegs gewesen, bei Barcelona, bei Milan. Da hat also gezeigt, dass es noch kann. Und ja, die Deutschen überrascht worden, haben eigentlich ein bisschen mehr vom Spiel gehabt, ohne dass sie selber so wirklich zwingend worden wären. Und dann mit dem allerersten Abschluss der Afrikaner geht der Ball rein. So kann es halt auch laufen. Und ich habe es vorher gesagt, das ist für mich ein Prüfstein für Deutschland. Die haben ja 7-1 gewonnen gegen Curaçao. Ein super Start ins Turnier. Aber jetzt, heute oben, eben wirklich, müssen sie zeigen, was sie drauf haben. Und der Start, ja, da ist in die Hose. 32. Minute, Deutschland 0, Côte d'Ivoire 1.
0: Der Fabio Halbwieser von SRF Sport. SRF Verkehrsinfo von 22.31 Uhr auf der A1 Yverdon Richtung Murten zwischen dem Pommi-Tunnel und dem Arisul-Tunnel. Da besteht Verkehrsbehinderung wegen eines Pannenfahrzeugs. Sonst ist es ruhig auf der Strasse. Ich wünsche gutes Ankommen am Ziel für die unter euch, die so spät noch unterwegs sind. Samstagabend nach der halben Elfe. Lust auf Ausgangsstimmung, aber absolut kein Bock zum Haus verlassen. Ich kenne es doch bestens. Anna Zöllig, mein Name. Und gegen das Problem haben wir eine Lösung. Ein Minimix von meinem Kollegen Matthias Völlm aus dem Haus-DJ. Er packt hier den Ausgang mit drei. Ganze 20 Minuten lang nur für euch und den hier, den gibt es gerade als erstes.
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Der Samstagabend, der steht ganz im Zeichen vom Ausgang und das ganz ohne, dass ihr auch nur einen Finger oder Zehen oder eure Hüfte bewegen müsst. Die letzten 20 Minuten, die hat unseren Haus-DJ Matthias Völm zusammengemixt. Ein Haufen Sommer- und Wochenend-Vibes, die sich da drin versteckt haben. Zuletzt Blessings von Calvin Harris und Clementine Douglas. Das ist der Samstagabend auf SRF 3. Falls ihr mehr so Minimix braucht, weil eure Party daheim noch weitergeht, dann könnt doch zu uns online schauen, srf3.ch. Jetzt da bei uns Softloft von Margau.

Das ist ein brandneuer von Lucas Graham, To Know a Girl. Und für euch unterwegs SRF Verkehrsinfo von 22.56 Uhr auf der A1 Zürich Richtung Bern zwischen der Verzweigung Limatal und Dietikon. Stau wegen eines Pannenfahrzeugs, sonst ist es ruhig. Ich wünsche gutes Ankommen und einen schönen restlichen Samstagabend an natürlich. Mein Name wünsche eine gute Nacht. Verabschiede mich mit Ihrer Dade Nina Valotti, im SRF 3 Best Talent.

0: Die Nachrichten von SRF um 23 Uhr mit Livia Schmidt. Laut dem US-Militär ist die Straße von Hormus nicht gesperrt. 55 Schiffe hätten die für den Handel wichtige Meerenge heute passiert, zum einen großen Teil mit Erdöl beladen. Man werde sich dafür einsetzen, dass dies auch weiterhin möglich bleibe. Der Iran habe keine Kontrolle. Damit widersprechen die USA dem Iran. Die iranischen Revolutionsgarden hatten am Nachmittag vermeldet, dass die Straße von Hormus wieder gesperrt sei. Sie begründeten das mit neuen israelischen Angriffen auf die Hisbollah-Miliz im Libanon. Ungeachtet dieses Widerspruchs wollen die USA und der Iran morgen Sonntag auf dem Bürgenstock Gespräche führen. Das bestätigte auch Pakistan, das zwischen den beiden Ländern vermittelt. Der Schlagabtausch zwischen US-Präsident Donald Trump und der italienischen Ministerpräsidentin Giorgia Meloni geht in die zweite Runde. Trump hatte zunächst behauptet, Meloni habe ihn beim G7-Gipfel in Evian um ein Foto mit ihr angefleht. Meloni wies das als völlig erfunden zurück, mit den Worten «Italien und ich betteln nicht». Nun hat Trump auf seiner Plattform Truth Social nachgelegt. Er beklagte sich, Meloni sei im Krieg gegen den Iran wenig hilfreich. Sie wolle mit ihm ihre Popularität steigern. Meloni gibt abermals scharf zurück, ihre Popularität beruhe nicht auf Trump. Im Gegenteil, die Freundschaft zu ihm habe sicher nicht geholfen, schreibt Meloni auf Instagram. Meloni und Trump galten lange als Freunde. Ihr Streit begann, als Italien dem US-Militär im Irankrieg verbot, einen italienischen Stützpunkt zu nutzen. Zu zwei Meldungen in der Übersicht. Wegen der Hitze gilt in 35 Regionen in Frankreich morgen ein Alkoholverbot in der Öffentlichkeit. Das hat die französische Regierung entschieden. Hintergrund ist das Fête de la Musique, das Musikfest, das landesweit stattfindet. In den betroffenen Regionen gilt ab morgen die höchste Hitzewarnstufe. Es werden Temperaturen von bis zu 41 Grad erwartet. Auf der griechischen Insel Euböa breitet sich ein Waldbrand aus, gemäß griechischen Medien der erste große in diesem Jahr. Gewisse Dörfer wurden vorsorglich evakuiert. Laut den Berichten stehen mehr als 100 Feuerwehrleute sowie mehrere Helikopter und Löschflugzeuge im Einsatz. Bleibt der Blick aufs Wetter. Auch morgen ist es sonnig. Einzelne Platzregen gibt es in den Alpen. Das Ganze bei 32 bis 36 Grad. Das waren Nachrichten von Radio SRF. Verantwortlich Livia Schmidt.
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2: Das ist der WM-Flash mit dem Fabio Halbisa am Mikrofon und mit dem Match Deutschland gegen Côte d'Ivoire. Dort ist gerade Pause und die Elfenbeinküste führen mit 1-0. Die Deutschen sind zwar optisch überlegen gewesen, 8-4 Goalschüsse, 60% Ballbesitz, aber schlussendlich hat das nicht viel gebracht. Die Côte d'Ivoire sind effizient gewesen. Mit dem einzigen Schuss aufs Goal haben die Afrikaner getroffen. Und dazu kommt, sie gewinnen fast zwei Drittel von allen Zweikämpfen und so haben es die Deutschen im Spiel sehr, sehr schwer, mit Schwung in den Match hineinzukommen. Sie haben zwar zweimal getroffen, beides Mal hat das Goal aber nicht gezählt, weil es vorher in der Szene vorher ein Foul gegeben hat. Also, Stand jetzt ist das eine kleine Überraschung, aber Deutschland hat ja noch eine ganze zweite Halbzeit Zeit, um zu reagieren.

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1: Das ist der WM-Flash mit dem Fabio Halbise am Mikrofon. Und mit dem Match Deutschland gegen die Elfenbeinküste, dort läuft die 68. Minute. Und immer noch ist die Elfenbeinküste 1-0 vorne. Die Deutschen haben sich einen Haufen vorgenommen in der Halbzeit, um zurückzukommen in das Spiel. Bis jetzt aber ist es 2-0 näher von den Afrikanern, als dass die Deutschen würden treffen. Jetzt geht der Flanke in den 16er und da ist das Goal! Da ist das Goal für Deutschland jetzt, wo ich sage, dass die Deutschen die Reaktion nicht haben können zeigen. Jetzt kommt sie, der Dennis Undaf trifft. Er ist reingekommen, da hat der deutsche Nationaltrainer ein Zeichen setzen, hat den Sturm verbessern und jetzt klingt es tatsächlich. Jetzt ist Deutschland zurück in diesem Spiel. Ein bisschen aus dem Nichts, weil sie haben vorher eigentlich wirklich nicht viele Chancen gehabt. Aber jetzt ist das Spiel neu eröffnet. Also 69. Minute, Deutschland 1, Elfenbeinküste 1.

0: Die Nachrichten von SRF um Mitternacht mit Livia Schmid. Widersprüchliche Angaben. Der Iran sagt, die Straße von Hormus sei wieder blockiert. Die USA sagen, das sei nicht der Fall. Die Schweiz könnte auch ohne neues Atomkraftwerk auskommen. Das zeigt eine neue Studie. Und das Wetter, es ist sonnig heute. Platzregen gibt's vor allem in den Alpen. Die USA widersprechen. Die Straße von Hormus sei nicht gesperrt. Damit steht es Aussage gegen Aussage, denn der Iran hatte für den Handel so wichtige Meeresenge für geschlossen erklärt. Nichtsdestotrotz wollen beide Kriegsparteien heute Sonntag in der Schweiz über Frieden verhandeln. Roger Brendlin.
1: Am Nachmittag kam die Meldung der iranischen Revolutionsgarden, die Straße von Hormuz sei wieder gesperrt für die Schifffahrt. Der Grund, die neuen israelischen Angriffe auf die Hisbollah im Libanon vergangene Nacht. Dies sei ein Verstoß gegen die vereinbarte Waffenruhe. Kurz später teilte dann aber das US-Militär mit, 55 Schiffe hätten die wichtige Meeresenge am Samstag passiert, mit Erdöl beladen. Und man werde sich dafür einsetzen, dass dies auch weiterhin möglich bleibe. Ein Sprecher konkretisierte dann später am Abend gegenüber US-Medien, der Iran kontrolliere die Straße von Hormuz nicht. Trotz dieser neuen Verstimmung bzw. dieses Widerspruchs, beide Kriegsparteien wollen sich heute Sonntag in der Schweiz auf dem Bürgenstock treffen, um zu verhandeln. Auch in Pakistan wurde dies bestätigt, das zusammen mit Katar vermittelt. Es sind jene Verhandlungen, die am Freitag abgesagt bzw. verschoben wurden. Der Chef der iranischen Delegation machte vor seiner Abreise in die Schweiz klar, dass er von den USA erwartet, dass sie dafür sorgen, dass auch Israel sich an das Abkommen hält und den Libanon nicht mehr beschießt. Sonst sei das ganze Abkommen gescheitert. Die Gefechte zwischen Israel und der Hisbollah im Libanon, der Schiffsverkehr in der Straße von Hormuz. Nach letztem Stand wird heute auf dem Bürgenstock verhandelt.
0: Roger Brendlin. US-Vizepräsident J.D. Vance ist in Richtung Schweiz aufgebrochen, wie sein Sprecher mitteilte. Bereits in der Schweiz befinden sich die US-Gesandten Steve Witkoff und Jared Kushner. Und auch die iranische Delegation ist am Abend in der Schweiz eingetroffen. Das hat das Schweizer Außendepartement der Nachrichtenagentur Keystone SDA bestätigt. Eine neue Studie kommt zum Schluss, dass die Schweiz die Stromversorgung auch ohne ein neues Atomkraftwerk sicherstellen könnte. Die Studie wurde von der ETH und der Zürcher Hochschule für angewandte Wissenschaften ZAW im Auftrag des Dachverbands der Wirtschaft für erneuerbare Energien erstellt und liegt SRF vor. Bei einer Stromknappheit im Winter wären Gaskraftwerke die günstigere Variante, sagt Luca Baldini, Professor an der ZAW.
2: Da zeigen die Simulationen ganz klar, dass dann Gaskraftwerke nötig sein werden, die auch im Notfall mit Öl betrieben werden können. Dies ist viel günstiger auch als ein AKW, was wirklich nur in einem sehr isolierten Szenario wirklich zum Vorschein kommt.
0: Die Studie der ZHW und der ETH geht weiter davon aus, dass die Stromversorgung mit einem Mix aus erneuerbaren Energien und einem Stromabkommen mit der EU sichergestellt werden kann. Aber nur, wenn genügend Speicher für erneuerbare Energien vorhanden seien.
2: Die Studie zeigt, dass wir glücklicherweise all die Speichertechnologien, die wir brauchen, bereits kennen und auch haben in dem Sinn. Das sind Wasserkraftspeicher für langfristige Speicher, Pumpspeicher, aber auch in Zukunft viel mehr Batteriespeicher und große Wärmespeicher. Wir müssen also nichts Neues erfinden, wir müssen vor allem umsetzen und das vorantreiben.
0: Am Donnerstag hatte das Parlament beschlossen, dass es in der Schweiz wieder möglich sein soll, neue Atomkraftwerke zu bauen. Das letzte Wort dürfte die Stimmbevölkerung haben. SP und Grüne haben das Referendum angekündigt. Polen und die Ukraine streiten seit Mai um einen Verdienstorden. Dieser Streit endet nun damit, dass der ukrainische Präsident Wolodymyr Zelensky diesen Orden zurück nach Polen geschickt hat. Zuvor hatte der polnische Präsident Karol Nawrocki entschieden, Zelensky den Orden abzuerkennen. Hintergrund ist ein Geschichtsstreit zwischen den beiden Ländern. Im Mai hatte Zelensky einer Militäreinheit den Namen Helden der UPA gegeben. Die UPA waren die Untergrundkämpfer im Zweiten Weltkrieg. Die Entrüstung in Polen erklärt sich damit, dass der UPA auch mehrere Massaker an Polinnen und Polen vorgeworfen werden, mit mehreren 10.000 Toten. Sowohl der polnische als auch der ukrainische Präsident betonten, die Rückgabe des Ordens habe keine Auswirkungen auf die Zusammenarbeit der beiden Länder. Zu zwei Kurzmeldungen. Wegen der Hitze gilt in 35 Regionen in Frankreich heute ein Alkoholverbot in der Öffentlichkeit. Das hat die französische Regierung entschieden. Hintergrund ist das Fête de la Musique, das Musikfest, das landesweit stattfindet. In den betroffenen Regionen gilt ab heute Sonntag die höchste Hitzewarnstufe. Es werden Temperaturen von bis zu 41 Grad erwartet. Auf der griechischen Insel Euböa breitet sich ein Waldbrand aus, gemäß griechischen Medien der erste große in diesem Jahr. Gewisse Dörfer wurden vorsorglich evakuiert. Laut den Berichten stehen mehr als 100 Feuerwehrleute sowie mehrere Helikopter und Löschflugzeuge im Einsatz. Dann noch zur Fußball-Weltmeisterschaft der Männer. Deutschland gewinnt gegen die Elfenbeinküste mit 2:1. Zuvor hat die Niederlande gegen Schweden gewonnen mit 5:1. Das Wetter heute scheint meist die Sonne. Über den Bergen bilden sich Quellwolken. Vor allem dort gibt es einzelne Platzregen und Gewitter. Das Ganze bei 32 bis 36 Grad. Das waren Nachrichten von Radio SRF. Verantwortlich Livia Schmidt.
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4: Das ist der WM-Flash und am Mikrofon ist der Fabio Halbeisen. Wir haben es gerade gehört in den Nachrichten. Deutschland gewinnt gegen die Elfenbeinküste mit 2:1. Und der Held vom Oben ist der Dennis Undaff, der in der 94. Minute den Siegtreffer macht für die Deutschen. Er ist reingekommen in der zweiten Halbzeit, hat dann zum 1:1 getroffen, macht auch noch das zweite Goal. Also der deutsche Nationaltrainer, der Julian Nagelsmann, hat sich wahrscheinlich gedacht, was der Murat Yakin kann, nämlich gute Wechsel machen zum Spiel noch drüllen, das kann ich schon lange. Und es ist schlussendlich ein verdienter Sieg für Deutschland. Sie haben bis zuletzt daran geglaubt, haben ja einen schlechten Start verwünscht. In der ersten Halbzeit ist die Elfenbeinküste in Führung gegangen. Von Deutschland ist wirklich wenig gekommen, es hat wenig zusammengepasst. Dank einer Steigerung in der zweiten Halbzeit haben sie den Match aber können drüllen und stehen jetzt mit 2 Siege aus 2 Spielen auf Platz 1 von der Tabelle. Die Elfenbeinküste hat auch noch Chancen zum Weiterkommen. Sie haben im letzten Match den Curaçao. Curaçao und Ecuador, die beiden Mannschaften spielen dann in der Nacht. So viel von der Fußball-WM für heute.

Die Nachrichten von SRF um 1 Uhr mit Livia Schmid. Ursprünglich waren sie für Freitag angesetzt, dann wieder abgesagt, die Gespräche auf dem Bürgenstock zwischen den USA und dem Iran. Nun sollen sie heute doch stattfinden. So ist der Vizepräsident der USA, J.D. Vance, vor wenigen Stunden in Richtung Schweiz aufgebrochen. Bereits in der Schweiz befinden sich die US-Gesandten Steve Witkoff und Jared Kushner und auch die iranische Delegation ist am Abend in der Schweiz eingetroffen. Das hat das Schweizer Außendepartement bestätigt. Ebenfalls an den Gesprächen teilnehmen Vertreter aus Katar und Pakistan, die im Konflikt vermitteln. Vor seinem Abflug sagte Vance, er denke, man werde bei der Atomfrage Fortschritte erzielen und auch in der Frage der Waffenruhe im Libanon weiterkommen. Besonders die Kämpfe im Libanon hatten zuletzt für Spannungen zwischen den USA und dem Iran gesorgt. Der Iran hatte deshalb am Samstag verkündet, die Straße von Hormus sei wieder geschlossen. Die USA hingegen widersprachen dieser Darstellung. Im italienischen Austertal ist ein Ultraleichtflugzeug abgestürzt. Alle drei Personen an Bord wurden verletzt, zwei davon schwer. Bei den Insassen des Flugzeugs handelte es sich um Schweizer Staatsbürger. Sie wurden in ein Spital gebracht. Das melden die italienische Nachrichtenagentur ANSA und das Portal Austasera. Das Kleinflugzeug war in Richtung Frankreich unterwegs. Nach einer zweijährigen Pause haben die Walfangunternehmen vor der Küste Islands wieder ihre Arbeit aufgenommen. Das melden mehrere isländische Medien übereinstimmend. Ein Aktivist habe sich beim Auslaufen eines Schiffes an einem Masten gekettet, um gegen den Walfang zu protestieren. Er wurde von der Polizei abgeführt. Der kommerzielle Walfang in Island ist die letzten beiden Jahre ausgesetzt worden, unter anderem, weil der Walfang nicht rentabel gewesen sei, heißt es, und wegen Tierschutzbedenken. Zur Fußballweltmeisterschaft der Männer. Deutschland gewinnt gegen die Elfenbeinküste mit 2:1. Zuvor hat die Niederlande gegen Schweden gewonnen mit 5:1. Zu den Wetteraussichten. Es wird sonnig heute, vor allem in den Alpen gibt es einzelne Platzregen und Gewitter. Das Ganze bei 32 bis 36 Grad. Das waren Nachrichten von Radio SRF, verantwortlich Livia Schmidt.

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SRF Verkehrsinfo von 1.32 Uhr auf der A1 Bern Richtung St. Gallen zwischen Weiningen und dem Gubristunnel. Gefahr wegen eines Pannenfahrzeugs. Der rechte Fahrstreifen ist blockiert.

Die Nachrichten von SRF um 2 Uhr mit Livia Schmid. Ursprünglich waren sie für Freitag angesetzt, dann wieder abgesagt, die Gespräche auf dem Bürgenstock zwischen den USA und dem Iran. Nun sollen sie heute doch stattfinden. So ist der Vizepräsident der USA, J.D. Vance, vor wenigen Stunden in Richtung Schweiz aufgebrochen. Bereits in der Schweiz befinden sich die US-Gesandten Steve Witkoff und Jared Kushner. Und auch die iranische Delegation ist am Abend in der